Firma, bei der WM. Ich hoffe, es geht euch gut, ihr seid gesund und habt Spaß dieser kleinen Show hier zu folgen, die ich begonnen habe mit der Kölner Band Kratzen und dem Track Tanz das Kraut, eine Coverversion des Osnabrücker, ich habe Probleme Osnabrück auszusprechen, merke ich gerade, Elektronik-Krautrock-Duos St. Otten Tanz das Kraut. Und dann habe ich einen Titel gespielt, der geht einige Jahre zurück, für mich persönlich völlig kurios, denn eine Agentin, die so Promotion macht und die ich über die Maßen schätze, die schrieb mir letztens in völliger Begeisterung, da gäbe es eine neue Band namens The Homesick und irgendwie verkoppelte ich das mit Österreich oder Schweiz, hörte mir den Titel an und befand, ja, der taucht, der ist gut. Und erst so peu à peu fiel mir auf, dass ich diese Band ja kannte. Weder Schweizer noch Österreicher, sondern sie kommen aus den Niederlanden. Und ich habe sie vor sage und schreibe 10 Jahren erstmals live gesehen. Damals waren sie noch in ihrem Teenageralter. Und als solche haben wir sie im Übrigen gerade auch gehört. Das war während des Eurosonic Festivals. Ein guter Freund von mir, Mr. Richard Foster, ein Brite, der in den Niederlanden seit vielen Jahren lebt, hat gesagt, vergiss einfach mal Eurosonic. Heute Abend spielt in der und der Kneipe so eine Teenager-Band. Und das haben wir dann gemacht. Wir sind da hingegangen. War also kein offizielles Festivalprogramm. Sahen diese vier Teenager-Jungs, die aus einem Mini-Mini-Mini-Kaff, so einer erweiterten Bauernschaft im Norden der Niederlande kamen, The Homesick, und waren restlos begeistert. Dann kam so ein Album, man höre und staune, auf dem amerikanischen Label Sub Pop. Das fand ich einfach überhaupt nicht hörbar und das hat mir überhaupt nicht gefallen. Und jetzt sind sie wieder neu am Start mit einem Titel, wenn ich mal irgendwann hier aufhöre zu Texte, dann schaffen wir den vielleicht noch, namens Esperanto, den würde ich nämlich gerne auch noch spielen wollen. Der gerade gehörte Track von The Homesick, The Best Part of Being Young is Falling in Love with Jesus. Guter Track für all diejenigen unter euch, die vielleicht zu den Jesus-Freaks zählen oder zumindest mit denen sympathisieren. Beste Teil der Jugend ist in Love mit Jesus zu fallen. Jetzt habe ich wirklich so viel geredet, weiß gar nicht, wie es weitergeht. Alex Atkins ist das. Nennt sich Weird Nightmare.

Karamba FM hätte ich persönlich jetzt nicht geglaubt. Weird Nightmare haben wir gerade gehört. Hoopla ist das soeben erschienene Album von Alex Atkins, der angestammt eigentlich Sänger und Gitarrist der US-amerikanischen Band Mads ist. Auf diesem Album aber zeigt er verstärkt seine Songwriter-Qualitäten. Das Album hat sehr viel Wucht, aber eben auch wirklich tolle Melodien. Man kommt gar nicht umhin, so sagen wir mal in einem gewissen Maße assoziativ auch Bob Mould zu erinnern oder aber einer meiner Favorite Bands der neueren Zeit, Hotline TNT. In diesem Sinne, Weird Nightmare, gerade gehört, hier kommt Christine Nichols.

Hey, wir sind bei Karma auf Byte FM. Christine Nichols kommt aus Bielefeld, lebt in Berlin, hat ihr neues Album vor etwa einer Woche veröffentlicht, gleichnamig. Und ich finde, es strotzt nur so vor griffigen Slogans. Sie will, sie fordert und sie hat die richtigen Songs. Das ist am Ende des Tages ja entscheidend, denn in dieser und auch in allen anderen Sendungen auf Byte FM geht es nicht um Ruhm und nicht um Geld, sondern es geht am Ende des Tages um den Song, der zählt, und davon hat sie jede Menge wirklich gute auf ihrem neuen Album Christine Nichols. Dieser Track heißt Dub Selector 16.

Hinter diesem und weiteren Tracks auf einer Compilation namens Selects steht das Londoner Label Fabric, natürlich eng verkuppelt auch mit dem gleichnamigen Club in London. Fabric Selects heißt diese Compilation, die eine ganze Reihe wirklich hochgradig clubtauglicher Tracks präsentiert, die einmal mehr den Verdacht nähren könnten, dieser Sommer würde neben anderen Dingen, Styles, Entwicklungen möglicherweise sogar auch am Ende ein Summer of UKG, UK Garage, eben dieser Track hier von Deffy und PJ Bridger, heißt Dub Selector 16. Vielleicht eine günstige Gelegenheit, auch die aktuelle EP von Om Unit hier mit ins Spiel zu bringen. Sie heißt Oracle und daraus würde ich an dieser Stelle auch gerne einen Titel spielen.

Dieser Londoner Produzent Om Unit, Jim Coles, balanciert nur zu gerne zwischen Formen von Drum and Bass, Dubstep, entwickelt seine ganz eigenen Drumpads, wenn man so will, und hat vor Jahren auch so für sich den Begriff einfach mal Slow Fast in die Runde geworfen, also langsam schnell, um damit seine Musik, wenn auch vielleicht so ein bisschen platt, aber immerhin doch treffend zu charakterisieren, die eben aus sehr schnellen und im Kontrast dazu eben eher langsamen Motiven, Bewegungen sich zusammensetzt. Om Unit, aktuelle EP Oracle. Unser Album der Woche, bei der FM Album der Woche, heißt Outer National, kommt von der britischen Band Pigeon.

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1: Wir kommen ja mal.

Wir sind hier bei Caramba auf Byte FM. In der letzten Sendung habe ich eher so in mich hinein gemurmelt, als ich sagte, dass die britische Band Pigeon mit ihrem Album Outer National mich hier und da an einen Typ namens Gary Clayle erinnert, dem ich dann aber doch mal nachgegangen bin, denn das war nicht mehr als eine wirklich verdammt lose Assoziation. In diesem Fall finde ich das aber halbwegs doch auch getroffen. Gary Clayle, Sänger, Spoken Word, Künstler mit seinem Album Emotional Hooligan aus Anfang der 90er Jahre. Ein Zeitraum, wenn er auftauchte, war er oft in der Umgebung des Dub-Produzenten Adrian Sherwood aufzufinden, der auch dieses Album produziert hat, mit unter anderem dem Titel False Leader, der aber eine absolute Überlänge aufweist. Deshalb seid mir bitte nicht allzu böse, wenn ich ein klein wenig vorher jetzt nämlich aus diesem Titel mich herausschleiche. Oh, das war wohl nichts mit Schleichen hier. So, jetzt haben wir. Ich würde nämlich gerne weitermachen mit der brandneuen Single der Leeds-Band Yard Act, Redeemer.

Karamba bei FM. Anfangs wurden sie zu einer Art Supergroup verklärt. Die gerade gehörte Band, die kommt aus Leeds in England. Yard Act Redeemer ist der brandneue Song, denn eine Reihe der Mitglieder dieser Band rekrutierte sich aus, sagen wir ruhig, eher lokaleren Acts. Das widerspricht möglicherweise dem Begriff Supergroup, aber auch die hatten sich durchaus einen Namen gemacht. An eine kann ich mich noch gut erinnern, die Hookworms, nämlich die dann auch ihren personellen Anteil gewissermaßen beisteuerten zu Yard Act um Sänger und Performer James Smith. Für den gerade gehörten Song eigentlich ziemlich gut. Ein Biest, ein Monster, so ein loses Stück Musik, von dem die Band selber sagt, die Aufnahmemodalitäten hätten sich ganz, ganz wesentlich geändert. Man gehe dahin und man hätte danach gestrebt. Die neuen Songs, irgendwann bald soll wohl auch ein ganzes Album kommen, gewissermaßen direkt ohne zweite und dritte Takes, also in einem Take live mit der ganzen Band einzuspielen. Was ganz anderes und trotzdem auch überragend, wie ich finde, das neue Album von The Lemon Twix.

Programme bei FM. Im Sound der Lemon Twigs entdeckt man immer wieder, fast schon zwingend, Anklänge an die Beatles, die Beach Boys und, wie ich finde, durchaus auch an die Birds. Die Songs der beiden Brüder, Brian und Michael Daddario, haben mir persönlich jetzt nicht immer zugesagt, aber das neue Album, meine Güte, Look for Your Mind, heißt es, sollen wir mal vielleicht in einen weiteren Track hinein.

Caramba, Byte FM, wir haben gerade Anthony Schmierig gehört, den ich persönlich vor einigen Jahren kennengelernt habe als Stimme eines klubbigen Tracks von Because of Art, Circle of Light nämlich. Nie hätte ich geglaubt, dass er völlig abseits von solchen Collabo-Jobs, sage ich mal, Ambitionen hat und die auch wirklich erfolgreich umsetzt in Richtung Spoken Word, Gesangsperformance, wie er das inzwischen auf einem ganzen Album schon hat beweisen können, auf Live-Shows, etwa auf dem Maifeld Derby im letzten Jahr, wo er die Leute echt gekrallt hat, oder zuletzt beim CO Pop Festival in Cologne. Es gibt einen brandneuen Track von ihm, den ich gerade gespielt habe, Chalk. Möchte mich bedanken bei euch für eure Aufmerksamkeit, euch alles Liebe und Gute wünschen und würde mich natürlich freuen, wenn wir uns bei Gelegenheit hier in diesem kleinen Theater Byte FM wiederhören könnten. Mein Name ist Klaus Vier. Ich würde gerne noch abschließend in den Norden der Niederlande gehen, hin zu einem kleinen Kaff. Von dort zumindest kommen sie, The Homesick, mit ihrem brandneuen Titel Esperanto. Alles Liebe, alles Gute. Ciao.

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Okay, einigermaßen doll mal wieder eingestiegen hier in diese Sendung. Die Sendung heißt mit freundlichen Grüßen. Ich heiße Nils Lagoda und ich habe für die nächste Stunde ein bisschen Musik für euch mitgebracht. Und der gerade gehörte Track, der kommt von einer Dortmunder Rap-Crew mit dem Namen Patina Records. Die haben vor kurzem ein Tape veröffentlicht, das da heißt Alle hassen Patina. Ist eine sehr unterhaltsame Crew. Wollten ihr Tape eigentlich PlayboyInnen nennen, haben dann Angst bekommen, dass sie von Hugh Hefner vom Playboy verklagt werden und haben es spontan nochmal umbenannt. Deswegen jetzt Alle hassen Patina, das und eine Deluxe-Version davon ist draußen. Und der Track, den ihr gerade gehört habt, der heißt Bengal. Los. Und eine ähnlich unterhaltsame Rap-Crew, allerdings nicht aus Dortmund, sondern aus Hamburg, das ist die Banger-Fabrik hier, die aktuelle Single Axe und Leggings. Schön, dass ihr dabei seid. 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

0: gibt so ein paar Acts, RapperInnen und Rap-Crews, die fast schon so ein bisschen ein Abo abgeschlossen haben, wenn sie eine neue Single veröffentlichen, dass sie hier in der Sendung gespielt werden. Das liegt aber nicht daran, dass ich irgendwelche Deals mit denen abgeschlossen hätte, sondern vielmehr daran, dass sie einfach konstant gute Musik veröffentlichen, und dazu zählt absolut auch die Banger-Fabrik, die wir gerade gehört haben. Mit dem aktuellen Track Axe und Leggings, und das sehe auch nur, nicht nur ich so, sondern auch viele andere. Vor kurzem hat die Banger-Fabrik nämlich eine Tour angekündigt und ein paar der Städte, unter anderem Hamburg, 900 Leute im Übel und Gefährlich, war in kürzester Zeit ausverkauft. Dieser folgende Act, der jetzt kommt, der konnte noch nicht so richtig ein Abo abschließen wegen seiner guten Tracks. Der hat nämlich schlichtweg noch gar nicht so viele veröffentlicht. Es gibt, ich glaube, zwei. Einer davon ist dieser hier.
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0: Das ist ein Rapper namens Flelix. Richtig gehört, nicht Felix, sondern Flelix. Und der Track hier, der heißt Geld lang.

Angenehm Gaga, der Track von Flelix. Geldlang heißt der zweite Track, den er bisher veröffentlicht hat. Bin gespannt, in welche Richtung das künstlerisch so weitergehen wird. Hier in der Sendung jedenfalls geht's weiter mit Musik aus Wien. Donna Savage ist das dritte.

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1: Donna Savage war das dritte der Track, produziert von Brank Sinatra. Donna Savage, eine Rapperin aus Wien. Dieser Track schon ein bisschen älter. Mittlerweile hat sie ein Debütalbum angekündigt, wird auch Ende des Jahres auf Tour gehen. Und ich bin sehr gespannt, was da noch kommt. Auch in dieser Sendung kommt noch mehr Musik von Donna Savage. Aber erstmal kommen wir zu einer anderen Rapperin, die ebenfalls, zumindest aus Hamburger Perspektive gesprochen, aus dem südlichen deutschsprachigen Raum stammt. Und zwar ist das eine Rapperin aus der Schweiz, aus Basel. Vetlaney heißt sie, Pressure heißt der Track.

0: Aus Basel kommt diese Rapperin. Vetlaney heißt sie, Pressure heißt der Track. Ihr hört mit freundlichen Grüßen auf BeitFM. Mein Name ist Nils Lagoda und ich war mir in der letzten Zeit länger bis relativ kurzfristig vor der Sendung nicht sicher, was ich eigentlich so machen würde. Hab dann so ein paar Neuerscheinungen irgendwie zusammensortiert, die ich gut fand. Ein paar davon haben wir hier schon gehört. Und dann bin ich mal wieder auf Musik gestoßen aus vorpandemischen Zeiten sozusagen. Knapp allerdings und teilweise auch noch Anfang der Pandemie, also 2019, 2020. Da gab es im deutschen Rap für mich zumindest zwei sehr interessante Akteure, die da aufgetreten sind. Und das hat mich so ein bisschen zurückversetzt in das Gefühl, das ich damals hatte. Und einer dieser Tracks, der kommt von Pascha Nim. Wahrscheinlich kennt ihr den, der heißt Shababs Botten.
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Und da sind wir mittendrin im 2019er Flashback hier mit Pascha Nim, Shabab Spotten. Und ein weiterer Rap-Akteur, der da aufgekommen ist, das ist Simba. Der ja immer noch auch unterwegs ist, Pascha Nim natürlich ebenso. Simba damals noch ein bisschen mehr, wohlwollend würde ich sagen, ein bisschen mehr Gaga unterwegs, als er es heute ist. Das hört man unter anderem auf seinen früheren Veröffentlichungen, wie zum Beispiel diesem Track hier, der nur eine Minute lang ist ungefähr und der PS2 heißt.

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1: Mittlerweile auch schon 7 Jahre alte Track PS2 von Simba. Gefällt mir vor allem wegen der Adlibs ganz gut. Adlibs, das sind diese kleinen zwischengerufenen Aussagen. Ich habe hier mal ein Beispiel mitgebracht, dieses Nerf, was er da reinruft. Vielleicht habt ihr es gehört, ich habe es hier nochmal vorbereitet. Ich habe das hier auf so einem Pad, was ein bisschen unverschämt zu viel Spaß macht abzuspielen. Also dieses hier meine ich. Es wird vielleicht klar, das war ein Adlib aus PS2 von Simba und wir hören noch ein bisschen mehr Musik von ihm. Das hier ist der Track Block Party.
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1: Also das kann einem jetzt gefallen oder nicht gefallen, aber es ist schon so.
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1: Dass das ein ziemlich eigener Style war und finde ich auch eigentlich immer noch ist. Simba war das aus Berlin. Block Party, der Track. Das Intro habe ich unterschlagen.
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1: Vielleicht erklärt sich daran noch ein bisschen, was ich vorhin mit Gaga meinte. So, wir haben noch eine letzte von den alten Singles von Simba und dann noch ein Track aus 2019 und dann für alle, die nicht so Hip-Hop-affin sind, kommt auch noch ein bisschen was anderes, wird es auch noch ein bisschen ruhiger. Aber erstmal bleiben wir im Simba-Vibe hier mit dem Track Maxi King.

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1: Wir sind immer noch mitten im Jahr 2019. Maxi King ist das von Simba. Und wenn man über das Jahr 2019 im deutschen Rap spricht, dann darf eigentlich ein Name nicht fehlen, das ist OG Kimo. Der hat 2019 nämlich sein Debütalbum Geist veröffentlicht und schlägt deutlich ernsthaftere Töne an, als das hier Simba vielleicht gemacht hat. Also eine ganz andere Schiene. Und ich will mich nicht so in Superlativen verlieren und irgendwie sagen, dass OG Kimo jetzt den Straßenrap damals neu erfunden hätte. Aber ihr merkt es vielleicht, es ist mir zumindest in den Sinn gekommen, das zu sagen. Ob er das jetzt dann wirklich gemacht hat, weiß ich nicht. Aber er hat schon, möchte ich sagen, eine neue Klangfarbe in den Straßenrap gebracht. Zusammen natürlich vor allem mit seinem Haus- und Hofproduzenten Funkvater Frank. Und das hier ist einer der ruhigeren Tracks vom Album Geist. Was hier gesampelt wird, das hören wir gleich auch noch, aber erstmal der Track, das hier ist OG Kimo mit Nebel.
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ganz schön düstere Klänge hier in Nebel von OG Kimo, der Intro-Track zu seinem Album Geist, 2019 erschienen. Und ich habe es gerade eben schon gesagt, einer der hauptsächlichen Mitgründe, warum er so prägend für den deutschen Rap war nicht nur er, seine Art zu texten, das, was er zu sagen hat und wie er es gemacht hat, sondern natürlich auch die Person, die für die Beats zuständig ist, in seinem Fall schon seit eh und je Funkvater Frank. Und in diesem Track, dieses Klaviersample, das hier zu hören ist, das ist zusammengeschnitten aus einem Song gesungen von Esther Phillips. Wir hören nochmal einmal kurz das Original, nicht das Original, wir hören nochmal einmal kurz die gesampelte Version. Hier das Intro zum OG Kimo Track. Und das wurde eben genommen aus I Haven't Got Anything Better To Do. Hier gesungen von Esther Phillips. Es ist manchmal gar nicht so leicht rauszufinden, was Funkvater Frank und OG Kimo so genau in ihren Songs verwendet haben. Hier einer der seltenen Fälle, wo man das nachverfolgen kann. Sehr schöner Song, der auch so ein bisschen die ruhigere Phase in dieser Sendung einleitet. Ihr hört mit freundlichen Grüßen auf Byte FM und das hier ist Esther Phillips' I Haven't Got Anything Better To Do.

bin jedes Mal aufs Neue begeistert von diesem Trio, dem Moses-Jofi-Trio, das vor kurzem nicht zu Unrecht den Deutschen Jazzpreis verliehen bekommen hat für sein Debütalbum MYT, das ist im vergangenen Jahr erschienen. Und dieser Track, den wir gerade gehört haben, der ist zusammen mit Mulai entstanden und kommt von einer neuen EP, die Ende Mai veröffentlicht wird. Die EP heißt Chasing Light und dieser Track, den wir gerade gehört haben, der heißt Nothing to Lose. Und das hier im Hintergrund, das sind sozusagen Störgeräusche. Gewünschte allerdings, die kommen aus einem Track, der kommt von Steph FM Greyhound heißt der. Das sind so Geräusche, die entstehen, wenn man sein Gitarrenkabel anfasst.

Das ist Musik von Steph FM. Greyhound heißt der Track. Ihr hört mit freundlichen Grüßen auf Byte FM. Und wenn wir gerade schon so bei sehr entspannten Sounds sind, dann gibt's einen, den ich euch hier nicht vorenthalten möchte. Den ihr aber wahrscheinlich auch kennt, wenn ihr regelmäßig Byte FM hört. Und zwar ist das Tom Hessler, der Musik macht unter dem Namen Der Assistent. Ich bin in der Szene, in der er unterwegs ist, nicht besonders bewandert. Ich würde mich trotzdem zu der Aussage versteigen, es gibt nicht so viel in Deutschland, was so klingt wie er. Da erscheint bald auch eine neue Sammlung an Songs. Unter dem Namen Ultramarin erscheinen 8 neue Songs von Der Assistent. Das Ganze wird veröffentlicht Mitte Juni. Und das hier ist der erste Track, den man daraus hören kann. Der heißt Mann am Telefon, Der Assistent von seiner kommenden Veröffentlichung Ultramarin.

großartig. Der Mann am Telefon, ein Song von Der Assistent von der kommenden Veröffentlichung Ultramarin. Mitte Juni ist es soweit. Und damit wechseln wir so langsam aber sicher wieder zurück in den Hip-Hop und kommen nochmal zu Simba, den wir vorhin schon mit ein paar Tracks aus dem Jahr 2019 gehört haben. Jetzt allerdings eine der aktuellen Singles, die hier heißt Dickes Fell, das ist Simba.

0: Auch dieser Rapper steht mit einem neuen Tape in den Startlöchern. Briefe aus Berlin heißt es. Simba ist das, der Track heißt Dickes Fell, Simba aus Berlin. Und von Berlin geht's jetzt nach Stuttgart. Zu einer tollen Formation, die ich vor kurzem erst entdeckt habe. Sie heißen Junge Arbeiter und in dem folgenden Track, der auch Stuttgart heißt, kommt so ein bisschen Lokalpatriotismus durch. Ich weiß nicht so richtig, was ich davon halten soll, dass sie ausgerechnet den CDU-Oberbürgermeister von Stuttgart hier gesampelt haben, wenn auch es ja tatsächlich ganz witzig ist, Stuttgart als das deutsche San Francisco zu bezeichnen. So jedenfalls hier klingen die Jungen Arbeiter.
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treffe mich im Zentrum sowie Stiller und Undorf. Eine kleine Anspielung natürlich auf den VfB Stuttgart, wo diese beiden Spieler im Zentrum spielen. Kleine Zeile für alle Fußball-Nerds. Die jungen Arbeiter waren das. Auf diesem Wahnsinnsbeat Stuttgart heißt der Track. Und wenn wir gerade eh schon bei Arbeit sind, dann darf eine neue Single von Ebbo nicht fehlen, die nämlich genauso heißt, allerdings mit Y geschrieben. Arbeit ist das.

Toller Track von Ebbo, Arbeit heißt der, hier mit freundlichen Grüßen. Lohnt sich da mal ein bisschen genauer hinzuhören. Und mit den ernsthafteren Tönen war es das aber vorerst hier in der Sendung. Wir kommen nämlich nochmal zurück zu Donna Savage aus Wien. Das hier ist der Track Crush.

Schon ein bisschen älterer Track, macht immer noch Spaß, heißt Crush, kommt von Donna Savage, produziert von Frank Sinatra. Traditionell hier zum Abschluss der Sendung wird es ein bisschen tanzbarer. Und so auch mit dem folgenden Track nochmal Donna Savage, diesmal produziert von Sky Farmer, Belügen nur Cops heißt er.

Belügen nur Cops heißt der Track, kommt von Donna Savage aus Wien und wir wechseln rüber zu einem sehr expliziten Track. Interessanterweise produziert von Kitschkrieg, die so bekannt geworden sind für die Produktion von Trettmann, also eher minimalistischen, eher kleinen, eher zumindest mal oberflächlich tiefgründigen Produktionen. Und dieser folgende Track, der ist ein bisschen ein Gegenentwurf dazu, den ich aber auch sehr witzig finde. Der kommt von Kitschkrieg, wie gesagt, zusammen mit Baran Kok. Sehr expliziter Rapper, merkt man doch schon am Titel dieser Track, der heißt Big Dick Energy.

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Da sind wir rübergewechselt von Baran Kok und Kitschkrieg zu Blade und Drunken Masters. Work heißt der Track. Vorletzter Track hier in der Sendung. All day 24/7, ich work. Der letzte Track, den habe ich entdeckt durch euch, durch eine Person von euch, dank eines Kommentars, der sich darüber gefreut hat, dass dieser Track hier, Fortet im Tony Romera Remix Baby, in Caramba mit Klaus Vier gespielt wurde. Das wurde positiv kommentiert, dann habe ich mal nachgeschaut, was war das denn für ein Track und habe herausgefunden, dass es eben genau dieser gefällt mir sehr gut. Vielen Dank also an die Person, die den Kommentar geschrieben hat. Natürlich vielen Dank auch an Klaus Vier, Caramba, jeden Freitag um 18 Uhr. Mein Name ist Nils Labuda, diese Sendung, die heißt mit freundlichen Grüßen. Ich wünsche euch beste Unterhaltung im weiteren Programm und das hier ist Baby von Fortet im Tony Romera Remix. Macht's gut, tschüss.

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1: Hallo und willkommen auf dem Planet Groove, wie immer mit Johannes Petzold. Schön, dass ihr dabei seid.

DJ Alok und Rapper B.I.D. aus Brasilien, die samtweiche Stimme im Track E Depois, die stammt aber von Seu Jorge. Der brasilianische Sänger, Superstar über seine Heimat hinaus, hat gerade ein neues Album veröffentlicht und da hören wir heute rein mit 3 Seu Jorge Songs auf dem Planet Groove bei Byte FM. Erst einmal heißt es jetzt aber dreimal Womack. Zuerst mit Soulman, Bobby Womack und seiner Zeit mit Damon Albarn als Produzent. The bravest man in the universe.

0: The Bravest Man in the Universe.
1: Bobby Womack und The Bravest Man in the Universe. Der war der Onkel der Womack-Schwestern Bee Gees, Sumani und Kucha. Deren Eltern wiederum, Linda und Cecil Womack, wurden berühmt als Duo Womack and Womack. Noch mehr Pop-Prominenz in der Familie, Sam Cooke war ihr Großvater. Und diese drei Schwestern veröffentlichen im August ihr Debüt. Einen ersten Song haben sie gerade veröffentlicht, Chauffeur, und der handelt von der Zeit, als die Womacks versuchten, ihren täglichen Unterhalt als Uber-Fahrerinnen

Womack Sisters und Chauffeur einen ersten Song vom neuen Saigon Soul Revival Album. Erscheint demnächst, gibt es auch schon. Ich habe ihn in der vergangenen Planet Groove Sendung bereits gespielt. Dies ist heute der Nathan Womack Remix davon. Und der Nathan ist ein Produzent aus Asien, weder verschwistert noch verwandt, soweit ich weiß, mit dem berühmten Womack Clan. Soul Music aus Vietnam, Saigon Soul Revival.

0: Seu Jorge, Brasiliens Superstar mit der super soften, sanften Stimme. Brasiliens Tom Jones, finde ich, wurde bekannt in Filmen wie City of God, sang im Film The Life Aquatic Songs von David Bowie auf Portugiesisch. David Bowie selbst gehörte zu seinen Bewunderern. The Other Side, ein Album Long Time in the Making, erstaunlich retro und von Bossa geprägt. Einmal mehr produziert von Beastie Boys Produzent Mario Caldato Jr. mit vielen Gästen wie Zap Mama, Marisa Monche und Beck aus Kalifornien.
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Sir George und Beck, River Man. Es gibt auch ein paar Up-Tempo-Samba-Songs auf dem Album, aber geprägt ist The Other Side von den sanften Balladen. Einen dritten Track spiele ich euch auf dem Planet Groove noch vor. An der Seite von Seu Jorge, Brasiliens Superstar Marisa Monte. Und das Stück heißt Quando Chego.

Seo Jorge und Marisa Monte, Quando Chego, vom Seo Jorge Album The Other Side, das Sommeralbum, bevor der Sommer überhaupt da ist. Hamburg ist Wohn- und Arbeitsspielplatz für Schkun, das syrisch-deutsche Duo von Torben Diekmann und Amin Kaya, elektronische Sounds, arabische Melodien, great stuff. Ja.

Schkun und Tired Way, die beiden Schkuns sind in diesen Tagen auf ausgiebiger Deutschland-Tournee, präsentiert von Byte FM mit bevorstehenden Konzerten in Berlin, München, Leipzig. 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Viel mehr als Dance-Tracks mit einem Hauch orientalischer Exotik. Richtig gute Arrangements, viele Tempiwechsel und Breaks. Dann immer wieder mit treibenden Grooves wie im Stück Hannen.

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Hier trifft auch East auf West mit Chantel und der griechischen Sängerin Areti.

East West vom Album Viva Diaspora vom Frankfurter Musiker Chantel. Das war ein klasse Album, wo Chantel, der mit dem Buko Wiener Orchester und den gleichnamigen Partys, Partyserie bekannt wurde, Buko Wiener Kultur, Griechenland, mit seinen Beats brachte er da zusammen auf Viva Diaspora. Einmal mehr streift Chantel durch Völker und Kulturen mit Mensch United.

Mensch United und Stay Gold. 13 vor allem Musikerinnen hat Chantel auf Mensch United zusammengebracht. Der Samen für Mensch United wuchs aus dem Verein Jüdisches Leben und Kultur in Europa. Genau das präsentiert Mensch United. Klezmer-Einflüsse, Musik und Musikerinnen und Musiker aus Frankreich, Deutschland, Israel, Italien und Griechenland. Eine 13-köpfige Band. Der zweite Track vom gerade erschienenen Mensch United-Album Violets and Hyacinths.

Mensch United, Violets and Hyacinth mit dem neuen Album auf Tour in Friedrichshafen, Freiburg, Halle und Lübeck. Mensch United. Vergangene Planet Groove-Sendung war Vollmond. Ich habe ganz vergessen, den Mond anzuheulen. Das hole ich jetzt nach mit der Berliner Band Herbst in Peking vom Mondrauch und Marihuana-Album und Mary Moon.

tiefe, fette Da Beats, die hypnotische Stimme von Herbst im Peking-Sänger Rex Joswig und Mary Moon im Alien Levy Dub Remix. Selten, aber auch nehme ich eine Singer-Songwriterin mit auf dem Planet Groove, Sarah Blasco, Australierin. Ihr neues Album trägt den programmatischen wie herausfordernden Titel I Just Needed to Conquer This Mountain. Diese Bergbezwingung unternimmt sie mit Landsmann Ryan Downey an ihrer Seite.

Sara Blasco am 14. Mai tritt sie auf im Mikropol in Berlin. Der gemeinsame Song mit Ryan Downey heißt Goodbye. Sag ich jetzt auch mit geradezu Nachbarn von Sara Blasco aus Australien, Fat Freddy's Drop aus Wellington, Neuseeland und Wandering Eye, einst auf dem Debütalbum Based Upon a True Story zu hören. Das werden Fat Freddy's Drop auf der diesjährigen Tournee in Deutschland in voller Länge spielen. Auf Planet Groove folgt in der Originalausstrahlung das Gastspiel, heute mit der Berliner Künstlerin Cosi Müller und der Auswahl ihrer Lieblingssongs. Mein Name ist Johannes Petzold. Ciao for now.

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1: Ihr hört den Standard auf Byte FM mit Niklas Holle und in dieser Ausgabe stellen wir das Piano wieder in den Vordergrund mit drei Namen, die zwar schon bekannt sind, aber vielleicht nicht ganz so in der ersten Reihe auftauchen. Wir hören heute das Tastenspiel von Phineas Newborn Jr., Elmer Hope und Horace Parlan. Ähnlich wie ein Akkord bzw. ein Dreiklang werden wir die Stunde entsprechend in drei Teile bzw. Abschnitte unterteilen. Den Anfang macht Phineas Newborn Jr. mit Nika's Dream.

Nick's Dream, vorgetragen von Phineas Newborn Jr. aus seinem Album Phineas Newborn Plays Again von 1958. Eine hervorragende und technisch beeindruckende Interpretation, die wir da genießen durften. Im Standard auf Byte FM legen wir heute den Fokus auf drei Pianomenschen. Im ersten Teil hören wir einige Beispiele von Phineas Newborn Jr. Dann im zweiten Segment werden wir Musik von Elmer Hope ins Programm setzen. Und im letzten Abschnitt wollen wir uns mit dem Pianisten Horace Parlan auseinandersetzen. Kommen wir zurück zu Phineas Newborn, dessen Karriere stets von gesundheitlichen Problemen begleitet wurde. An den Tasten machte sich diese Einschränkung jedoch nie bemerkbar, wie das Album Back Home, welches in den 70ern aufgenommen wurde, gut belegt. Hier nimmt er mit niemand Geringeren als Ray Brown am Bass und Elvin Jones am Schlagzeug auf. Watch What Happens.

Orleo in einer höchst beeindruckenden Geschwindigkeit vorgetragen vom Pianisten Phineas Newborn Jr. Orleo fußt auf den sogenannten Rhythm Changes, das heißt auf dem harmonischen Gerüst von Who's Got Rhythm, nur dass darauf eine andere Melodie gesetzt wurde. Das Flintstones-Thema fußt übrigens auch auf Rhythm Changes. Wer Rhythm Changes spielen kann, hat schon mal eine Hürde überwunden, die für viele kaum zu schaffen ist. Schon gar nicht bei dem Tempo hier. Ihr hört den Standard auf Byte FM und heute stehen drei Namen des Pianos auf dem Programm. Nachdem wir Phineas Newborn Jr. etwas kennengelernt haben, folgen nun einige Aufnahmen von Elmo Hope. Wir hören ihn mit seinem Trio und dem Standard All the Things You Are.

All the Things You Are, eingespielt vom Elmo Hope Trio. Ein Stück, das beim Solo einen entweder langweilt oder total begeistert. Dadurch, dass die Melodie in ihren eher liegenden Tönen das harmonische Gerüst beschreibt. Und das erfordert dann halt schon viel Raffinesse beim Improvisieren, dann was Spannendes zu kreieren. Die nächste Aufnahme stammt aus dem Soloalbum Hopeful, aus der auch einige schöne vierhändige Aufnahmen mit seiner Frau Bertha Hope dokumentiert sind. Elmo Hope mit Lisa.

Ihr hört den Standard auf Byte FM mit Musik von Phineas Newborn, Elmer Hope und Horace Parlan. Aus dem Trio and Quintet Album von Elmer Hope haben wir gerade die Nummer Happy Hour kennengelernt. Elmer Hope war eigentlich ein New Yorker Musiker, der jedoch aufgrund eines Konsumproblems einige Jahre nicht in New York spielen konnte. In dieser Zeit war er an der Westküste unterwegs und spielte dort sehr schöne Aufnahmen im Studio ein, wie So Nice aus dem Jahr 1957.

Elmo Hope mit So Nice aus dem gleichnamigen Album, das zwar 1957 aufgenommen wurde, aber erst Anfang der 90er Jahre veröffentlicht wurde. Elmo Hope wurde nur 43 Jahre und Phineas Newborn, den wir zu Beginn der Sendung hörten, wurde nur 57 Jahre alt. Beide starben im Mai. Der dritte Name in dieser Runde lautet Horace Parlan. Er kam auch wie Phineas Newborn Jr. Im Jahr 1931 zur Welt, wurde jedoch wesentlich älter als die beiden Vorgänger. Er wurde 86 Jahre alt und nahm in den 90er Jahren sogar die dänische Staatsbürgerschaft an. Was Horace Parlan so besonders macht, ist, dass er trotz einer eingeschränkten rechten Hand zu einem Jazzpianisten von Rang wurde. Aber hört selbst On Green Dolphin Street von Horace Parlan aus dem Album Movin' and Groovin'.

Lady Bird von Horace Parlan, ebenfalls aus dem Album Movin' und Groovin', seinem Debütalbum, das 1960 auf Blue Note erschienen ist. Parlan hat auch fleißig komponiert. Und ganz verkehrt hat er seinen Job auch nicht gemacht, wie beim nächsten Titel gut zu erkennen ist. Happy Frame of Mind lautet der Titel der nächsten LP, auf der die Nummer Back from the Gig zu finden ist. Ein schönes Original von Parlan, das die Stimmung gut aufgreift.

Back from the Gig von Horace Parlan. Das war der Standard auf Byte FM, heute mit drei verschiedenen Pianospielern im Fokus. Phineas Newborn Jr., Elmo Hope und Horace Parlan. Vielen Dank für eure Aufmerksamkeit und euer Interesse. Ich wünsche euch gleich noch viel Spaß mit dem weiteren Programm hier auf Byte FM. Zum Ausklang habe ich hier noch einen Titel von Horace Parlan aus der Up and Down LP, die auch via Blue Note veröffentlicht wurde. The Other Part of the Town. Tschüss und auf Wiederhören, sagt Niklas Holle.

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1: Ich bin Katrin Müller. In Russland und der Ukraine läuft inzwischen die Zeit, in der eine von US-Präsident Trump vermittelte dreitägige Waffenruhe greifen soll. Aber noch ist nicht klar, ob die Kampfhandlungen wirklich eingestellt wurden. Trump hatte die Waffenruhe und einen Gefangenenaustausch unerwartet und sehr knapp vorher angekündigt.
2: Trump hatte die Präsidenten der Ukraine und Russlands, Zelensky und Putin, jeweils persönlich um die Waffenruhe gebeten. Er sei sehr froh, dass sie zugestimmt hätten, schrieb Trump. Hoffentlich sei dies der Anfang vom Ende eines sehr langen und tödlichen Krieges. Die Verhandlungen für ein endgültiges Kriegsende gingen weiter. Jeden Tag käme man näher ans Ziel, meinte Trump. Tatsächlich aber waren die Verhandlungen zuletzt in Stocken geraten. Aus den USA, Tina Eck.
1: Das von einem Hunter-Virus-Ausbruch betroffene Kreuzfahrtschiff Hondius soll voraussichtlich morgen auf Teneriffa ankommen. Das teilte der Veranstalter mit. Die Planungen für die Ankunft inklusive Untersuchungen und Quarantäneprozeduren würden von verschiedenen Organisatoren verantwortet, darunter von der Weltgesundheitsorganisation. Der Betreiber erklärte, derzeit zeige niemand an Bord Symptome. Die WHO sprach von 6 bestätigten Hunter-Virus-Fällen und 2 Verdachtsfällen. 3 dieser 8 Personen sind gestorben. Wegen drohender Lücken in der Kerosinversorgung warnt die Arbeitsgemeinschaft Deutscher Verkehrsflughäfen vor möglichen Flugstreichungen und Preiserhöhungen. Hauptgeschäftsführer Ralf Beisel rechnete bei der Welt am Sonntag mit Streichungen, vor allem bei Low-Cost-Airlines und touristisch weniger bedeutsamen Zielen.
3: Aktuell schaffen es viel weniger Öltransporte durch die Straße von Hormuz. Die Kerosinpreise seien seit mehr als 2 Monaten doppelt so hoch wie vor dem Iran-Krieg, sagt Verbandschef Beisel. Er rechnet nicht damit, dass sie bald wieder sinken. Aber zu diesen Preisen rechnen sich viele Flüge für die Airlines nicht mehr. Der Verband geht davon aus, dass einige Ziele ganz gestrichen werden, andere seltener angeflogen werden und zu höheren Preisen. Im besten Fall bleiben in diesem Jahr die Passagierzahlen dem Verband nach gleich. Im schlimmsten Szenario müssen an den deutschen Airports Millionen Flüge gestrichen werden. Ursula Winkler, Nachrichtenredaktion.
1: Zum Fußball. Borussia Dortmund hat sich am Abend vorzeitig die Vizemeisterschaft in der Bundesliga gesichert. Der BVB gewann zu Hause mit 3:2 gegen Eintracht Frankfurt. Die Hessen müssen um die Qualifikation für den Europacup fürchten. Zum Wetter, die aktuelle Vorhersage des Deutschen Wetterdienstes. Heute ist es verbreitet freundlich und es bleibt meist trocken, bei Werten bis 25 Grad. Ab dem Nachmittag kann es über dem süddeutschen Bergland regnen und gewittern. Morgen wird es im Norden und Nordwesten bedeckt und teils nass, im Osten und Südosten dagegen länger heiter, bei Temperaturen bis 27 Grad. Am Montag wird es dann verbreitet bedeckt und oft nass, bei Werten um 20 Grad.
0: Das waren die Nachrichten.

Ein herzliches Willkommen zum Trail of Songs hier auf BeiteFM. Ich bin Arne Schumacher. Mit einem schlichten, einem klassisch gestrickten Song, aufrichtig empfunden, so klingt er für mich, machen wir uns heute auf den Weg. Destiny, das Schicksal, das zwei verwandte Seelen zusammengeführt hat. Luke Winslow King.

Ja, aus vollem Herzen würde ich sagen, auch wenn er ganz und gar herkömmlich gestrickt ist. Ich mag dieses wiederkehrende Marimba- oder Xylophon-Motiv, das da immer wieder auftaucht. Luke Winslow King, Sänger, Gitarrist, er stammt aus dem US-amerikanischen Norden, aus Michigan, hat dann viele Jahre im Süden gelebt, in New Orleans. Er war eigentlich nie so ganz berechenbar, ist es auch hier nicht auf dem neuen Album stilistisch. Das beginnt wie eine satte Blues-Rock-Rock'n'Roll-Sause und wird dann Zug um Zug, Stück für Stück dezenter und auch persönlicher. Aufgenommen hat Luke Winslow King das auch in diesem Falle in Italien, das Album, da lebt er offenbar dieser Tage. Kollege Landsmann, MC Taylor, sein Bandunternehmen His Golden Messenger, hier leicht überfordert offenbar. 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Ich möchte dich lieben, kannst du mir sagen wie?

0: His Golden Messenger, MC Taylor, Michael Carrington Taylor, der Mann mit den markanten beidseitigen Zöpfen. Amy Helm hier als Background-Sängerin bei der Nummer. Arm People heißt dieses neue Album, was in etwa meint, wir sind alle nur Menschen. Diese Normalität, die sieht ihm wirklich ähnlich und seinem Umfeld in North Carolina, weit weg von allen Metropolen, kein Ort für ich bin was Besseres Denker. MC Taylor zieht seit auch schon rund 20 Jahren seine Kreise, anfangs nebenbei, neben einem festen Job. Den konnte er dann irgendwann aufgeben und heute wird er auch international immer mehr als Größe des Amerikanerschaffens geachtet und gehört. Dieses Album liefert dazu wieder verlässlich gut Neues, finde ich. Etwas kompakter, vielleicht noch etwas zugänglicher, co-produziert das Ganze von Josh Kaufmann, der ist ja ein Allrounder, ein sehr gefragter. Auch wenn die Texte mancher Songs nicht so ganz leicht zu entschlüsseln sind, was ja einen Reiz für sich hat. Our People, His Golden Messenger.
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Ja, Nobody Makes It Alone, Arm People, das Titelstück des neuen Albums, His Golden Messenger, MC Taylor aus North Carolina. Ganz kleine Gastauftritte haben hier unter anderem Sam Beam, Iron and Wine und Bruce Hornsby. Bleiben wir einen Moment in North Carolina. Natalie Jane Hill, Texanerin von Haus aus, eher folkständig in North Carolina zu Hause seit einigen Jahren. Oranges aus ihrem sehr schönen neuen Album Hopeful Woman.

Ja, die Uhr, die tickt unaufhörlich. Schwierig, sie aus dem Sinn zu bekommen. There's Always Time, ein Track aus einem Harfe-Solo-Album von einer Frau. Auch ihre Stimme erklingt mal. Die sagt, dass die Harfe ihr eine verlässliche Begleiterin gewesen ist im bisherigen Auf und Ab ihres Lebens. Die verlässliche. Catherine Finch ist ihr Name, Waliserin, aus vollem Herzen Waliserin, Folk bewegt, aber in viele Richtungen offen. Ein autobiografisch geprägtes Album, dies hier, Notes to Self heißt das, der passende Titel. Elina Duni, albanische Sängerin aus der Schweiz, eher jazzorientiert ist sie. Sie bringt ihre Alben auf dem ECM-Label raus. Auf dem neuen, das ist eine Duettproduktion mit Gitarrist Rob Luft, Engländer, der ist auch Teil ihrer Band. Da singt sie auch wieder Lieder, Folksongs aus Osteuropa unter anderem. Dies ist allerdings eines von drei eigenen Liedern, die die beiden geschrieben haben. Foolish Flame, Elina Duni, Rob Luft.

Elena Dooney, Rob Luft, wunderbar zusammengewachsen als Gespann, die beiden über die letzten Jahre. Betitelt ist dieses Album übrigens nach einem Song des großen Irving Berlin, Reaching for the Moon. Apropos, Moon, not mine, Gia Margaret.

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1: Ja, mysteriöse Spielchen mit diesen Originaltönen. Dear Margaret, zurück als Singer-Songwriterin, nachdem sie lange Zeit massive Stimmprobleme hatte. Dazwischen lagen Jahre mit Piano-Solo-Aufnahmen, die jüngste Romantic Piano betitelt, sehr erfolgreich. Und Soundstudien hat sie auch unternommen. Das hat diesem Album der Frau aus Chicago sicherlich sehr gut getan, ist ihm definitiv zugute gekommen. Dear Margaret is Singing ist der Titel des Albums. Abigail LaPelle, Kanadierin, von jeher eher in der Folkwelt zu Hause. Shadow Child, ihr neues Album, das ist entstanden unter den Eindrücken, dass sie schwanger ist. Produziert nicht in ihrer Heimat, sondern eine ganz bewusste Entscheidung von ihr im äußersten Westen Kanadas auf Vancouver Island. Talking to Myself mit Holzflöten-Zwischenspiel. Abigail LaPelle.

Auch er Kanadier, allerdings aus Manitoba im mittleren Westen Kanadas, aus Winnipeg, der Metropole. Grant Davidson, Mr. Slow Leaves. Songgrüße aus den Ruins of Things Unfinished, aus den Ruinen der unfertigen Dinge, der Titel dieses neuen Albums von Slow Leaves. Nochmal Abigail LaPelle, ein Song, der wie ein alter, überlieferter Folksong daherkommt. Der schwere Abschied vom Liebsten, der in See sticht. Wer weiß, wann er zurückkehrt. Ein klassisches Folksong-Motiv seit Jahrhunderten. How long? Abigail LaPelle im Duett hier mit Folk-Kollegin Ferris Romero.

Abigail LaPelle mit Ferris Romero, die ist Mitglied eines eher traditionell aufgestellten Folk-Duos in Kanada. Abigail LaPelle hat hier weitere Kolleginnen als Gäste auf einzelnen Tracks dabei. Jill Barber und Frazee Ford, beide auch sehr angesehen, beide seit vielen Jahren in eigener Sache unterwegs. MC Taylor nochmal, His Golden Messenger, der bemüht hier Seneca, den alten Römer, den Philosophen und, wie ich gelernt habe, Politopportunisten. Wieder geht's um Zeit. Seneca, Time is a Mother Baby, His Golden Messenger.

Tja, selbstbewusstes Statement, kurz, knackig, auf den Punkt. Brother ist das, geschrieben mit U, wohlgemerkt, eine Band aus Österreich, aus Wien kommen sie. Die Sängerin, auch Co-Schreiberin der Songs, alle sind gemeinschaftlich entstanden, die war einst aus Sarajevo gekommen, Irina Radovic ist ihr Name. Brother gibt seit 2019, dies ist das erste volle Album, sehr schön wenig oldschoolig aus der Zeit gefallen für meinen Geschmack. Einerseits, andererseits damit auch irgendwie sehr attraktiv. Klassischer Bluesrock, Psychedelic-Einflüsse, Powerrock, dann wieder erstaunlich Bedächtiges, aber auch Vielschichtiges, wie dieser Song hier zum Beispiel, Loud Silence, Brother, Irina Radovic und Band. Scare.

Brother mit U geschrieben, die Band aus Wien, Irina Radovic, die Sängerin, auch eine gute Frontfrau, die ist schon etwas länger dabei, da hat sie viel Erfahrung in die Waagschale zu werfen. Das war der Trail of Songs für heute mit Arne Schumacher. Ich danke euch fürs Dabeisein. Auf der letzten Strecke dieses Trails noch ein Song von Luke Winslow King, Amerikaner aus Italien, hier fasziniert. She talks to the flowers. Tschüss, bis bald.

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1: Die neuesten Platten der Woche, wie immer hier bei Neuland auf Byte FM. Am Mikrofon ist heute für euch Paula Bühler. Hi. Und wir hören hier in den nächsten 2 Stunden wieder die aktuellsten Neuveröffentlichungen der Woche. Dieses Mal mit dabei sind unter anderem Licky Lee, The Lemon Twigs und Little Sims. Und natürlich werfen wir auch nochmal einen Blick auf unser aktuelles Album der Woche, Outer National von Pigeon. Wir starten mit neuer Musik und zwar von Aldous Harding. Das hier ist der Track Train on the Island.

Aldous Harding mit Train on the Island, der Titeltrack von ihrem neuen und mittlerweile fünften Studioalbum. Auf dem hat die Neuseeländerin wieder eng mit ihrem langjährigen Weggefährten John Parrish zusammengearbeitet. Der produziert unter anderem auch für PJ Harvey und Dry Cleaning. Sie selbst bezeichnet ihre Musik ganz gerne als Gothic Folk, eine Mischung aus Folk, Indie und düsteren poetischen Elementen. Noch verspielter und experimentierfreudiger zeigt sie sich jetzt auf den insgesamt 10 Tracks der neuen Platte. Aufgenommen wurden die allesamt in den Rockfield Studios in Wales. Und Train on the Island ist nur eine der vielen neuen Platten, die in dieser Woche erschienen sind. Dieses Mal auch mit dabei ist Neues vom US-amerikanischen Duo Chinese American Bear. Ihr neues Album heißt Dim Sum and Then Some und das hier ist der Track Lovely Day.

Chinese American Bear mit Lovely Day. Das ist ein Track von ihrem neuen und dritten Album mit dem Titel Dim Sum and Then Some. Das ist tatsächlich am Tag nach der Fertigstellung des Vorgängeralbums entstanden. Die Inspiration und Freude an der Musik hat wohl noch für eine ganze weitere Platte gereicht und entstanden ist dieses sehr unbeschwerte Popalbum mit Anleihen aus Funk und Psychedelia. Weniger unbeschwert, dafür aber tatsächlich trotzdem ziemlich euphorisch klingt das neue Album der schwedischen Singer-Songwriterin Lykke Li. The After Party ist ihr mittlerweile sechstes Studioalbum. Darauf gibt es, wie ihr es von ihr bereits kennt, Alternative Pop, der dieses Mal ziemlich tanzbar daherkommt, eben passend zur After Party. Das hier ist einer der insgesamt neun Tracks, heißt Lucky Again.

The Lemon Twigs mit Bring You Down hier bei Neuland auf Byte FM. Der Track befindet sich auf dem 9. und 6. Album des New Yorker Duos. Look For Your Mind, so heißt die neue Platte der Brüder, und erinnert, wie auch schon seine Vorgänger, wieder stark an den Sound der 60er und 70er Jahre, irgendwo zwischen Beatles, Beach Boys und Jellyfish. Und es geht nach Kanada, denn es gibt Neues vom Post-Punk-Trio Cola. Die haben jetzt ihr drittes und quasi selbstbetiteltes Album Cost of Living Adjustment veröffentlicht. Und das hier ist der Track Hedge Sitting.

Cola mit Hedge Sitting, ein Track von ihrem neuen und dritten Album Coast of Living Adjustment. Ein bisschen weniger minimalistisch als die Vorgänger ist das Ganze. Tatsächlich vielschichtig und auch zugänglicher. Das Trio bewegt sich ein bisschen aus den klassischen Post-Punk-Strukturen heraus. Gefällt mir persönlich sehr gut. Ein Album, das ihr in dieser Woche meiner Meinung nach auf dem Radar haben solltet. Genauso ist das auch mit der neuen Platte von Broken Social Scene. Die Band kommt auch aus Kanada, allerdings nicht aus Montreal, sondern aus Toronto. Bereits seit 1999 machen sie Musik. Jetzt ist mit Remember the Humans fast 10 Jahre nach dem letzten Release ihr neues Album erschienen. Indie-Fans der Nullerjahre dürften da ganz besonders auf ihre Kosten kommen. 12 neue Tracks sind drauf. Das hier ist And I Think of You.

Lambert hier zusammen mit Cat Frankie und So Unkind. Ein Track vom neuen Album des Hamburger Pianisten, Komponisten und Produzenten. I Am Not Lambert, so heißt seine neue Platte. Ein vielseitiges Album zwischen Neoklassik, Pop, Elektronik und Experimental. Das allererste Mal treten auch Vocal Features hier deutlich in den Vordergrund. So auch auf dem Track zusammen mit Cat Frankie, den wir gerade gehört haben. Ansonsten finden sich auch noch die Stimmen von unter anderem Decker oder Ralf Heidel, sowie auch seine eigene auf dem Album. Ihr hört Neuland auf BytefM, die Sendung mit den Neuveröffentlichungen der Woche. Und wir schauen jetzt nach Belgien. The Haunted Youth, so heißt das Indie-Projekt von Joachim Liebens, hat ursprünglich mal als Solo-Projekt begonnen. Mittlerweile ist eine Band rausgeworden, die auf der neuen Platte auch sehr nach Indie-Rock-Band klingt. Boys Cry 2 heißt das Album. Und das hier ist der Emo-Song.

The Haunted Youth mit Emo's Song, ein Track vom neuen Album der belgischen Band Boys Cry 2. Darauf gibt es weniger Bedroom-Pop als auf dem Debütalbum. Dafür ganz passend mehr Emo-Rock und ganz viel Coming-of-Age-Nostalgie. Die gibt es auch auf dem neuen Album von Lucky Break. Das ist das Projekt von Emma Gearson aus San Francisco. Sie ist gerade mal 23 Jahre alt, macht schon seit einigen Jahren Musik und hat jetzt ihr Debütalbum Made It veröffentlicht. Daraus hören wir den Track Big Swing.

Lucky Break mit Big Swing. Ein Track vom Debütalbum der US-amerikanischen Singer-Songwriterin Made It heißt es und ist in dieser Woche erschienen. Und während manche noch am Anfang der musikalischen Karriere stehen, machen manche doch schon deutlich länger Musik. Die US-amerikanische Band Gun Outfit zum Beispiel, die haben sich vor knapp 20 Jahren gegründet, damals noch als Duo. Mittlerweile sind sie eine fünfköpfige Band und spielen Post-Punk mit, wie sie sagen, lokalen Einflüssen. Ihr neues Album heißt Process and Reality. Darauf hört ihr auf insgesamt ganzen 19 Tracks. Eine, wie ich finde, interessante Mischung aus Amerikaner, Shoegaze und Indie. Wir hören einen davon, das ist So Easy to Love.

Gun Outfit mit So Easy to Love, ein Track von ihrem neuen Album Process and Reality. Das hat die Band übrigens während der Großbrände in Kalifornien aufgenommen. Vielleicht klingt die Platte auch deshalb teilweise sehr, sehr düster und fast schon dystopisch. Und hier bei Neuland hören wir neben den aktuellsten Neuveröffentlichungen auch immer Musik von unserem Album der Woche. Das kommt dieses Mal von der britischen Band Pigeon. Outer National, so heißt die Platte. Und das hier ist der Track Energy.

Pigeon mit Energy hier bei Neuland auf Byte FM. Das ist ein Track vom Debütalbum der fünfköpfigen Band aus dem britischen Margate. Other National heißt es und passend dazu thematisiert die Platte nicht nur in den Texten nationale Grenzen und Identitäten, sondern auch soundtechnisch interessieren Genregrenzen hier tatsächlich nur relativ wenig. Es sind ganz verschiedene vielfältige Songs entstanden, irgendwo zwischen Afrobeats, Funk, Jazz und Grunge. Other National ist aktuell unser Album der Woche hier auf Byte FM und wir hören noch zwei weitere Tracks der Platte, erst Mirror Test und danach noch Black James Dean.

Pigeon mit Black James Dean, ein Track von ihrem ersten Album Outer National. Das Debütalbum der britischen Band ist aktuell hier auf BeatFM unser Album der Woche. Und falls ihr über das noch mehr wissen möchtet, dann schaut doch auch sehr gerne mal auf unserem Blog vorbei. Den findet ihr auf der BeatFM Homepage, denn da gibt es neben ganz aktuellen Themen aus der Musikwelt auch immer eine ausführliche Rezension zu unserem aktuellen Album der Woche. Und wir widmen uns jetzt weiteren Neuveröffentlichungen, darunter in dieser Woche auch das neue Album der britischen Band Basement. Wired heißt es, das hier ist der Track Broken by Design.

Basement mit Broken by Design, ein Track von ihrem neuen Album Wired. Es ist das erste Album der britischen Band seit ganzen 8 Jahren, also eine quasi Wiedervereinigung der 5 Freunde, die sich schon lange kennen und schon seit fast 20 Jahren zusammen Musik machen. Die Platte ist ein sommerliches Alternative- oder Indie-Rock-Album geworden. Nicht wirklich viele Ecken und Kanten, aber den ein oder anderen catchy Song, den findet man trotzdem drauf. Passt ganz gut in die Jahreszeit, wie ich finde. Und wir kommen nun zu neuer Musik vom kanadischen Singer-Songwriter Nicholas Kurgovich, wobei die Musik nicht ganz so neu ist, sondern eigentlich nur die Interpretation. Boss Tape, so heißt sein neues Album, auf dem er 8 Songs vom Boss, aka Bruce Springsteen, neu interpretiert. Zum Beispiel diesen hier, Dancing in the Dark.

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Nicholas Kyrgyzevich mit Dancing in the Dark, seine Version vom Bruce Springsteen Song, die befindet sich auf seinem neuen Album Boss Tape, denn der kanadische Singer-Songwriter ist großer Fan von Bruce Springsteen und hat jetzt 8 seiner Lieblingssongs neu interpretiert und auf dem neuen Album zusammengetragen. Das ist auch die erste neue Solo-Musik, die wir von ihm hören seit 2023. Neue Musik kommt in dieser Woche auch vom Duo Crossboys. Unter diesem Namen machen A.V. Tare von Animal Collective und Brian Weitz, a.k.a. Geologist, zusammen Musik. Dabei ist der Name Crossboys eine Referenz an David Crosby, der 2023 gestorben ist. Zu der Zeit haben die beiden nämlich mit dem Projekt angefangen und jetzt ist ihr selbstbetiteltes Debüt erschienen. Daraus hören wir die Single Hanging Out with a Blueberry Pop.

Crossboys mit Hanging Out with a Blueberry Pop hier bei Neuland auf Byte FM. Das ist ein Track vom neuen und selbstbetitelten Instrumental-Album des Duos. Und wir haben jetzt Neues vom US-amerikanischen Rapper und Produzenten Curtis Cross, a.k.a. Black Milk. Ceremonial, so heißt sein neues und bereits 12. Album. Darauf gibt's ebenfalls 12 Tracks, fast ohne Gäste, was für so ein Rap-Album ja auch eher untypisch ist. Und wir hören einen davon, das ist Crash Test Dummy. 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

Brother Wallace mit Electric Love. Und den gleichen Titel trägt auch sein neues Album. Es ist das Debütalbum des US-amerikanischen Musikers. Eigentlich ein sehr spätes Debüt, wenn man das so sehen will. Mit 11 Jahren ist er das erste Mal im Gospelchor seiner Kirche in Georgia aufgetreten. Und diese Gospelwurzeln verbindet er jetzt auf seinem Debüt mit Southern Soul zu einem der spannendsten Soul-Debüts aktuell. Insgesamt 13 Tracks sind auf der Platte. Einen haben wir eben gehört. Und weg vom Soul geht's jetzt tendenziell eher zum Sound der 80er und 90er. Es geht um die Musik der US-amerikanischen Indie-Pop-Band Muna. Seit fast 10 Jahren macht das Trio euphorischen Synthie-Pop. Jetzt ist ihr 4. Album Dancing on the Wall erschienen. Das hier ist der Track So What.

Wieder ganz neue Klänge hören wir da auf der neuen EP von Little Sims. Insgesamt 4 neue Tracks sind drauf. Einen davon haben wir eben gehört, zusammen mit Dila, Open Arms. Die EP heißt Sugar Girl und ist deutlich poppiger als das, was wir bisher von der britischen Rapperin und Sängerin kennen. Und in dieser Woche ebenfalls erschienen ist das neue 2. Album der New Yorker Rapperin und Produzentin Jennifer Hernandez alias J-Words. Sound Therapy heißt ihre neue Platte. Darauf gibt es weniger Rap mehr. Man kann es so sagen, Soundtherapie. So zeigt sie sich doch deutlich stärker von ihrer Produzentinnenseite. Gefällt mir ganz gut. Wir hören den Track Lush.

Die schwedische Sängerin und Musikerin Nama Sender mit Miami Crest, ein Track von ihrem Debütalbum Limbo. Wie ihr gerade gehört habt, gibt es darauf Elektropop, der nach vorne geht. Finde ich persönlich sehr spaßig. Wir haben nicht mehr ganz so viel Zeit hier, aber noch ein paar Neuveröffentlichungen. Für die nächste wird es so kurz vor dem Finale noch etwas ruhiger. Danach wird es wieder tanzbarer, versprochen. Es geht um das neue Album von Lorraine James. Detached from the Rest of You, so heißt die neue Platte der Londoner Musikerin und Produzentin. Und wir hören den Track The Book of Self-Doubt.

Lorraine James und The Book of Self-Doubt. Das ist ein Track vom neuen Album der Londoner Musikerin und Produzentin, heißt Detached from the Rest of You. Und wie angekündigt, ziehen wir jetzt zum Abschluss hin das Tempo nochmal an. Das geht ganz gut mit dem neuen Album von Olof Dreyer. Den schwedischen DJ und Produzenten kannte man lange Zeit als eine Hälfte des Elektropop-Duos The Knife. Schon seit längerem macht er aber auch Solomusik, hat jahrelang unter verschiedenen Pseudonymen Musik veröffentlicht und auch für andere Acts produziert. Jetzt ist sein Debütalbum Loud Bloom erschienen. 14 Tracks sind drauf. Die Pflanzen- und Blumenmetaphorik zieht sich auf jeden Fall durch. Das hier ist der Track Blood Lily.

Olaf Dreyer mit Blood Lily, ein Track von seinem neuen und tatsächlich auch ersten Soloalbum Loud Bloom. Und damit sind wir jetzt tatsächlich am Ende von dieser Ausgabe von Neuland. 2 Stunden lang gab es hier wieder die aktuellsten Neuveröffentlichungen der Woche für euch. Und zum Abschluss wird's jetzt nochmal doll. Es gibt Techno und zwar von Tiger Paw aus Jamaika. Together You Gather All Power Applied Worldwide, so heißt die neue Platte. Diese Woche auf dem Berliner Label Tresor Records erschienen. Daraus hören wir Duppy Know Who Feel Frighten und damit sage ich Tschüss. Das war's mit Neuland. Vielen lieben Dank fürs Einschalten und noch viel Spaß mit dem weiteren Programm hier auf BeatFM. Ich bin Paula Bühler. Ciao und bis zum nächsten Mal.

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1: Ich bin Katrin Müller. Ärztepräsident Klaus Reinhardt wirbt für eine frühere Einführung der geplanten Zuckerabgabe auf Getränke wie Limonaden und Colas. Sie sei richtig und längst überfällig, sagte er der deutschen Presseagentur. Die Bundesregierung will die neue Abgabe auf gezuckerte Getränke erst 2028 einführen.
2: Stark gezuckerte Getränke dürften deutlich teurer werden, wenn die Steuer kommt. Das soll einen Anreiz schaffen, sich gesünder zu ernähren. Die positiven Effekte treten dabei nicht sofort auf, sondern erst nach einigen Jahren.

0: sagt der Ärztepräsident. Ziel ist es laut Reinhardt aber nicht, die Softdrinks teurer zu machen. Die Hersteller sollen weniger Zucker nutzen. Mehr als die Hälfte der Menschen in Deutschland ist übergewichtig. Die Folgen reichen von Diabetes über Herz-Kreislauf-Erkrankungen bis hin zu Karies. Thomas Bremser, Nachrichtenredaktion.
1: In Russland und der Ukraine läuft inzwischen die Zeit, in der eine von US-Präsident Trump vermittelte dreitägige Waffenruhe greifen soll. Aber noch ist nicht klar, ob die Kampfhandlungen wirklich eingestellt wurden. Russland feiert heute mit einer großen Militärparade auf dem Roten Platz in Moskau den Tag des Sieges der Sowjetunion über Hitler-Deutschland. Heute am 9. Mai 1945 wurde in Russland die Kapitulation Nazi-Deutschlands bekannt. In Deutschland einen Tag vorher.
2: Die Militärparade in diesem Jahr ist anders als früher. Zwar marschieren wieder tausende Soldaten an Kreml-Chef Putin vorbei über den Roten Platz, Panzer und andere Militärfahrzeuge fehlen aber. Der Kreml begründete dies mit Terrorgefahr, gemeint sind ukrainische Drohnen. Doch es gibt noch einen Grund für das Fehlen. Die schweren Waffen haben sich im Krieg gegen die Ukraine nicht bewährt. Bei der Parade würden sie die Russen eher ärgern als mit Stolz erfüllen. Aus Moskau, Andrei Balin.
1: Nach den dramatischen Szenen in einer Bank in Rheinland-Pfalz in Sinzig läuft die Fahndung nach dem Täter oder den Tätern auf Hochtouren. Die Ermittler gehen von mindestens einem Verdächtigen aus, der den Mitarbeiter einer Geldtransportfirma abgepasst und ihm einen Bargeldbehälter abgenommen haben soll. Er könnte auch einen Komplizen gehabt haben. Zum Fußball. Borussia Dortmund hat in der Bundesliga die Vizemeisterschaft eingefahren. Zum Auftakt des vorletzten Spieltags setzte sich der BVB mit 3:2 gegen Frankfurt durch. Damit ist den Borussen Rang 2 nicht mehr zu nehmen. Die Eintracht verpasst den Sprung auf Rang 7, der die Chance auf einen Platz im Europapokal bietet. Zum Wetter, die aktuelle Vorhersage des Deutschen Wetterdienstes. Heute ist es verbreitet freundlich und es bleibt meist trocken, bei Werten bis 25 Grad. Ab dem Nachmittag kann es über dem süddeutschen Bergland regnen und gewittern. Morgen wird es im Norden und Nordwesten bedeckt und teils nass, im Osten und Südosten dagegen länger heiter, bei Temperaturen bis 27 Grad. Am Montag wird es dann verbreitet bedeckt und oft nass, bei Werten um 20 Grad.
3: Das waren die Nachrichten.
4: 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Diese Sendung heißt Ordnung muss sein. Ich bin Connor Körber. Heute geht's um Sinead O'Connor. Wenn man den Namen hört, dann ist es praktisch untrennbar mit einem Cover verbunden, nämlich natürlich Nothing Compares to You von Prince. Der ist ja auch einfach ein schöner Song, aber ich finde, dabei geht ein bisschen unter, dass sie selbst eine ja außergewöhnliche Musikerin und Songschreiberin war. Ganz langsam wird diese Seite von ihr auch von MusikerInnen wiederentdeckt. Es gibt einige, die anfangen, Sinead O'Connor zu covern. Das war für mich Grund genug, ihr diese Sendung zu widmen. Los geht's jetzt aber erstmal mit Kate Nash, die den politischen Song Famine von Sinead O'Connor neu aufgenommen hat.

Kate Nash in Ordnung muss sein mit Famine, einem Cover von Sinead O'Connor. Das ist ganz aktuell erschienen. Kate Nash ist zur Hälfte irisch, aber in England aufgewachsen. Sie hat sich in den letzten Jahren immer mehr mit ihrer irischen Herkunft beschäftigt und ist dabei auf den Song Famine von Sinead O'Connor gestoßen. Im Song geht's um die sogenannte große Hungersnot in Irland im 19. Jahrhundert. Damals sind über 12% der Bevölkerung gestorben und doppelt so viele Menschen ausgewandert, vor allem in die USA. Im Song behandelt Sinead O'Connor, dass es diese sogenannte Hungersnot vor allem deswegen gab, weil die britischen Besatzer sie damals nicht verhindert haben. Und das ist etwas, was bis in die 90er Jahre noch nicht so wirklich Thema im öffentlichen Leben und vor allem im Schulunterricht in Irland war und auch bis heute wohl gar nicht so sehr bekannt ist. Kate Nash findet jedenfalls, dass es öffentlich zu wenig diskutiert wird, dieses Erbe der Briten, und hat jetzt den Song neu aufgenommen. Ich finde neben der politischen Botschaft irgendwie interessant, wie sie dabei elektronische Beats und irischen Folk mischt. Das ist nämlich etwas, was Sinead O'Connor auch schon in den 90ern gemacht hat, zum Beispiel auf dem Track I Am Stretched on Your Grave.

Sinead O'Connor, I am stretched on your grave, in Ordnung muss sein. Das ist von ihrem Durchbruchsalbum I do not want what I haven't got von 1990. Das war ein Album, was ja damals ein Millionenseller war und es ist sicherlich auch eins ihrer poppigsten Alben, aber trotzdem gibt es dann Experimente wie das, was wir gerade gehört haben. Vom Sound her würde ich sagen, es ist ja fast schon Trip-Hop und damit eigentlich seiner Zeit voraus. Es war damals ein Ausreißer auf dem Album. 13 Jahre später ist Sinead O'Connor nochmal tiefer in den Trip-Hop eingestiegen. Da, 2003, war sie nämlich mit 3 Songs auf dem damaligen Album von Massive Attack vertreten, an denen sie auch mitgeschrieben hat. Wir hören jetzt daraus Special Cases.

Special Cases Massive Attack featuring Sinead O'Connor auf BYTE.fm. Massive Attack machen aktuell wieder Musik und haben eine Single zusammen mit Tom Waits veröffentlicht. Das aber nur am Rande, hier in Ordnung muss sein, geht es weiter um Sinead O'Connor in erster Linie. Sie wird aktuell von verschiedenen Seiten wiederentdeckt. Eine Band, die sie schon relativ früh als Inspiration genannt hat, ist Fontaines D.C. Da würde ich jetzt erstmal sagen, hat man das nicht direkt in ihrer Musik gehört. Dieses Jahr sind sie aber einen Schritt weiter gegangen und haben einen Song von Sinead O'Connor gecovert, nämlich den ziemlich politischen Song Black Boys on Mopeds. Im Original ist das ein sehr emotionaler Folksong über Rassismus und Polizeigewalt. Themen, die leider immer noch relevant sind, die bei Fontaines aber ein bisschen lauter umgesetzt werden.

Sinead O'Connor, Red Football in Ordnung muss sein auf Byte FM. Der Track stammt aus ihrem Album Universal Mother von 1994. Ich finde, der Song und eigentlich vor allem das ganze Album zeigen, dass sie nicht nur eine tolle Interpretin war, sondern auch wirklich spannende, wenn auch oft ziemlich traurige Songs schreiben konnte. Das Album kam in einer für sie sehr turbulenten Zeit raus. Der Skandal bei Saturday Night Live war kurz 2 Jahre vorher passiert, als sie ein Bild vom Papst zerrissen hatte. Ihr Album mit Jazz-Standards, was damals auch rausgekommen war, war gefloppt und eben jetzt 2 Jahre später kam Universal Mother und wurde dann nur noch wenig beachtet, was ich sehr ungerecht finde, denn es ist eines ihrer ambitioniertesten Alben, auch eines ihrer besten, würde ich sagen. Darauf ist auch eine Coverversion wieder, nämlich von Nirvanas All Apologies. Die hören wir jetzt.

Sinead O'Connors Version von Nirvanas All Apologies hier auf Byte FM. Der Song hat im letzten Jahr ein kleines Revival gehabt, als er für den Film Queer benutzt wurde im Trailer. Die emotionalen Songs von Sinead O'Connor wurden und werden gerne in Filmen und Serien benutzt, gerade in letzter Zeit. Zum Beispiel bei Euphoria oder Peaky Blinders wurden sie eingesetzt. Sie selbst hat aber auch für Filme komponiert und da finde ich besonders schön den Song Back Where You Belong. Den hat sie 2007 für den Kinder- oder Jugendfilm The Water Horse geschrieben.

Back Where You Belong von Sinead O'Connor, ein Filmsong für den Film The Water Horse. Für mich ist das ein Highlight in der ja etwas späteren Karriere von Sinead O'Connor. Der Song kam 2007 raus, wurde dann 2012 nochmal für eins ihrer Alben neu aufgenommen. Produziert hat es Daniel Lanois und das war nicht das erste Mal, dass sie aufeinander getroffen sind. Schon 1992 haben sie zusammengearbeitet. Da hat er das Album Us von Peter Gabriel produziert und da war Sinead O'Connor auch auf mehreren Songs Feature-Gast, besonders prominent in der Single Blood of Eden und die hören wir jetzt.

Blood of Eden hier auf BYTE.FM habt ihr es gehört. Der Song stammt von dem Album Us, was 1992 für Peter Gabriel ein ziemlich großer Erfolg war. Platin in den USA und Großbritannien unter anderem. Im gleichen Jahr hatte auch Sinead O'Connor ein Album rausgebracht, nämlich Am I Not Your Girl? Darauf hat sie Jazz-Standards in erster Linie mit Big Band gecovert. Das war für ihre damaligen Fans eher unverständlich. Das Album ist heute eigentlich nur noch eine Randnotiz. Ist damals ziemlich gefloppt. Ich finde aber, es lohnt sich doch reinzuhören. Gerade der Song Success Has Made a Failure of a Home zeigt, dass ihre Stimme auch mal gut zu einer Big Band passen konnte. Und darum hören wir den jetzt.

Success has made a failure of our home in der Version von Sinead O'Connor. Eigentlich war das mal ein Country-Song, der von Loretta Lynn gesungen wurde. Sinead O'Connor hat daraus 1992 eine ja sehr orchestrale, jazzige Version gemacht. Das alleine finde ich schon interessant. Sie hat sich in ihrer Karriere ja immer wieder Songs angeeignet und sie ganz neu interpretiert. Ich denke, eine ihrer großen Stärken. Aber auch ihre eigenen Songs wurden gecovert, zum Beispiel von Placebo. Die haben in den 2000ern den Track Jackie gecovert und aktuell ist er wieder Eröffnungsstück in ihren Live-Sets. Darum passt es doch gut, ihn jetzt sich mal wieder anzuhören. Hier sind Placebo mit ihrer Version von Jackie.

Sinead O'Connor mit Troy, für mich einer der beeindruckendsten, vielleicht ja ihr größter Song von ihrem Debüt The Lion and the Cobra. Und damit ist diese Ausgabe von Ordnung muss sein auch praktisch vorbei. Ich habe eine Stunde lang Sinead O'Connor, die Songschreiberin vor allem, vorgestellt. Ich hoffe, ich konnte ein bisschen Lust auf das Werk von dieser doch außergewöhnlichen Künstlerin machen. Wenn ihr mögt, können wir uns in 4 Wochen wiederhören. Dann heißt es wieder, Ordnung muss sein. Bis dahin sage ich Connor Körber tschüss und schön, dass ihr dabei wart.

Karma. Beide WM, ich hoffe, es geht euch gut. Ihr seid gesund und habt Spaß, dieser kleinen Show hier zu folgen, die ich begonnen habe mit der Kölner Band Kratzen und dem Track Tanz das Kraut, eine Coverversion des Osnabrücker, ich habe Probleme, Osnabrück auszusprechen, merke ich gerade, Elektronik-Krautrock-Duos St. Otten Tanz das Kraut. Und dann habe ich einen Titel gespielt, der geht einige Jahre zurück, für mich persönlich völlig kurios, denn eine Agentin, die so Promotion macht und die ich über die Maßen schätze, die schrieb mir letztens in völliger Begeisterung, da gäbe es eine neue Band namens The Homesick und irgendwie verkoppelte ich das mit Österreich oder Schweiz, hörte mir den Titel an und befand, ja, der taucht, der ist gut. Und erst so peu à peu fiel mir auf, dass ich diese Band ja kannte. Weder Schweizer noch Österreicher, sondern sie kommen aus den Niederlanden. Und ich habe sie vor sage und schreibe 10 Jahren erstmals live gesehen. Damals waren sie noch in ihrem Teenageralter. Und als solche haben wir sie im Übrigen gerade auch gehört. Das war während des Eurosonic Festivals. Ein guter Freund von mir, Mr. Richard Foster, ein Brite, der in den Niederlanden seit vielen Jahren lebt, hat gesagt, vergiss einfach mal Eurosonic. Heute Abend spielt in der und der Kneipe so eine Teenager-Band. Und das haben wir dann gemacht. Wir sind da hingegangen. War also kein offizielles Festivalprogramm. Sahen diese vier Teenager-Jungs, die aus einem Mini-Mini-Mini-Kaff, so einer erweiterten Bauernschaft im Norden der Niederlande kamen, The Homesick, und waren restlos begeistert. Dann kam so ein Album, man höre und staune, auf dem amerikanischen Label Sub Pop. Das fand ich einfach überhaupt nicht hörbar und das hat mir überhaupt nicht gefallen. Und jetzt sind sie wieder neu am Start mit einem Titel, wenn ich mal irgendwann hier aufhöre zu Texte, dann schaffen wir den vielleicht noch, namens Esperanto, den würde ich nämlich gerne auch noch spielen wollen. Der gerade gehörte Track von The Homesick, The Best Part of Being Young is Falling in Love with Jesus. Guter Track für all diejenigen unter euch, die vielleicht zu den Jesus-Freaks zählen oder zumindest mit denen sympathisieren. Beste Teil der Jugend ist in Love mit Jesus zu fallen. Jetzt habe ich wirklich so viel geredet, weiß gar nicht, wie es weitergeht. Alex Atkins ist das. Nennt sich Weird Nightmare.

Karma bei FM hätte ich persönlich jetzt nicht geglaubt. Weird Nightmare haben wir gerade gehört. Hoopla ist das soeben erschienene Album von Alex Atkins, der angestammt eigentlich Sänger und Gitarrist der US-amerikanischen Band Mads ist. Auf diesem Album aber zeigt er verstärkt seine Songwriter-Qualitäten. Das Album hat sehr viel Wucht, aber eben auch wirklich tolle Melodien. Man kommt gar nicht umhin, so sagen wir mal in einem gewissen Maße assoziativ auch Bob Mould zu erinnern oder aber einer meiner Favorite Bands der neueren Zeit, Hotline TNT. In diesem Sinne, Weird Nightmare, gerade gehört, hier kommt Christine Nichols.

Hey, wir sind bei Karma auf Byte FM. Christine Nichols kommt aus Bielefeld, lebt in Berlin, hat ihr neues Album vor etwa einer Woche veröffentlicht, gleichnamig. Und ich finde, es strotzt nur so vor griffigen Slogans. Sie will, sie fordert und sie hat die richtigen Songs. Das ist am Ende des Tages ja entscheidend, denn in dieser und auch in allen anderen Sendungen auf Byte FM geht es nicht um Ruhm und nicht um Geld, sondern es geht am Ende des Tages um den Song, der zählt, und davon hat sie jede Menge wirklich gute auf ihrem neuen Album Christine Nichols. Dieser Track heißt Dub Selector 16.

Hinter diesem und weiteren Tracks auf einer Compilation namens Selects steht das Londoner Label Fabric, natürlich eng verkuppelt auch mit dem gleichnamigen Club in London. Fabric Selects heißt diese Compilation, die eine ganze Reihe wirklich hochgradig clubtauglicher Tracks präsentiert, die einmal mehr den Verdacht nähren könnten, dieser Sommer würde neben anderen Dingen, Styles, Entwicklungen möglicherweise sogar auch am Ende ein Summer of UKG, UK Garage, eben dieser Track hier von Deffy und PJ Bridger heißt Dub Selector 16. Vielleicht eine günstige Gelegenheit, auch die aktuelle EP von Om Unit hier mit ins Spiel zu bringen. Sie heißt Oracle und daraus würde ich an dieser Stelle auch gerne einen Titel spielen.

0: Dieser Londoner Produzent Om Unit, Jim Coles, balanciert nur zu gerne zwischen Form von Drum and Bass, Dubstep, entwickelt seine ganz eigenen Drumpads, wenn man so will, und hat vor Jahren auch so für sich den Begriff einfach mal Slow Fast in die Runde geworfen, also langsam schnell, um damit seine Musik, wenn auch vielleicht so ein bisschen platt, aber immerhin doch treffend zu charakterisieren, die eben aus sehr schnellen und im Kontrast dazu eben eher langsamen Motiven, Bewegungen sich zusammensetzt. Om Unit, aktuelle EP Oracle. Unser Album der Woche, BDFM Album der Woche, heißt Outer National, kommt von der britischen Band Pigeon.
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Wir sind hier bei Karamba auf Byte FM. In der letzten Sendung habe ich eher so in mich hinein gemurmelt, als ich sagte, dass die britische Band Pigeon mit ihrem Album Outer National mich hier und da an einen Typ namens Gary Clayle erinnert, dem ich dann aber doch mal nachgegangen bin, denn das war nicht mehr als eine wirklich verdammt lose Assoziation. In diesem Fall finde ich das aber halbwegs doch auch getroffen. Gary Clayle, Sänger, Spoken Word, Künstler mit seinem Album Emotional Hooligan aus Anfang der 90er Jahre. Ein Zeitraum, wenn er auftauchte, war er oft in der Umgebung des Dub-Produzenten Adrian Sherwood aufzufinden, der auch dieses Album produziert hat, mit unter anderem dem Titel False Leader, der aber eine absolute Überlänge aufweist. Deshalb seid mir bitte nicht allzu böse, wenn ich ein klein wenig vorher jetzt nämlich aus diesem Titel mich herausschleiche. Oh, das war wohl nichts mit Schleichen hier. So, jetzt haben wir. Ich würde nämlich gerne weitermachen mit der brandneuen Single der Leeds-Band Yard Act, Redeemer.

Karamba bei FM. Anfangs wurden sie zu einer Art Supergroup verklärt. Die gerade gehörte Band, die kommt aus Leeds in England. Yard Act Redeemer ist der brandneue Song, denn eine Reihe der Mitglieder dieser Band rekrutierte sich aus, sagen wir ruhig, eher lokaleren Acts. Das widerspricht möglicherweise dem Begriff Supergroup, aber auch die hatten sich durchaus einen Namen gemacht. An eine kann ich mich noch gut erinnern, die Hookworms, nämlich, die dann auch ihren personellen Anteil gewissermaßen beisteuerten zu Yard Act um Sänger und Performer James Smith. Für ihn gerade gehört ein Song eigentlich ziemlich gut. Ein Beast, ein Monster, so ein loses Stück Musik, von dem die Band selber sagt, die Aufnahmemodalitäten hätten sich ganz, ganz wesentlich geändert. Man gehe dahin und man hätte danach gestrebt. Die neuen Songs, irgendwann bald soll wohl auch ein ganzes Album kommen, gewissermaßen direkt ohne zweite und dritte Takes, also in einem Take live mit der ganzen Band einzuspielen. Was ganz anderes und trotzdem auch überragend, wie ich finde, das neue Album von The Lemon Twigs.

Programme bei FM. Im Sound der Lemon Twigs entdeckt man immer wieder, fast schon zwingend, Anklänge an die Beatles, die Beach Boys und, wie ich finde, durchaus auch an die Birds. Die Songs der beiden Brüder, Brian und Michael Daddario, haben mir persönlich jetzt nicht immer zugesagt, aber das neue Album, meine Güte, Look for Your Mind, heißt es, sollen wir mal vielleicht in einen weiteren Track hinein.

Karamba, Byte FM. Wir haben gerade Anthony Schmierig gehört, den ich persönlich vor einigen Jahren kennengelernt habe als Stimme eines klubbigen Tracks von Because of Art, Circle of Light nämlich. Nie hätte ich geglaubt, dass er völlig abseits von solchen Collabo-Jobs, sage ich mal, Ambitionen hat und die auch wirklich erfolgreich umsetzt in Richtung Spoken Word, Gesangsperformance, wie er das inzwischen auf einem ganzen Album schon hat beweisen können, auf Live-Shows, etwa auf dem Maifeld Derby im letzten Jahr, wo er die Leute echt gekrallt hat, oder zuletzt beim CO Pop Festival in Cologne. Es gibt einen brandneuen Track von ihm, den ich gerade gespielt habe, Chalk. Möchte mich bedanken bei euch für eure Aufmerksamkeit, euch alles Liebe und Gute wünschen und würde mich natürlich freuen, wenn wir uns bei Gelegenheit hier in diesem kleinen Theater Byte FM wiederhören könnten. Mein Name ist Klaus Vier. Ich würde gerne noch abschließend in den Norden der Niederlande gehen, hin zu einem kleinen Kaff, von dort zumindest kommen sie The Homesick mit ihrem brandneuen Titel Esperanto. Alles Liebe, alles Gute, ciao.

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1: Willkommen bei Sounds at a Range, der Sendung für den Funk auf Byte FM. Heute mit einer Sonderausgabe zur aktuellen Themenwoche. Es geht um Punk-Funk und wir starten mit A Certain Ratio.

Zum Einstieg in die heutige Punk-Funk-Sonderausgabe war das die britische Band A Certain Ratio, die 1980 den Funk-Song Shack Up auf sein Rhythmus-Skelett reduziert hat und aus Post-Punk-Perspektive interpretiert hat. Wir nähern uns hier heute bei Sounds Out of Range dem Begriff Punk-Funk aus verschiedenen Perspektiven. Einerseits gab es Ende der 70er Jahre Post-Punk- und No-Wave-Bands, die den Funk für sich entdeckt haben, und auf der anderen Seite gab es die umgekehrte Bewegung Funk- und Soul-Acts, die sich die raue Energie des Punk angeeignet haben. Und dann gab es da den Mann, der sich selbst King of Punk-Funk nannte, dessen Sound aber weniger mit Punk als vielmehr mit klassischem Funk und R&B zu tun hatte, nämlich Rick James. Für den war Punk eher eine Attitüde und bedeutete einfach, rebellisch zu sein und kompromisslos auszudrücken, was man fühlt. Hier ist Rick James mit You and I.

Rick James war das mit einer seiner legendären Basslines. You and I heißt das Stück, das nicht viel mit dem musikalischen Punk-Konzept zu tun hat. Trotzdem nannte er sein Genre Punk-Funk, was aber wie gesagt eher mit einer rebellischen Haltung zu tun hatte. Rick James war allerdings nicht nur dafür bekannt, partymäßig über die Stränge zu schlagen, sondern für exzessiven Drogenmissbrauch und auch schwere Gewalttaten. In den 90er Jahren saß er unter anderem wegen Freiheitsberaubung und Körperverletzung im Gefängnis. Aber wie es oft so ist bei problematischen MusikerInnen-Persönlichkeiten, die popkulturelle, pophistorische Relevanz von Rick James lässt sich kaum wegcanceln. Sein Einfluss auf den R&B und Hip-Hop bleibt fundamental und dazu gehören auch seine wegweisenden Produktionen für andere Acts, wie zum Beispiel seine Protégé-Band The Mary Jane Girls, von der hören wir jetzt In My House.

Die Mary Jane Girls mit einer typischen Rick James Produktion. Eine tatsächliche musikalische Brücke vom Funk ausgehend in Richtung Punk baute damals allerdings ein anderer Künstler. Mit seinem dritten Album Dirty Mind befreite sich Prince 1980 vom glatten Soul-Sound seiner ganz frühen Jahre. Im Lo-Fi Home Studio Sound prallen da Funk und R&B auf Punk und New Wave, und dieser Stilbruch schlug sich auch visuell nieder. Prince war auf dem Cover fast nackt, nur in Trenchcoat und schwarzem Slip zu sehen. Und wenn man ganz genau hinguckt, trägt Prince auch einen Pin mit der Aufschrift Root Boy, eine unerwartete Referenz an die britische Punk- und Two-Tone-Ska-Szene der späten 70er Jahre. Hier ist der Titeltrack aus dem Jahr 1980, Prince mit Dirty Mind.

Ihr hört Sounds Out of Range mit einer Sonderausgabe zum Thema Punk-Funk. Und das war gerade einer der funkigsten Songs in einer Unfunky Songs. Alles andere als armen Diskografie. Das waren die Talking Heads mit Slippery People in der Stop Making Sense Live-Version, erschienen 1984. Die New Yorker Band um David Byrne hatte ihren ohnehin schon nervös zuckenden Post-Punk-Sound damals konsequent um afrikanische Polyrhythmen erweitert und das Band-Lineup um P-Funk-Legende Bernie Worrell an den Keyboards. In Großbritannien fiel die Annäherung des Punk an den Funk meistens etwas unterkühlter aus. Bands wie Gang of Four haben den Groove auf sein absolutes Skelett reduziert, die Gitarre nur noch perkussiv kratzen lassen. Und stattdessen übernahm ein stoischer, tanzbarer Bass oft die Hauptrolle. Aus dem Jahr 1979 hören wir Gang of Four mit At Home, He's a Tourist.

Aus dem nordenglischen Leeds waren das Gang of Four und aus genau derselben Szene kommt auch die Band Delta Five, die Ende der 70er Jahre einen ganz ähnlichen, runtergedampften Rhythmusansatz verfolgt hat. Im britischen Post-Punk-Funk dieser Zeit gab es eine vergleichsweise starke Frauenpräsenz, während sowohl der klassische US-Funk als auch weite Teile des Punk sehr männlich dominiert waren und oft auch viel sexistischen Ballast mit sich rumgeschleppt haben. Bands wie Delta Five nutzten dagegen den tanzbaren Punk-Funk-Groove für clevere feministische Gegenentwürfe. Typisch für das Quintett waren zwei parallel gespielte Bässe, zackige Gitarren und ein sehr trockener Gesang. Mind Your Own Business ist eine direkte musikalische Absage an ungefragte Ratschläge und aufdringliches Macho-Gehabe von Delta Five.

Mind Your Own Business, das waren Delta 5 und wir bleiben noch kurz im britischen Post-Punk, wechseln aber die Stadt. Von Leeds geht's in den Südwesten nach Bristol. Dort gründete sich Ende der 70er die wohl radikalste Band dieser ganzen Szene, The Pop Group. Sänger Mark Stewart hat zu den Proben wohl andauernd Platten von Funkbands wie Parliament mitgeschleppt. Die Idee war, deren massiven Grooves in die eigene Musik zu übersetzen, und heraus kam eine ziemlich unberechenbare Mischung, in der roher Punk auf Free Jazz und eine extrem politische Haltung traf. Für das Debütalbum Why aus dem Jahr 1979 holte die Band dann auch noch den Dub-Produzenten Dennis Bovell ins Studio, und der formte aus diesem eh schon nervösen Sound eine fast desorientierte Collage mit stolpernden Rhythmen und zersplitterten Bläsern. Keine leicht verdauliche, aber wenn man sich drauf einlässt, eine sehr anregende Musik. Hier sind The Pop Group mit Thief of Fire.

Ihr hört immer noch Sounds Out of Range anlässlich der Punk-Themenwoche auf Byte FM, heute mit einer Sonderausgabe zu Punk-Funk. Zuletzt haben wir die Minutemen gehört, eine kalifornische Band aus der Hardcore-Szene, die aber, wie wir hören konnten, auch den Funk verinnerlicht und ihn auf kurze, Hardcore-typische Songstrukturen verdichtet hat. Auch an der Ostküste gab es ähnlich grenzüberschreitende Pioniere. Die Band Bad Brains aus Washington DC gilt als absolute Hardcore-Legende. Als schwarze Band in einer damals fast ausschließlich weißen Szene sprengten sie auch Genregrenzen und verbanden die Härte des Punk mit Grooves aus Reggae, Dub und Funk. Das Stück, das wir jetzt hören, ist fast schon Funk-Metal, versprüht gleichzeitig aber irgendwie auch 80s-Pop-Vibes. Hier sind die Bad Brains mit She's Calling You aus dem Jahr 1986.

Das waren die Bad Brains und wir bleiben bei schwarzen Pionieren der Punk-Geschichte, blicken zeitlich aber noch ein Stück weiter zurück und kommen zur Band Death. Die startete Anfang der 70er Jahre eigentlich als klassische R&B- und Funk-Band. Irgendwann drehten sie dann die Verstärker auf und zogen das Tempo massiv an und spielten einen extrem rauen Proto-Punk. Und zwar schon ein paar Jahre, bevor Bands wie die Ramones überhaupt ein Thema waren. Der allergrößte Teil der Aufnahmen von Death blieb jahrzehntelang in der Schublade liegen, in erster Linie, weil die Band ihren Namen nicht ablegen wollte. Den fand die potenzielle Plattenfirma damals unvermarktbar und daher wurden Death erst sehr viel später wieder entdeckt. Wir hören jetzt einen Track, der im Jahr 1975 entstanden ist und der eine gewisse Funkiness in sich trägt. Hier sind Death mit You're a Prisoner.

Das war die Detroiter Band Death. Wir bleiben in den USA, schauen aber nach New York in den Underground der frühen 80er. Da gab es eine Szene, die Punk in erster Linie als Einladung verstanden hat, alles mit allem zu mischen. Das Ganze nannte sich dann wahlweise No Wave, Mutant Disco oder eben Punk Funk. Mittendrin in dieser sehr experimentierfreudigen, aber groove-betonten Szene war die Band Bush Tetras, die in ihrem bekanntesten Song von 1981 eine sehr weise Beobachtung teilt. You can't be funky if you haven't got a soul. Hier sind die Bush Tetras.

You Can't Be Funky heißt dieses Stück von den Bush Tetras und wir bleiben noch ein bisschen in New York bei einer Band, die den Funk noch ein wenig radikaler auf seinen Kern reduziert hat, nämlich bei Liquid Liquid. In deren Musik gibt es höchstens noch fragmentarische Melodien, stattdessen dominieren Percussion, Bass und ein fast schon beschwörender Gesang. Liquid Liquid sind verantwortlich für eine der berühmtesten Basslines aller Zeiten. Der Bass aus ihrem Song Cavern wurde nämlich die Basis für den Hip-Hop-Klassiker White Lines von Grandmaster Flash. Wir hören jetzt aber ein anderes Beispiel für den trockenen, hypnotischen Sound von Liquid Liquid aus dem Jahr 81. Hier ist das Stück Scraper.

Das war ein Liquid Liquid mit Scraper und wir gehen zum Abschluss jetzt noch einmal wieder zurück ins Vereinigte Königreich nach Manchester. Dort haben New Order den Post-Punk endgültig in Club und Elektronik weitergedacht. Wir hören eine Instrumentalversion ihres Stücks Confusion, die Anfang der 80er vor allem in der New Yorker Black Community ein Club-Hit war. Das war eine Sonderausgabe von Sounds Out of Range zum Thema Punk-Funk. Und es folgt im ByteFM-Programm jetzt gleich die Sendung Hidden Tracks. Außer es ist Samstag und ihr hört Wiederholung, dann gibt's als nächstes die Urban Landmusik. Ich bin Norman Müller. Die nächste Ausgabe von Sounds Out of Range gibt's in 14 Tagen. Bis dahin. Ciao.

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1: So, ihr Lieben, dann fangen wir auch schon an. Heute ist Samstag 12 Uhr und das heißt bei Byte FM, ihr wisst es längst, alle zwei Wochen Urban Landmusik, das ist Country und Western und Blues und wenn man Glück hat, ein bisschen Soul, ihr habt Glück, und am Mikrofon ist Knut Benzner, hallo.

Das war belgischer Bluesrock mit einmal US-amerikanischer Unterstützung der Gitarrist und Stilgitarrist und Sänger Tom Beardsley. Der ist US-Amerikaner. Alle anderen 5 Bandmitglieder, darunter eine Frau, Ariane van Hasselt, sind Belgier und ein DJ ist auch dabei. Ihr habt die paar Samples, die es gegeben hat, gehört. Die Band heißt Red Red. Die CD von Red Red, die neue CD von Red Red, die heißt Affordable Bliss und der Song, der hieß In Reverse. Hier ist Sierra Farrell und Dollar Bill Barr.

Ciara Ferrell, Dollar Bill Bar, von ihrer CD, die gerade in der Bundesrepublik erschienen ist, mit dem Titel, wie heißt der Titel? Trail of Flowers, und eine knapp 40 Jahre alte Sängerin, die auch Calypso und auch Tango macht und singt. Und hier aber eben eindeutig Country gemacht hat oder Alternative Country oder wie auch immer, kommt aus Charleston, Virginia und hat 4 LPs, CDs oder was auch immer in dieser Art gemacht. Chris Bergson ist schon eine ganze Weile dabei, Gitarrist, Songwriter, mehr oder weniger Blues, und wir hören den East River Blues.

Chris Bergson also. Und der East River Blues, und genauso heißt die dazugehörige CD, und gemeint ist natürlich der East River. Diese Meerenge, die den Long Island Sound mit der Mündung des Hudson River verbindet. Der East River Blues. Und der Mann, der Saxophon gespielt hat, bei diesem Song, den wir gerade gehört haben, das war Jay Collins. Jetzt kommen die Black Keys. You got it.

wie viel Krach und Lärm man doch zu zweit machen kann. Ich muss mich korrigieren. Der Song war nicht You Got Loose, das war Nobody But You Baby, aber natürlich die Black Keys, ein Song von ihrem 14. Studioalbum mit dem Titel Peaches, recht schönes Cover, ganz oben, ganz schmal, The Black Keys, darunter eine Leuchtreklame, Coca-Cola, darunter Peaches mit Ausrufezeichen und unter Peaches im ersten Drittel, im ersten unteren Drittel der LP oder der CD, Peaches, also eben Peachesfelder. Dieser Song, den wir gerade gehört haben, Nobody But You Baby, ist im Original von Junior Kimbrough gewesen. Und alle anderen Songs sind auch von den Black Keys, sind in diesem Fall auch keine Eigenkompositionen. Da ist ein Song von Arthur Crudup dabei, nicht That's Alright, sondern Who's Been Fooling You. Ein Song von Wilco Johnson von R.L. Burnside, Fireman Ring the Bell. Und ein Song, der heißt You Got to Lose, den hat Earl Hooker geschrieben. Und den hat die Band George Thorogood mit seinen Destroyers zu so einem halben Hit gemacht. Und den hören wir denn eben jetzt noch einmal, die schwarzen Tasten, You Got to Lose.

Katrin Pechloff. Sie ist Harfenistin und Komponistin. In München geboren, lebt meines Wissens in Berlin, Entschuldigung. Und seit 2011 leitet sie ein Trio, eben das Katrin Pechloff Trio, zusammen mit dem Altsaxophonisten Christian Weidner. Und weil zu einem Trio ja immer drei hören bisher, ist auch noch Robert Landfermann am Kontrabass dabei. Diese drei haben also eine neue CD gemacht. Die heißt Hyperobjekt und wir hörten den Song Cantus. Galia Wolt ist ebenfalls Belgierin, wie diese Band, die belgisch war, die wir zum Anfang gehört haben, Red Red, bis auf die eine Ausnahme, Galia Wolt, also Engländerin, Quatsch, Belgierin. Und macht Blues Rock, in diesem Fall, was wir gleich hören werden, North Mississippi Hill Blues. Der Song heißt Burn Down the House. Burn the House Down. So.

Gallia Wolf, Burn the House Down von ihrer neuen CD. Burn the House Down, Burn Down the House zum dritten Mal. Also Burn Down the House heißt der Song und Burn Down the House heißt die dazugehörige CD oder LP. Reed Turchie, von dem ich tatsächlich vor einigen Tagen zum ersten Mal gehört habe, hat eine CD gemacht, die heißt Time is a Flat Circle, also Zeit ist ein flacher Kreis. Wenn ihr auf seine Webseite geht, Reed wie Lou Reed und Turchie, Theodor Ulrich Richard, Cäsar Heinrich Ida Turchie, dann hat er eine recht, wirklich in dem Fall eine recht schöne Webseite, die kann man auch übersetzen lassen. Und da stehen dann ganz nette Geschichten drin über seine Kindheit, über seinen ersten Auftritt. Der war in, wo war der erste Auftritt? In Rosa's Lounge. Und wir hören einen Song, der heißt 51 Highway. Ihr wisst, es gibt den 61 Highway, das ist der Blues Highway, insbesondere in Mississippi. Und der 51 Highway ist ein kleines Stückchen eben auch dieser Blues Highway. Die ganze CD, Time is a Flat Circle, von Reed Turchie ist in dem von ihm erwähnten Club Rosa's Lounge live aufgenommen worden. Das wollte ich sagen. Und hier ist nun endlich der Song Reed Turchie 51 Highway.

Read Dirty 51 Highway, was sang da zum Anfang an des Songs? 51 Highway sei der längste Highway, Quatsch, sei die längste Straße, die er kenne. Wie auch immer, Rosa's Lounge, also da ist die CD-LP aufgenommen worden, ist in Chicago, und zwar im Nordwesten von Chicago, Illinois, ein Bluesclub. Wo sind wir? Hier sind wir. Brother Wallace, Me and My Running Shoes.

Brother Wallace, Me and My Running Shoes, da war eine ganze Menge Heil drauf auf diesem Song. Wie auch immer, wir kommen zum nächsten. Es gab mal eine Band, also ich wollte noch erzählen, wie die CD heißt von Brother Wallace, die heißt Electric Love und ist, wir haben schon zwei, drei, wenn nicht sogar vier Songs gehört, ist ziemlich soulmäßig und ziemlich nervös hier und da. Also zurück. Es gab mal eine Band, die hieß UFO. Wir haben früher schlicht und einfach UFO gesagt. UFO, eine britische Hardrock-Band, Heavy Metal haben sie eigentlich nicht gemacht. Und waren ziemlich erfolgreich. Und UFO, also UFO, hat nun eine Doppel-Live-LP mit Outtakes und so weiter und so fort sofort wieder veröffentlicht. Oder die Schallplattenfirma. Dieses Ding heißt The Wild, The Willing and The Innocent Live at the Hammersmith Odeon. Und da ist ein Song dabei, den haben wir auch schon mal gehört hier. Der heißt Mystery Train. Und Mystery Train ist nun eben ein Lied, dass der König Elvis ist gemeint, 1953 gesungen hat. 1953, nee, das war Junior Parker. Die Elvis-Version war ein Jahr später. Also Junior Parker hat den Song komponiert und hat ihn gesungen und veröffentlicht. Und dann hat ihn Elvis nachgesungen. 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Und diesen Song nun wiederum, den haben besagte UFOs auf dem Ding The Wild, The Willing and The Innocent gecovert. Relativ ungewöhnlich für solch eine Band wie UFO oder UFO, wie auch immer. Den hören wir jetzt.

Nicht schlecht. So, jetzt haben wir noch einen Song, der gehört der Charlie Schreckschuss Band. Die veröffentlicht Ende des Monats nach vielen, vielen Jahren eine neue LP-CD. Diese LP-CD heißt Höchste Zeit Europa. Mehr dazu in 2 Wochen. Wir hören einen Song, dann ist die Sendung vorbei. Und der Song, der heißt News Blues, bis die Tage. Ciao.

Das war der französische Kontrabassist und Komponist Henri Texier mit Quand tout s'arrête von seiner CD Healing Songs. Erschienen ist diese neue CD Healing Songs beim Label Bleu. Das wurde 1986 gegründet und war primär im Bereich französischer Jazzproduktionen aktiv. Da sind sehr viele schöne, gute Platten erschienen damals. Es stellte aber die Produktion im Juli 2007 vorübergehend ein, aber danach wurde es etwa ab 2009 wieder aktiv und veröffentlicht etwa 2 bis 3 Alben pro Jahr. Auf Healing Songs zeigt Texier sich mit einem neuen Quintett in einer eher Hardbop-orientierten Klangsprache, bleibt aber lyrischem, europäischem Jazz, vor allem auch Weltmusik-Einflüssen und mit melodischer Offenheit treu. Texier hat hier offenbar ältere eigene Kompositionen noch einmal neu interpretiert. Mehrere Stücke kennt man bereits aus früheren Phasen seines Werkes, etwa das gerade gehörte Quand tout s'arrête gab es schon mal 2019 auf dem Album Amir. Und Bezüge zu seiner langen afrikanischen und mediterranen Jazz-Ästhetik sind auch vorhanden. Ein weiterer Ausschnitt folgt. Leila.

Ihr hört In Between Ears auf Byte FM und diese Sendung ist ja in Bezug auf Genres nicht festgelegt. War Henri Texier gerade im Jazz beheimatet, wenn auch mit anklingenden afrikanischer Ästhetik in einigen Stücken. So schauen wir jetzt mal in die Elektronik-Ecke, bleiben aber erstmal in Afrika. Der britische Musiker Shabaka zeigt sich auf seinem Album Off the Earth von einer ausgesprochen ruhigen, spirituellen Seite. Bekannt geworden ist er ja zunächst als kraftvoller Saxophonist in Bands wie Sons of Kemet oder The Comet is Coming. Hier steht dagegen vor allem sein Flötenspiel im Mittelpunkt. Die Musik verbindet spirituellen Jazz, afrikanische und karibische Einflüsse sowie meditative Klangflächen zu einem sehr offenen, kontemplativen Sound. Und so klingen bei ihm die alten afrikanischen Götter, Old Time African Gods, Shabaka.

Auch im gerade gehörten Stück Breeze stehen klangliche Strukturen im Mittelpunkt der Musik. Das Projekt Moda verbindet auf dem Album At Your Pace modernen Jazz mit elektronischen Klangfarben und sehr entspannten atmosphärischen Grooves. Die Musik entwickelt sich oft langsam mit viel Raum für Details und subtile rhythmische Veränderungen zeichnen sie aus. Kehren wir nun von unserem Ausflug in eher elektronische Gefilde zurück zu klassischem Jazz. Ja, ein richtiger Break folgt jetzt, nämlich es geht um den Bebop des Jan Habeck Quartetts. Auf dem jetzt bei dem dänischen Label Stunt erschienenen Album Conversation geht es, wie der Titel schon andeutet, um musikalischen Dialog. Tenorsaxophon, Klavier, Bass und Schlagzeug. Jan Habeck gehört zur dänischen Jazzszene und ist für seinen warmen, lyrischen Tenorsaxophonton bekannt. Das Quartett spielt seit vielen Jahren zusammen und zeigt eine Vertrautheit, die auch diese Aufnahme hier prägt. Aus Conversation hören wir jetzt Out of the Blue.

Ich habe noch so viele gute Scheiben hier zu Hause liegen und wollte eigentlich nur ein Stück aus Jan Habecks Conversation-CD spielen. Aber dann hat mir der Bebop der Band mal wieder so gut getan, dass ich gleich noch ein Stück drangehängt habe. Die Ballade Passing Clouds. Wenn euch das warme Saxophonspiel von Herrn Habeck gerade gefallen hat, dann gefällt euch vielleicht auch die Stimme von Charlie Wood, der auf seinem neuen Album Love is My Home mehr oder weniger bekannte Songs auf seine persönliche Art präsentiert. Die ebenfalls bei Stunt Records erschienene Platte wirkt weniger wie ein klassisches Standards-Album, sondern eher wie eine Neuinterpretation amerikanischer Songs zwischen Soul, Jazz, Blues und auch Singer-Songwriter-Musik. Neben Klassikern des Singer-Songwriter-Genres wie Still Crazy After All These Years von Paul Simon oder Stardust, Willow Weep for Me, findet sich auch noch Nat King Cole's You Send Me. Und das gönnen wir uns jetzt. Charlie Wood.

You Send Me von Charlie Wood. Es gab mal vor vielen Jahren ein Album mit dem Titel Mountain in the Cloud von Miroslav Vitus. Da spielten er natürlich Bass, John McLaughlin elektrische Gitarre, Herbie Hancock das E-Piano, Joe Henderson Tenorsaxophon, Jack DeJohnette natürlich Schlagzeug und Joe Chambers auch Schlagzeug auf einzelnen Titeln zusammen. Mountain in the Clouds. Zu dieser Zeit war Vitus noch stärker vom Akustik-Jazz geprägt als später. Dennoch enthielt das Album eine interessante Mischung aus elektrischen und akustischen Klangfarben. Vitus' jetzt erschienenes neues ECM-Album Mountain Call hat einen ähnlichen Titel, der möglicherweise auf diese frühere LP anspielt, was ich aber nicht genau weiß. Es handelt sich aber um eine ganz neue Platte, also um verschiedene Alben. Auf der neuen CD sind Michel Portal, wieder auch Jack DeJohnette, der war ja damals auch dabei, Esperanza Spalding, Bob Minzer, Gary Campbell, Jerry Cleaver und dann auch noch das tschechische Nationalsymphonieorchester dabei. Auf Mountain Call sind verschiedene reizvolle Kombinationen vom Bass etwa mit Jack DeJohnettes Schlagzeug oder mit Esperanza Spaldings Stimme oder mit Michel Portals Bassklarinette zu hören. Und natürlich darf auch das Orchester kontrastieren zum Bass. Und die Bassklarinette von Michel Portal, die lassen wir auf dem nächsten Stück jetzt auf uns wirken. Mountain Call, Miroslav Vitus.

Der Tribal Dance war das hier von Miroslav Vitus. Er spielte zusammen mit Jack DeJohnette am Schlagzeug. Ich hatte ja vorhin das tschechische Nationalsymphonikorchester erwähnt. Und in der dreiteiligen Suite Evolution, da kommt es dann zu einer reizvollen Begegnung von Kontrabass und Orchester. Evolution, Path Begins, Nature Opening, Fulfillment.

Zum Schluss der Sendung, ja, die Zeit für In Between Years geht schon wieder mal zur Neige, dreht sich alles um Europa. Das Album Colors of Europe von Edgar Knecht zeigt sehr gut, wofür der Pianist seit Jahren steht, nämlich für die Verbindung von europäischer Volksmusiktradition mit modernem Jazz. Knecht arbeitet dabei häufig mit Motiven aus der deutschen Volksliedtradition, aber auch mit Anklängen aus verschiedenen europäischen Regionen. Viel Zeit haben wir leider nicht mehr, aber ein Stück möchte ich euch doch noch präsentieren. Tarantola, Edgar Knecht, von seinem Album Colors of Europe. Ich darf mich verabschieden, sage Tschüss für heute. Hier geht's jetzt weiter bei Byte FM mit dem Kramladen und Volker Rebell. Wenn ihr aber die Wiederholung gehört haben solltet in der Nacht von Montag auf Dienstag, dann kommt jetzt die Tonspur mit Toni Wittmann. Und ja, in der nächsten Woche plane ich wieder eine neue Ausgabe von In Between Ears. Tschö!

0: 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Es ist 14 Uhr. 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
1: Ich bin Babette Büchner. Im kommenden Jahr könnte es deutlich weniger Behandlungen in den Arztpraxen geben. Grund dafür sind die geplanten Einsparungen im Gesundheitswesen. Nach Angaben der kassenärztlichen Vereinigungen wären dadurch rund 46 Millionen Behandlungsfälle nicht finanziert.
2: Die Kassenärzte schlagen Alarm. Es drohen noch weniger Arzttermine, noch längere Wartezeiten und noch mehr Aufnahmestopps in Praxen. Denn das Gesetz sieht weniger Extrazahlungen an Ärzte vor. Aber die seien Unternehmer, sagt Kassenärztechef Gassen der Bild. Gibt es weniger Geld, müssten die Praxen ihre Angebote eben einschränken. Das Sparpaket soll dafür sorgen, dass die Beiträge der gesetzlichen Krankenkassen nicht weiter ansteigen. Das Gesetz muss noch durch den Bundestag und Bundesrat. Thomas Bremser, Nachrichtenredaktion.
1: Russlands Präsident Wladimir Putin hat sich bei der Militärparade zum 9. Mai sicher gezeigt, den Angriffskrieg gegen die Ukraine zu gewinnen. Er sei fest davon überzeugt, dass die Sache gerecht sei, so Putin.
3: Es war eine ungewöhnliche Militärparade hier im kalten Moskau ohne die sonst zur Schau gestellten Panzer und Raketen. Dieser abgespeckte Aufmarsch von tausenden Soldaten ist auch ein Zeichen dafür, dass es für Kreml-Chef Putin in seinem Krieg gegen die Ukraine nicht gut läuft. Zwar behauptete Putin in seiner Rede auf dem Roten Platz, die Armee komme voran, aber ein Sieg Russlands ist nicht in Sicht. Gelegen kam Putin aber eine von US-Präsident Trump vermittelte Waffenruhe, weil damit auch die befürchteten Drohnenangriffe Kiews zur Parade ausblieben. Aus Moskau, Ulf Mauder.
1: Die Südwest-CDU gibt grünes Licht für eine Neuauflage der grün-schwarzen Landesregierung in Baden-Württemberg. Die Delegierten stimmten bei einem Parteitag dem Koalitionsvertrag zu. CDU-Landeschef Manuel Hagel hatte zuvor bei seiner Partei für die Zusammenarbeit mit den Grünen geworben. Er sagte, man werde koalieren, aber nicht fusionieren. Aus Unterschieden könne etwas Neues, Gemeinsames geschaffen werden. In Venedig ist die 61. Kunstbiennale, eine der wichtigsten Veranstaltungen für zeitgenössische Kunst, eröffnet worden. Begleitet wird sie in diesem Jahr von Diskussionen um die Teilnahme Russlands und Israels. Die Jury war in der vergangenen Woche aus Protest geschlossen zurückgetreten. Die sonst übliche Eröffnungsfeier fiel aus. Das Wetter, die aktuelle Vorhersage des Deutschen Wetterdienstes. Im Nordosten hängen einige dichtere Wolkenfelder. Ansonsten ist es auch heute Nachmittag oft sonnig, bevor im Süden, vor allem über den Bergen, einige Regen- und Gewitterwolken aufziehen. Die Temperaturen erreichen dabei in der Nordosthälfte 16 bis 20 Grad maximal. Ansonsten sind noch 20 bis 25 Grad möglich. Nur an den Küsten bleibt es kühler.
0: Das waren die Nachrichten.

wird im Pop so oft im Munde geführt wie dieses Love. Und entsprechend gibt es im Pop aber Millionen von Love-Songs. Auch Silly Love-Songs.

Die Popgeschichte ist voll von guten und von dämlichen Love-Songs, von authentischen und kitschigen, von kunstvollen und kommerziellen Love-Songs. Dahinter steckt ein Spannungsfeld. Liebeslieder sind universell verständlich und genau deshalb werden sie zugleich gefeiert und verspottet, geliebt und geschmäht. Hallo und willkommen im Kramladen mit Volker Rebell und mit dem Thema kluge und dumme Liebeslieder. Aufhänger ist Paul McCartneys sehr kontrovers diskutierter Song Silly Love Songs, der vor 50 Jahren als Single veröffentlicht wurde, genau am 30. April 1976. Nicht zuletzt John Lennon war es, der den Solokünstler Paul heftig kritisierte, er würde nur noch seichte, alberne Liebeslieder schreiben, was auch viele Kritiker damals ganz ähnlich sahen. Wie Paul McCartney darauf reagierte und warum viele Liebeslieder geradezu Hassgefühle auslösen und als Gipfel der Peinlichkeit, als Ausbund von Kitsch verunglimpft werden und warum Love-Songs überhaupt so sehr polarisieren, darüber soll in dieser Sendung nachgedacht werden. Pop handelte schon immer von der ewigen Ambivalenz. Liebe kann Glück oder Unglück bringen, kann dich bereichern und zerstören, kann für dich der Himmel oder die Hölle auf Erden sein. Liebe als Spielwiese oder als Battlefield. Und dann kommt noch so eine alberne Kitschschnulze aus dem Radio und macht einem den letzten Rest an Gefühl kaputt.

Der Schnulzensänger säuselt, dass manchmal, wenn sie sich berühren, die Welt eine andere wird und dass er sie halten möchte, bis er stirbt. Während der andere Sänger weiß, dass die Liebe beide auseinanderreißen wird.

Noel Gallagher interpretierte mit seinen High Flying Birds, begleitet vom BBC Concert Orchestra, den Joy Division Hit von 1980, Love Will Tear Us Apart, Prototyp der Anti-Love-Songs, die das emotionale Spektrum des Pop erweitern und zeigen, dass Liebe nicht nur ein Ideal ist, sondern ein Konfliktfeld und auch eine zerstörerische Kraft haben kann. Die positiven Love-Songs, die beschreiben, was es ja tatsächlich auch gibt, überschwängliche Liebe, Glück in der Beziehung, Erfüllung in einer Partnerschaft, das wird von vielen nicht selten mit Skepsis und kritischer Distanz betrachtet, mitunter ironisiert, verspottet oder gar abgelehnt. Liebe ist ein Thema, das wirklich jede Person betrifft. Das macht Songs sofort zugänglich, aber auch anfällig für Wiederholungen. Viele empfinden typische Formulierungen wie forever, heart, baby etc. als inhaltslos, klischiert und austauschbar. Liebeslieder sprechen Gefühle oft ohne Umwege an. Für manche ist das ehrlich und kathartisch, für andere schlicht zu platt oder zu manipulativ. Produzenten und Hitschreiber wissen, dass Liebeslieder sich gut verkaufen. Das führt zu Formeln und Variationen des Immergleichen und führt zu Gegenreaktionen des Publikums, das die Authentizität vermisst. Liebeslieder sind gleichzeitig die einfachste Form von Pop und die schwierigste, weil sie sofort als banal entlarvt werden können. Ein populäres Beispiel für einen Love-Song, der von vielen als kitschig, pathetisch, überfrachtet kritisiert und abgelehnt wurde, dennoch aber heimlich von den gleichen Kritikern oft gehört wurde, ist der Titanic-Song My Heart Will Go On. Und Ähnliches gilt auch für den Love-Song You're Beautiful von James Blunt.

Vor 50 Jahren erschien eine Single, die von Kritikern teils niedergemacht wurde, kommerziell aber ein Riesenerfolg wurde. Paul McCartney veröffentlichte am 30. April 1976 mit seiner Band Wings die extrem kontrovers diskutierte Single Silly Love Songs. Pauls Neigung, das Wort Liebe arg zu strapazieren und zu oft mit säuselnder Musik noch zu versüßen, ging den harten Rockern wie den meisten Kritikern ziemlich auf den Geist. Schon zu Beatles Lebzeiten wurde Paul heftig kritisiert wegen seines Hangs zu kitschigen und allzu simplen musikalischen Banalitäten und Klischees. Sicher nicht ganz zu Unrecht hatte man ihm vorgeworfen, er schreibe zu viele dumme Liebeslieder. Seine Reaktion des Jahres 1976 war ein weiteres dummes Liebeslied, das er auch genauso nannte. An seine Kritiker gewandt sang er: Ihr denkt, die Leute hätten genug von albernen Liebesliedern. Aber wenn ich mich umschaue, stelle ich fest, das ist nicht so. Einige Leute wollen die Welt erfüllen mit dummen Liebesliedern. Was ist daran falsch? Das möchte ich wissen, denn ich lege einfach wieder los. Ich liebe dich. Das war eine charmante Volte gegenüber seinen Kritikern, die ihn aus der Verbannung in die Schlagerschmuse-Schnulzenschublade nicht mehr herauslassen wollten. Das zahlende Publikum aber solidarisierte sich mit Kitsch-Sänger Paul durch millionenfachen Kauf der Single Silly Love Songs. Der Song ist kompositorisch allerdings kein strohdummes Lied, ganz im Gegenteil, ein kompositorisch und handwerklich gut gemachter Popsong, der Rhythmus- und Klangelemente der damals grassierenden Disco-Welle aufgriff, mit Bläsersätzen und Streicherparts routiniert umging und vor allem vorführte, dass Paul auch Disco kann. Weit nach vorn gemischt hört man Pauls beweglichen Disco-Bass melodiös losmarschieren. Aber da findet sich auch eine kunstvoll verschachtelte Chorpassage, die dem Disco-Tänzer auch im Kopf etwas mehr Beschäftigung vermitteln soll, als nur Ufta, Ufta, Ufta. Und außerdem den ungebrochenen, ambitionierten Gestaltungswillen des Songkomponisten Paul selbst bei Silly Love Songs belegen kann. Und als wäre sich Paul von Anfang an sicher gewesen, dass dieses dumme Liebeslied sich wie blöd verkaufen wird, hört man als Intro eine Geräuschmontage, die verdächtig an die Ladenkastenklingelei zu Beginn des Pink Floyd-Hits Money erinnert. Interessant auch, dass dieses dumme Liebeslied die Zeitläufe bis dato sehr gut überdauert hat. Die Schlüsselfrage des Songtextes bleibt unvergesslich. Was ist falsch an Liebesliedern? Nichts natürlich, außer die Dummheit in Silly Love Songs, wovon dieser McCartney-Song aber ausdrücklich ausgenommen ist. Tatsächlich ist nichts dumm an diesem Silly Love Song.

für die Silly Love Songs und das dazugehörige Album Wings at the Speed of Sound von 1976 musste Paul McCartney wieder Kritikerprügel einstecken. Von Richtungslosigkeit und grandiosen Nichtigkeiten war da zu lesen. Bitter für ihn, nachdem die beiden Vorläuferalben Venus and Mars von 1975 und vor allem Band on the Run von 1973 seinen zuvor angeschlagenen Ruf als einer der größten Songschreiber des Pop wiederhergestellt hatten. Die Streicher, die Bläser und ein paar melodische Motive des US-Hits Sha-La-La von Soul-Sänger Al Green aus dem Jahre 1974 sollen Paul zu seinem Song Silly Love Songs inspiriert haben. Falls dem so sein sollte, gelang es Paul, aus diesen Anregungen einen weitaus attraktiveren Song als Al Greens Sha-La-La zu kreieren. Beim ersten oberflächlichen Höreindruck fiel bei so manchem Kritiker das unerbittliche Fallbeil des gnadenlosen Verrisses. Etwa so: ein weiteres dummes Liebeslied von Macca, jetzt auch noch als dröge Disco-Nummer. Bei genauerem Hinhören musste allerdings auch der größte Disco-Schnulzenhasser konstatieren, dass Pauls Bassspiel ebenso druckvoll wie handwerklich superb ist, dass die Bläser- und Streicherarrangements exzellent ausgeführt wurden, dass die Harmonik des Songs den üblichen Disco-Hit weit hinter sich lässt und dass die textliche Rechtfertigung für dumme Liebeslieder Charme hatte und nicht ohne Ironie war. Wie schon zitiert, ging er in die Offensive und sang: manche Menschen möchten die Welt mit albernen Liebesliedern erfüllen. Was ist falsch daran, das möchte ich wissen. Bruce Springsteen soll ursprünglich den Kritikern beigepflichtet haben, die über Silly Love Songs die Nase rümpften. Doch schließlich habe er seine Meinung geändert, sagte Paul in einem Interview. Ich erinnere mich, dass Bruce Springsteen bei einem der Rock'n'Roll Hall of Fame Events zu mir sagte: als Silly Love Songs herauskam, konnte ich nichts damit anfangen. Jetzt schon. Ich habe Kinder. Fast der gesamte Song ist auf nur 3 Akkorden aufgebaut: C, E-Moll 7, F7 Plus. Was allerdings eine ausgesprochen reizvolle Harmoniefolge ist. Paul schafft es, 4 verschiedene Melodien zu komponieren, die allesamt auf dem gleichen Harmonieschema bestehend aus diesen 3 Akkorden basieren. 3 der 4 unterschiedlichen Melodien werden im letzten Refrain clever übereinander gelegt, was sich wunderbar kanonähnlich anhört.

Nach einem kurzen Instrumentalteil, in dem die Bläser und Streicher nochmals effektvoll zur Geltung kommen und dem natürlich erneut die drei Hauptakkorde zugrunde liegen, wird die erste Strophe wiederholt. Mit der Zeile What's wrong with that und dem sozusagen in der Luft hängenden, weil nicht aufgelösten Akkord E-Moll 7 endet der Song mit der offenen Frage, was ist falsch daran? Gar nichts, weil dieser Silly Love Song kompositorisch, arrangementtechnisch und handwerklich brillant ist, was auch die Wertschätzung von Kollegen belegen kann, die zu diversen Coverversionen führte. Hier zum Beispiel eine Chorbearbeitung aus der TV-Serie Glee.

Neben albernen Liebesliedern gibt es auch die Kategorie der peinlichen Liebeslieder. Warum empfindet man einen Love-Song als peinlich? Weil er einem zu nahe kommt, weil er unglaubwürdig wirkt, falsch, übertrieben, pathetisch, weil er aus tiefen Gefühlen Kommerz macht? Nehmen wir als Beispiel Bryan Adams. Der kanadische Sänger-Gitarrist galt lange als beinharter Rocker. Dann kam er 1991 in den Hitparaden ganz nach oben mit seiner Powerballade Everything I do it for you. Eine Ballade, die sanft beginnt und schließlich als Bombastschnulze endet, sagen die Kritiker und die Enttäuschten, die Bryan Adams als Rocksänger schätzten und diese Schmachtballade als peinlich empfanden, nicht zuletzt wegen dieses Textes. Schau mir in die Augen, du wirst sehen, was du mir bedeutest. Erforsche dein Herz, erforsche deine Seele. Und wenn du mich dort findest, wirst du nicht mehr suchen. Sag mir nicht, es sei nicht wert, dafür zu sterben. Du weißt, dass es wahr ist. Alles, was ich tue, tue ich für dich. Das ist starker Tobak, Pathos, völlig übertrieben, sagen die einen. Das ist die große Liebe, das sind echte Gefühle, sagen die anderen. Ist das der Inbegriff einer selbstlosen Liebeserklärung oder eine romantisierende Überhöhung, die mit Liebesbeziehungen in der Realität absolut nichts zu tun hat? Und ist das auch wegen der schwülstigen Musik der Gipfel der Peinlichkeit? Schließlich geht es im Text ja auch noch weiter. Es gibt nichts, was ich mehr will. Ja, ich würde für dich kämpfen. Ich würde für dich lügen, für dich auf dem Drahtseil balancieren. Ja, ich würde für dich sterben. Du weißt, dass es wahr ist. Alles, was ich tue, tue ich für dich. Wie man als Hörer und Hörerin darauf reagiert, ob man es peinlich berührt, als unerträglichen Schwulst ablehnt oder als Ausdruck einer romantischen, idealen Liebe schätzt, das sagt auch einiges über einen selbst aus.

Everything I do it for you. Ja, genau, das will man doch hören, wenn man verknallt ist. Auch wenn man weiß, dass so etwas völlig unrealistisch ist und dass es solche Liebeserklärungen auch nur in Hollywood-Filmen wie Robin Hood gibt, aus dessen Soundtrack der Song ja auch stammt. Und damit kommen wir nach der Kategorie der dummen und der Kategorie der peinlichen Liebeslieder zur besonderen Kategorie jener Love-Songs, die als kitschige Schnulzen geschmäht, aber heimlich gerne gehört werden. Gehen wir zurück in die späten 70er Jahre. Im September 1977 erschien als Single der Bee Gees die Love-Song-Ballade How Deep Is Your Love? Eine Art Schock für die damalige Rockszene. Schließlich feierte der Artrock von Yes einen letzten Höhepunkt mit dem Album Going for the One und erfolgreicher Tour. Pink Floyd dominierte die Szene mit ihrem progressiven Stadionrock und ihrem Album Animals, während Queen mit ihrem Bombastrock und ihren Rockhymnen We Will Rock You and We Are the Champions die Charts eroberten, feierte als Kontrastprogramm der Punk große Erfolge und enterte mit den Sex Pistols, mit Clash und The Ramones den Mainstream. Daneben kam die Welle des New Wave ins Rollen mit den Talking Heads, mit Elvis Costello und der Gründung von The Police. David Bowie prägte mit seinen Alben Low und vor allem mit Heroes, dem Erstling seiner Berlin-Trilogie, die experimentierfreudige Rockrichtung. Und in diese vielgestaltige Aufbruchsstimmung der Rockszene anno 1977 kamen die Bee Gees mit ihrem Disco-Pop und sangen dreistimmig, teils mit ihrem Kastratengesang: Ich kenne deine Augen im Morgenlicht, ich spüre, wie du mich im strömenden Regen berührst. Und in dem Moment, in dem du dich weit von mir entfernst, möchte ich dich wieder in meinen Armen spüren. Und du kommst zu mir auf einer Sommerbrise, hältst mich warm in deiner Liebe. Dann gehst du leise fort und mir musst du dann zeigen, wie tief deine Liebe ist. Das war für die Rockfans damals der Untergang. Disco und die Bee Gees. Wie tief konnte es noch runtergehen? How deep is your love? Das wurde gnadenlos niedergemacht als kitschige Kommerzmusik. Eine sirupsüße Liebesschnulze im Disco-Sound, das war der Ausbund an schlechtem Geschmack der untersten Schublade. Die Rockfans standen schließlich auf komplexen Strukturen, intelligenten Arrangements, kraftvoll energetischen Sounds und nicht auf weichgespültem Gesäusel unter der glitzernden Disco-Kugel. Für sie war die Disco-Ballade How Deep Is Your Love von den Bee Gees oberpeinlich, unangenehm, kitschig, kommerziell und billig, geradezu verabscheuungswürdig. Aber nicht wenige der härtesten Kritiker sollen den geschmähten Song heimlich gerne gehört haben.

von den Rockfans damals 1977 kategorisch in die Tonne gekloppt, war die Bee Gees Single How Deep Is Your Love aber ein Mega-Erfolg in den Popcharts. Und inzwischen sind die Bee Gees längst vollumfänglich rehabilitiert. Alberne Liebeslieder können ungemein erfolgreich werden. Pauls Silly Love Songs wurde im August 2013 vom US-Magazin Billboard in deren All-Time Top 100 Songs auf Platz 36 notiert und als seinen mit Abstand größten US-Single-Hit der Nach-Beatles-Ära bezeichnet. Ein später Triumph und eine späte Genugtuung dafür, dass Paul gescholten wurde, zu oft kitschige, alberne, oberflächliche Liebeslieder zu schreiben. Schon 1976 war Silly Love Songs, die mit über 1 Million verkaufte Exemplare, die bis dato bestverkaufte Single der Wings. 5 Wochen lang hielt sich die Single auf Platz 1 der US-Charts und belegte auch zum Jahresende 1977 Platz 1 der Billboard Year-End-Charts. Der Song war für Paul auch der 2. von 3 Nummer-1-Hits in der US-amerikanischen Easy-Listening-Hitparade. Natürlich gehörte der Song auch zum Konzertprogramm der Wings Over America Tour und war entsprechend auch Bestandteil des Live-Doppelalbums Wings Over America, das im Dezember 1976 veröffentlicht wurde und weltweit hohe Chartsnotierungen erzielte. Und Paul ließ es sich nicht nehmen, seinen Erfolgssong auch nochmals für sein Soundtrack-Album Give My Regards to Broad Street von 1984 neu aufzunehmen. Der gleichnamige abendfüllende Kinofilm entpuppte sich aber als künstlerisches Desaster und Flop an der Kinokasse. Kein anderes Projekt von Paul wurde von der Kritik so gnadenlos verrissen wie der Kinofilm. Das Soundtrack-Album zum Film kam dagegen glimpflich davon, erhielt vereinzelt sogar auch lobende Worte. Die Optik der Songwiedergabe im Film wirkte allerdings etwas seltsam bis schräg. Die bizarre Schminkorgie und Kostümierung aller beteiligter Musiker, die im uniformierten, weiß getünchten Look wie eine Mischung aus extraterrestrischen Aliens, misslungenen Sphinx-Klonen und Pavian-Mutationen anmuten, bleibt nicht der einzige Unterschied der Filmneuauflage von City Love Songs im Vergleich zur ursprünglichen Aufnahme von 1976. Die Abmischung des Remakes ist deutlich Drum and Bass lastiger als im Original, das 8 Jahre zuvor veröffentlicht wurde. Wieder sind namhafte Studiomusiker gebucht, neben den Toto-Mitgliedern Steve Lukather E-Gitarre und Drummer Jeff Porcaro, er starb im August 1992, der phänomenale Bassist Louis Johnson, bekannt von seiner Funkband The Brothers Johnson und von seiner Studioarbeit für Michael Jackson und andere. Seine stilprägende Slap-Technik ist auch in einem 15 Sekunden kurzen, fulminanten Slap-Bass-Solo zu hören. Louis Johnson starb im Mai 2015 im Alter von nur 60 Jahren. Auch das überarbeitete Arrangement mit Toto-verwandten Keyboard-Sounds und Mustern sorgt dafür, dass Silly Love Songs mit der Neufassung von 1984 nicht nur abgedatet wurde, sondern auch ein klangtechnisches Upgrade verpasst bekam. Hier ist die Neufassung von City Love Songs aus dem Soundtrack-Album Give My Regards to Broad Street von 1984 zu hören.

Das war die Neufassung von 1984 aus dem Soundtrack-Album Give My Regards to Broad Street. Die optische Umsetzung im gleichnamigen Kinofilm ist krass prätentiös, aber das ist natürlich eine total subjektive Einschätzung. In Pauls jüngstem Buch Wings, die Geschichte einer Band on the Run von 2025, schreibt Paul über die Originalaufnahme seines Silly Love Songs auf Seite 278, ich zitiere: Die Liebe ist immer so abfällig betrachtet worden. Und ich kenne tatsächlich jemanden, einen Freund, einen Techniker, der selbst Sänger wurde und sagte, bei ihm sei das Wort Love verboten. Er meinte, ich werde in keinem meiner Songs das Wort Love benutzen, weil er fand, dass es überstrapaziert wird. Ich habe darüber nachgedacht und fand, Menschen auf der ganzen Welt zu allen Zeiten und auch in der Zukunft kennen doch die Liebe. Wenn es zu so einer bestimmten Anziehung kommt, dann ist das Liebe. Jetzt gerade heiraten vielleicht Leute in China und sie lieben sich. Was soll falsch sein an der Liebe? Im Prinzip war das der Grundgedanke dahinter. Wenn man einen Song schreibt, wird er vielleicht für ein albernes Liebeslied gehalten. Aber was ist daran so verkehrt? Liebe gibt Menschen Hoffnung. Da war ich schon immer sehr dafür. Im Prinzip habe ich einfach gedacht, dass ich Liebeslieder mag. Ich kannte Millionen von Menschen, die Liebeslieder mochten, aber in einer coolen Welt war es uncool, das zuzugeben. So etwas passiert mir oft, dass ich was schreibe und einen Riesenschrecken bekomme, weil ich denke, dass es vielleicht total peinlich ist, besonders wenn Kritiker dann auch noch darauf herumhacken und sagen, oh Gott, das ist ja sowas von unfassbar peinlich. Dann neige ich dazu, mir den Schuh anzuziehen. Ja, da hat er vielleicht recht. Und ich vergesse vollkommen, warum ich das geschrieben habe und dass es eine Verteidigung von Liebesliedern ist. Eine aufsässige Verteidigung von Liebesliedern. So bin ich. Dafür stehe ich. Weil mir das sehr wichtig ist. Das ist zentral für mein Leben. Die Liebe zur Familie, zu den Kindern, der Partnerin oder dem Partner, zu geliebten Menschen, Brüdern. Ich finde das sehr, sehr wichtig. Und nicht nur ich finde es wichtig. Ich weiß ganz sicher, dass die allermeisten Menschen auf der Welt das auch absolut lebenswichtig finden.

Kaum ein Thema prägt die Popmusik so nachhaltig wie die Liebe. Seit den frühen Tagen des Rock'n'Roll dominiert das Liebeslied die Charts, die Radioprogramme und die kollektive Erinnerung. Gleichzeitig ist kaum ein Genre so umstritten. Liebeslieder gelten als sentimental, kitschig, trivial und zugleich als universell berührend und identitätsstiftend. Diese Ambivalenz ist kein Nebenaspekt, sondern der Kern des Genres. Liebeslieder sind Projektionsflächen für kulturelle Erwartungen, emotionale Bedürfnisse und ästhetische Normen. Sie bewegen sich im Spannungsfeld zwischen Kitsch und Authentizität, zwischen emotionaler Direktheit und künstlerischer Reflexion. Paul McCartney sang »Love isn't silly at all« und sein Ex-Partner John Lennon hatte für den »Summer of Love« die definitive Hymne geschrieben »All you need is love«. Love Songs und Silly Love Songs sind ein Kernbestandteil der Popmusik und gerade deshalb umstritten. Sie bewegen sich zwischen emotionaler Aufrichtigkeit und kalkuliertem Kitsch, zwischen universeller Erfahrung und persönlicher Peinlichkeit. Genau diese Spannung macht sie zu den meistdiskutierten Songs des Genres Pop. Sie zeigen, dass Popmusik ein Labor der Gefühle ist, in dem kulturelle Normen, ästhetische Ideale und persönliche Erfahrungen miteinander kollidieren. Ein gutes Beispiel für einen Popsong, der die Liebe in ihrer Ambivalenz thematisiert, ist Every Breath You Take von The Police. Klingt wie ein inniges Liebeslied, handelt aber von Besessenheit und Überwachung. Und damit geht der Kramladen mit Volker Rebell zum Thema Silly Love Songs zu Ende.

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0: Er musste arbeiten wie ein Hund, aber wenn er dann nach Hause kommt und sieht, was sie tut, dann hat sich alles gelohnt, denn er hat eigentlich auch nur gearbeitet, damit sie sich die Dinge leisten kann, die sie kaufen will. Ein alter Song, auch textlich gesehen, aus dem Jahr 1964 genau gesagt, von einer Band namens Die Beatles, schon mal gehört, A Hard Day's Night. Herzlich willkommen zu einer neuen Ausgabe von Verstärker bei Byte FM. Ein paar Tage zu spät, aber ich dachte, so eine Sendung zum Tag der Arbeit nachträglich kann ja auch mal nichts schaden. Über Arbeit wurde schließlich sehr viel gesungen, über Arbeit, Arbeiterinnen, über den Lohn der Arbeit oder ja das Leiden durch die Arbeit. Und vielleicht ist das Einzige, was schlimmer ist, als Lohnarbeit knechten zu müssen, auf Jobsuche zu sein.
1: Fuck off!

Nottinghams ganzer Stolz, die Sleaford Mods mit einem Klassiker mittlerweile von ihnen, gehört in jedes Live-Set immer am Schluss zu den Höhepunkten dieser Band, Sleaford Mods mit Jobseeker aus dem Jahr 2013. Und weiter geht's in diesem Verstärker zum Tag der Arbeit mit Christiane Rösinger.

0: stumpfe Arbeit ist vielleicht scheiße, aber sie ist nicht ganz so scheiße wie ein prekäres Künstlerinnen-Dasein. Das ist zumindest ja die Botschaft des Songs Lob der stumpfen Arbeit von Christiane Rösinger zu finden auf ihrem Album Lieder ohne Leiden. Ein Song, der aus langer, ja jahrzehntelanger Erfahrung erzählt, dass ja das Leben in Selbstausbeutung als Künstlerin am Existenzminimum einfach doch nicht so romantisch ist, wie man sich es vielleicht am Anfang vorstellt. Weiter geht's in diesem Verstärker zum Tag der Arbeit mit einem ja, Klassiker der Knochenarbeit.
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1: Sich den Körper kaputt schuften und dann trotzdem immer noch Schulden haben, das war der Riesenhit von Tennessee Ernie Ford aus dem Jahr 1955, 16 Tons. Ihr hört immer noch Verstärker auf Byte FM, heute mit einer Spezialsendung zum Tag der Arbeit über Arbeiterinnen, Arbeiterrechte, Lohnarbeit, Knechtschaft und so weiter. Und dazu gehört natürlich auch dieser Klassiker.

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1: Geh du da mal lieber hin für mich. Ja, wer hat das nicht schon mal gesagt? Und es funktioniert ja eigentlich nie, würde ich sagen. Ein echter Klassiker von Deichkind aus dem Jahr 2008 von ihrem vierten Album mit genau diesem Namen. Arbeit nervt. Ihr hört Verstärker auf Byte FM heute zum Tag der Arbeit. Und dazu gehört auf jeden Fall auch die folgende Filmmusik. Es gab im Jahr 1971 eine Verfilmung des historischen Ereignisses, nämlich des Prozesses und der Hinrichtung zweier Arbeiter und Anarchisten in den USA, Nicola Sacco und Bartolomeo Vanzetti. Sacco und Vanzetti hieß der Film. Die Filmmusik wurde geschrieben von Ennio Morricone und ja, der Titelsong wurde gesungen von Joan Baez und das ist ja eine Melodie, eine der frühesten Melodien, an die ich mich erinnern kann. Als ganz kleines Kind lief das, glaube ich, sehr oft im Radio. Und auf jeden Fall der den Ohrwurm für heute sicher. Hier ist Sacco und Vanzetti von Ennio Morricone und Joan Baez, beziehungsweise der Song heißt Here's to You.

0: kraftvolle Revolutionsmusik, würde ich das mal nennen, komponiert von Ennio Morricone mit der Stimme von Joan Baez. Sacco e Vanzetti hieß der Film, zu dem das komponiert wurde. Der Song Here's to You von 1971. Und eingedeutscht wurde dieser Song ein Jahr später von Franz Josef Degenhardt, der das Ganze sehr didaktisch angegangen ist. Also wer die Geschichte von Sacco und Vanzetti vorher nicht kannte, hinterher weiß man alles drüber. Hier ist Franz Josef Degenhardt.
1: Dieses Lied ist für Nicola Sacco und Bart Vanzetti, zwei amerikanische Arbeiterführer. Sie hatten Streiks organisiert und Demonstrationen gegen die Herrschaft des Kapitals. Deshalb sollten sie beseitigt werden und man klagte sie an wegen Mord, den sie nie begangen hatten. Trotzdem wurden sie zum Tode verurteilt. Hunderttausende in allen Ländern der Welt gingen gegen dieses Unrechtsurteil auf die Straße, streikten und forderten die Freilassung von Sacco und Vanzetti. Zwar konnte der Mord nicht verhindert werden. Am 22. August 1927 wurden Sacco und Vanzetti auf dem elektrischen Stuhl zu Tode gefoltert. Aber der Kampf der internationalen Bewegung zur Befreiung der beiden Arbeiterführer öffnete Millionen die Augen über den wahren Charakter des kapitalistischen Systems und seiner Justiz. Sacco und Vanzetti blieben Kämpfer bis zum letzten Augenblick. Aus dem Gefängnis heraus forderten sie zu weiteren Aktionen auf. Sie wussten, weshalb sie hingerichtet werden sollten, und starben als Opfer des internationalen Befreiungskampfes.

Hinter euch steht heute die Welt, in der das Volk die Macht schon hält. Schön wär's, hoch die internationale Solidarität, da geht die Faust nach oben bei Musik von Franz Josef Degenhardt aus dem Jahr 1972, Sacco und Vanzetti. Und ich habe mir überlegt, wie wär's denn, wenn ich eigentlich die ganze Zeit so moderieren würde, wie Franz Josef Degenhardt hier gesprochen hat, dann hören wir jetzt in der Folge das Lied »Nie wieder arbeiten« von Dagobert.

Verstärker bei Byte FM heute mit Songs über Arbeit, das Lob der Arbeit, aber auch gegen die Arbeit, so wie von Dagobert gerade eben, Nie wieder arbeiten von seinem Album Jäger. Hier widerspricht er ja der vorhin gehörten Christiane Rösinger, die das Lob der stumpfen Arbeit gesungen hat, weil das Künstlerinnenleben an der Prekariatsgrenze alles andere als angenehm ist. Dagobert hat sich aber dann doch für dieses Künstlerleben entschieden. Es geht weiter mit Arbeit in der Kohlemine.

5 Tage die Woche in der Kohlemine schuften, dann ist man am Wochenende so erschöpft, dass man keinen Spaß haben kann. Davon singt Lee Dorsey in diesem Riesenhit von 1966, geschrieben und komponiert von dem legendären New Orleans-Produzenten Alan Toussaint, Working in the Coal Mine. Und weiter geht's, nachdem wir heute schon 2 britische Klassiker der Arbeiterlieder gehört haben, nämlich A Hard Day's Night von den Beatles und Jobseeker von den Sleaford Mods. In den 80er Jahren gab es sehr viele Arbeiterlieder in England als Folge der Zerstörung, die Margaret Thatcher in Arbeiterstädten angerichtet hat. Und es gab sehr viele antikapitalistische Lieder in den 80er Jahren, von Billy Bragg natürlich, von den Specials, Style Council, die Redskins, die House Martins und so. Robert Wyatt ist auch so ein Künstler, der in den 80er Jahren ein antikapitalistisches Lied geschrieben hat auf seinem Album The Rotten Head 1985, The Age of Self.

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Ihr hört Verstärker auf BYTE FM zum Tag der Arbeit. Lieder über Arbeit, über Arbeiterklasse, über das Leiden unter Arbeit und das Leiden darunter, keine Arbeit zu haben. Was macht man in Österreich, wenn man keine Arbeit hat? Man geht zum AMS. Das AMS ist das österreichische Äquivalent zur Agentur für Arbeit, der Arbeitsmarktservice AMS. Und über diese Behörde hat die Band Zack vor 2 Jahren einen Song geschrieben.

0: Das AMS ist in Österreich ähnlich unbeliebt wie die Agentur für Arbeit in Deutschland aus Gründen, und davon singt die Wiener Band Zack in einem Song von 2024, AMS. Der nächste Song ist so eine Art Anti-Solidaritätshymne, denn der Song heißt ja nicht Hey Boss, wir brauchen mehr Geld, also damit alle mehr Geld bekommen, sondern der Song heißt Hey Boss, ich brauche mehr Geld.
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Ein Lied über einen sehr pflichtbewussten Mittelstandsarbeiter, der ja immer ganz brav alles gemacht hat, was der Boss wollte, ganz lange schon im Betrieb ist und der jetzt einfach mal mehr Geld fordert, weil unter anderem ja auch sein Sohn keine Zeitungen mehr austrägt und deswegen das Geld fehlt. Also echt ein unsympathischer Song von Gunter Gabriel. Hey Boss, ich brauche mehr Geld, von 1974. Ihr hört Verstärker auf Byte FM mit Songs zum Tag der Arbeit. Und auch ein Klassiker wäre dann dieser hier von John Lennon.

Ja, John Lennon war auch großer Fan von Bob Dylan, wie man hier gehört hat in diesem Song von 1970, Working Class Hero. Und im nächsten Song geht's um den Kampf zwischen Lohnarbeit und Hausarbeit. Da geht's auch um Geschlechterverhältnisse. Vor allem geht's auch darum, dass Killer auch waschen gehen müssen.

Die Hamburger Punk-Legende Jens Rachut mit seiner Band Dackelblut und einem Lied aus dem Jahr 1995. Waschen gehen vom Album Schützen und Fördern. Das war's auch fast schon mit dieser Ausgabe von Verstärker zum Tag der Arbeit. Im Programm von Byte FM geht's gleich weiter mit Marius Margor und dem Anstoß. Es sei denn, es ist Samstagnachmittag kurz vor vier, dann habt ihr die Wiederholung gehört von Verstärker und Paula Steinbauer macht weiter mit der New School. Zum Schluss noch ein echt harter Song, finde ich, ein Klassiker des Arbeiterlieds. Komponiert 1933 von Häftlingen des Konzentrationslagers Bürgermoor bei Papenburg. Und später hat dieses Lied Ernst Busch aufgenommen und dann auch im Bürgerkrieg in Spanien für die internationalen Brigaden gesungen. Das Lied heißt Die Moorsoldaten und wurde 1977 von Hannes Wader aufgenommen auf seiner Platte Hannes Wader singt Arbeiterlieder. Darwinismus Super Servus. Euer Verstärker war und den Monolog führte Dirk Böhme. Wir hören uns wieder in zwei Wochen. Bis dahin, tschüss.

Ja, ich war auf dem Rosalía-Konzert und ja, wir müssen darüber reden, weil ich rede seitdem über nichts anderes mehr. Es war das beste Konzert, auf dem ich jemals war. Post-Rosalía-Paula ist eine andere Person als Prä-Rosalía-Paula. Dieses Konzert war therapeutisch. Und obwohl ich Lux, also das Album, mit dem sie aktuell auf Tour ist, vorher schon intellektuell verstanden habe, glaube ich, oder verstanden habe, warum es krass ist und es auch gerne gehört habe, ist mir erst in dieser Live-Situation klar geworden, was es für ein unfassbares Werk ist und wie viel Arbeit, wie viel Emotion da reingeflossen ist. Allein auf dem Track, den wir gerade zu Beginn gehört haben, Porcelana, werden 4 verschiedene Sprachen gesprochen. Spanisch, Englisch, Latein und Japanisch. Und bevor ich noch grandioser und ausschweifender werde,

In meiner Rosalia-Obsession ist das der Aspekt des Albums, den ich in dieser Folge New School fokussieren will, wo die anscheinend einzig akzeptable Sprache im Musikmainstream bis vor kurzem noch Englisch war, wandelt sich das aktuell eben genau wegen KünstlerInnen wie Rosalia, Bad Bunny, Stromae, Blackpink oder BTS. Und tatsächlich entsteht an diesen Schnittstellen zwischen Sprachen und Kulturen aktuell die spannendste Musik. Und ein paar KünstlerInnen, auf die ihr hier ein Auge haben solltet, habe ich für euch in dieser Folge New School mitgebracht. Lasst uns in Frankreich weitermachen. Jetzt mit Arsenine und La Bête. 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

Labette, das Biest von der französischen Musikerin Arsenin hier auf Byte FM. Ein bisschen düster, ein bisschen hyper, aber immer trischig. Französisch gilt ja als die Sprache der Liebe und irgendwie habe ich das nie in Frage gestellt. Aber es liegt nicht nur am Klang, sondern auch daran, dass viele der größten Werke der französischen Literatur und Musik eben von Themen der Liebe und Romantik handeln. Vielleicht singt die junge französisch-sri-lankische Musikerin, die Lucy, deswegen auf Französisch. Ihre sri-lankische Seite lässt sie aber trotzdem stark mit einfließen. Zum Beispiel hier, das ist eine Lucy mit Tere Ketena. Ja.

Mit Wurzeln in Sri Lanka und in Paris geboren, gehörten Lucy zu einer der eindringlichsten Stimmen ihrer Diaspora. Genau da, wo verschiedene Kulturen, Traditionen und Stile verschmelzen, sind schon immer die tollsten Sachen entstanden. Und hier bewegen wir uns auch größtenteils heute in dieser Folge New School. Die Lucy haben wir gehört mit Tere Ketena und machen weiter mit einer Band, die auch so eine Brücke schlägt zwischen Westen und Osten. Hier sind Nusantara Beat mit Bunga Mekar.

Santara Beat mit Bunga Mika. Die 6 Musiker in dieser niederländischen Band haben alle indonesische Wurzeln und bringen den indonesischen Psychedelic Rock der 60er und 70er ins Hier und Jetzt. Damit Nusantara Beat aber heute rennen können, mussten Alten Gün vorher erstmal laufen. Die Band ist für mich einfach gleichbedeutend mit dieser Wiedergeburt des Psychedelic Rock. Und hier sind sie mit Ordunun Dereleri.

Wie Nusantara Beat kommen auch Altın Gün aus den Niederlanden und haben den türkischen Psych-Folk quasi im Alleingang auf den globalen Radar gebracht. In ihrem Song Ordunun Dereleri verbinden sie diese sehnsüchtigen anatolischen Melodien mit Synthesizern, die klingen, als würde man mit einem schnellen Auto durch die Nacht fahren. Das arabische Wort für Nacht ist Layla und so heißt auch der Track, den ich jetzt für euch habe, von der libanesischen Newcomerin Marcelina und geremixed vom ägyptischen Producer 200 Shams.

mit nicht mal 6000 Klicks auf YouTube ein viel zu underrateder Track. Marcelina und 200 Trumps mit Layla hier bei New School. Marcelina lebt in London und macht von dort aus Musik, hauptsächlich auf Englisch. Singt auf Layla aber in ihrer Muttersprache Arabisch über eine mysteriöse und melancholische Liebe. Eine der 13 Sprachen auf Rosalias Album Lux ist Arabisch. Und die Passage, in der die vorkommt, eine der für mich berührendsten auf dem Album und ein Moment während dem Konzert, in dem ich Gänsehaut sogar an meinen Knien gespürt habe. Und ihr hört ihn jetzt auf La Hugula.

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1: Patti Smith, ja, am Ende von Rosalias La Jugula. Eine nicht so nice Nachwirkung von dem Rosalia-Konzert war, dass mir jetzt jedes Mal die Tränen kommen, wenn ich Rosalia höre. Und weil ich natürlich auch die ganze Zeit ihre Songs im Kopf habe, verbringe ich überdurchschnittlich viel Zeit mit Weinen aktuell. Und das finde ich vielleicht das Krasseste an ihrer Kunst. Sie fühlt nämlich ihre Emotionen so fundamental und so roh und schafft es, sie so authentisch in Musik zu übersetzen, dass man selbst als Zuhörerin das Gleiche fühlt, auch wenn man die konkrete Situation, um die es in einem Lied vielleicht geht, selber nie erlebt hat. So auf dem Album geht es die ganze Zeit um ihre Beziehung zu Gott und ihre Auseinandersetzung damit, wie man irdisches Leben und Glaube miteinander vereinbaren kann. Das sind Themen, die haben mich in meinem Leben noch nie tangiert. Und trotzdem stand ich da, als sie davon gesungen hat, wie sie Gott auf halbem Weg zum Himmel trifft und sie sich dann vielleicht auf Augenhöhe begegnen und dachte so, ja, wie schrecklich, wenn man sein Leben damit verbringt, zerrissen zu sein zwischen dieser Gottesfürchtigkeit, dem irgendwie gerecht werden zu wollen, vermittelt zu bekommen, dass Gott einen liebt, aber nur unter bestimmten Umständen. Diese Umstände sind Teil eines irdischen Lebens, an dem man irgendwie auch Spaß hat, aber scheinbar darf man diesen Spaß nicht haben. Bro, ich glaube nicht mal an irgendeinen Gott und trotzdem habe ich das so gefühlt. Geht man von Rosalias Heimatland Spanien auf der Karte gerade rüber Richtung Osten, landet man in Italien. Dort wurde Lella Fada geboren. Aufgewachsen ist sie aber in Kairo, in Ägypten. Ihre Musik klingt wahnsinnig international, aber trotzdem mit so einem Einschlag, den ich bisher so irgendwie noch nie gehört habe. Und das ist sie mit Mich als

unnahbar und einfach unfassbar cool klingt Lella Fada auf Mish Aysak, was auch passt für einen Breakup-Song. Ich will dich nicht, ist nämlich die Übersetzung dieses Titels. Ihren Geburtsort Italien teilt sich Lella Fada mit der nächsten Künstlerin, Tara, die dort 2003 als Kind palästinensischer Geflüchteter geboren wurde, seit 2022 mit dem erklärten Ziel, arabische Musik nach Italien zu bringen, selbst Musik macht und mit dem nächsten Track gerade auch weit über die Grenzen Italiens hinaus viel Aufmerksamkeit auf sich zieht. Das ist Tara mit Mezzaluna.

0: von italienischem Alt-Pop zu ukrainischem Cloud-Pop mit Alexa. Und obwohl ich viel Spaß hatte daran, diese Sendung zu recherchieren und rauszufinden und zu hören, was auf der Welt so für Musik entsteht, sorgt die Notwendigkeit, die ganze Zeit fremde Sprachen zu butchern, für so eine konstante Schweißschicht auf meiner Stirn. Und deswegen ist hier meine ukrainische Mitbewohnerin mit der korrekten Aussprache des Titels des eben gehörten Songs.
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0: Vielen Dank an der Stelle an Valeria. Und jetzt wird es vielleicht nochmal tough für diejenigen von euch, die Portugiesisch sprechen. Obwohl die Band sehr cool ist, die jetzt auf euch wartet. Die Rede ist vom brasilianischen Newcomer-Duo Paira. Und die hören wir mit Preciso Ir.

Aus Brasilien waren das Paira mit Preciso Year hier auf Byte FM. Und genau dort bleiben wir auch noch ein kleines bisschen. Vibe-mäßig wird es aber eher noch weicher und eher Richtung Bedroom-Pop mit Nachi und Mochivos.

das letzte Quartal dieser Folge kehren wir von Nachis brasilianischem Bedroom zurück an den Anfang und den Aufhänger dieser Sendung. Ich hatte ein bisschen Sorge vor dem Rosalía-Konzert, dass es vielleicht zu viel Emotion werden würde, aber sie hat sehr smart zwischendurch wie so Partypausen eingebaut, in denen sie ältere Songs hauptsächlich von ihrem Vorgängeralbum Motomami gespielt hat, die so einfach die nötige Leichtigkeit und mehr Spaß mit reingebracht haben und wodurch ich auch dieses Album, also Motomami, irgendwie nochmal neu lieben gelernt habe. Insbesondere diesen folgenden Track, das ist La Combi Versace.

Wenn Rosalía auf die dominikanische Rapperin Tokischa trifft, dann heißt das Energie und Attitude, und genau das liefert La Combi Versace. Dieses Energielevel behalten wir bei für die letzten Tracks dieser Folge New School und tasten uns so langsam an die komplette Eskalation am Ende ran. Jetzt mit dem irisch-chilenischen Produzenten Sega Bodega, einer der spannendsten aktuellen Mitgestalter in der experimentellen elektronischen Welt. Und für diesen Track hier hat er sich wiederum mit einer der spannendsten spanischen Alt-Pop-Girlies zusammengetan. Und Leute, ich habe mir ungelogen 9 verschiedene Videos angeguckt. 9, um herauszufinden, wie man ihren Namen ausspricht. Yudeline ist das Ergebnis, zu dem ich gekommen bin. Und hier ist sie zusammen mit Sega Bodega und Piki.

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Die Intensität steigt mit Piki, dem gemeinsamen Track von Sega Bodega und Judeline. Für den nächsten Track lohnt es sich, eure Boxen oder Kopfhörer ein kleines bisschen lauter zu stellen. Das ist Metrica mit Toto de Loca. Okay.

War das eigentlich immer schon so, dass bei Konzerten, bevor der eigentlich Act auf die Bühne geht, irgendeine Playlist im Hintergrund läuft? Weil ich frage mich das jedes Mal, wenn ich in diesen Mengen stehe und diese Musik höre, ob die KünstlerInnen selber oder deren Teams das mitbringen oder die Venues. Also schreibt mir bitte, wenn ihr das wisst. Der Track jedenfalls, der hier gerade lief, Metrica mit Toto De Loca, lief, während wir in der Rosalia-Crowd standen. Und ich habe ihn mutig shazamt, weil alle wissen wollten, wie er hieß. Wie ihr vielleicht gemerkt habt, waren wir im letzten Teil dieser Folge jetzt komplett spanischsprachig unterwegs. Und das wird auch im letzten Track gleich so bleiben. Die ganze Welt scheint gerade für Catriel und Paco Amoroso eine Faszination zu entwickeln, weil sie unerwartet musikalisch sind für zwei so atzig anmutende Atzen und einfach krasse Energie mitbringen. Und die kriegt ihr jetzt auch mit Fred Again, Catriel y Paco Amoroso und Beto's Horns. Schön, dass ihr dabei wart und viel Spaß mit dem weiteren Programm hier auf Byte FM. Sorry für die zwischendurch bestimmt holprigen Aussprachen. Ich würde mich freuen, wenn ihr trotzdem in zwei Wochen wieder mit dabei seid bei einer neuen Folge New School. Mit mir, Paula Steinbauer.

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1: Ich bin Babit Büchner.

0: In Europa war das Land isoliert. Magyar möchte rechtsstaatliche und demokratische Verhältnisse schaffen. Die Ungarn sollen wieder eine Zukunft für sich und ihr Land sehen können, sagte er in seiner Antrittsrede. Aus Budapest, Gregor Mayer.
1: Nach einer von US-Präsident Donald Trump vermittelten Waffenruhe im Ukraine-Krieg hat Kreml-Chef Wladimir Putin seine Militärparade zum 9. Mai störungsfrei durchgezogen, wenn auch deutlich kleiner, ohne Panzer und Raketen. Die von ukrainischer Seite befürchteten Drohnenangriffe blieben aus. Russland feiert am 9. Mai den Tag des Sieges der Sowjetunion über Nazi-Deutschland. In seiner Rede zeigte sich Putin sicher, dass Moskaus Armee auch den Krieg gegen die Ukraine gewinnt. In Baden-Württemberg ist die letzte Hürde für eine Neuauflage der grün-schwarzen Landesregierung genommen worden. Die Delegierten von Grünen und CDU stimmten dem Koalitionsvertrag bei Parteitagen zu.
2: Schon seit 2016 regieren Grüne und CDU gemeinsam in Baden-Württemberg. Bislang hieß der Ministerpräsident Winfried Kretschmann. Nun soll am kommenden Mittwoch Cem Özdemir zum neuen Regierungschef gewählt werden. Er hatte sich im Wahlkampf regelmäßig von der Grünen Bundespartei abgesetzt und damit im Schlussspurt den CDU-Spitzenkandidaten Manuel Hagel doch noch überholt. Allerdings sehr knapp, deshalb gibt es im neuen Landtag eine seltene Pattsituation. Beide Parteien haben jeweils 56 Mandate. Thomas Brock, Nachrichtenredaktion.
1: Und zum Sport. Magdeburg hat einen großen Schritt in Richtung Klassenerhalt in der zweiten Fußball-Bundesliga gemacht. Die Mannschaft gewann gegen Kiel mit 3:1. Dresden verpasste die vorzeitige Rettung. Die Sachsen verloren mit 1:2 beim Abstiegskampf-Konkurrenten Braunschweig. Im Aufstiegskampf hat Hannover die Chance verpasst, Druck auf die Konkurrenz zu machen. Gegen Bochum stand es am Ende 1:1. Das Wetter, die aktuelle Vorhersage des Deutschen Wetterdienstes. Heute Abend und in der Nacht ziehen im Norden dichtere Wolkenfelder durch. Ansonsten ist es meist nur locker bewölkt oder klar bei Tiefstwerten von Südwest nach Ost zwischen 11 und 2 Grad heute Nacht. Morgen gibt es dann im Osten und Südosten viel Sonne. Über den Mittelgebirgen und im Norden muss dagegen mit einigen Schauern gerechnet werden. Später wird es dann auch im Süden und Südwesten nass bei 15 bis 26 Grad morgen maximal.
3: Das waren die Nachrichten.
4: Willkommen zu Tracks des Tages. Auf BytefM heißt euch Henning Tudor-Kasbohm mit Pink Stiletto, I Size.

Eye Size, das ist Pink Stiletto. Das Projekt von Valerie Kwoschkova, nicht einfach auszusprechen für mich. Dieser Name kommt ursprünglich aus einem Punk-New-Wave-Umfeld. Und auch dieses Stück, das hat sie 2024 schon mal veröffentlicht. Damals war das aber eher so eine Lo-Fi-Punk-Funk-Nummer. Entfernt sich aber immer weiter von einem Post-Punk-Revival, das schon ewig andauert und auch gar nicht mehr so spannend ist. Sattere Synths spielen eine Rolle auf ihrer neuen EP Bonanza. Wie, nicht wie Bonanza, sondern wie Banane und Bonanza. Bonanza. Daraus der Titeltrack, kürzlich unser Track des Tages hier auf Byte FM.

Daytime aus dem neuen Album der Band Cindy aus San Francisco. Cindy, das ist im Wesentlichen das Projekt einer Singer-Songwriterin, die Corinna Gill heißt. Und das Line-up um sie herum, das wechselt immer wieder. Und Corinna Gill sagt auch, die Cindy-Songs, die entspringen den Röntgenaufnahmen, die ihr Hirn davon macht, was sie sieht und erlebt. Aber sie betont auch den Kollaborationsaspekt mit ihrer Band auf dem neuen Album, die dieses schemenhafte Etwas in den Röntgenbildern verwandeln in etwas, ja, Buntes und Vollendetes, wie sie sagt, was aber auch immer noch bedeuten kann, dass die Songs so ein bisschen schemenhaft bleiben, klanglich, wie das Titelstück des neuen Albums Another Country, kürzlich unser Track des Tages hier auf Byte FM.

Rentrée à la Maison, das sind Anadol und Marie Klock, eine internationale Paarung. Marie Klock kommt aus Frankreich, Anadol aus der Türkei, und sie haben ein neues Album aufgenommen, ein Zeugnis ihrer andauernden Freundschaft, das dann weniger spontan ist als die erste gemeinsame LP, aber dafür eben etwas durchdachter entstanden in zwei Sessions in Paris zunächst, wo sie sich an Synths ausgetobt haben. Und dann waren sie noch in Anadol's Studio in Istanbul. Es könnte sein, dass ein Erdbeben dort tatsächlich auch den Song Magnitude 3.3 inspiriert hat. Magnituden, das sind ja so eine Erdbebeneinheit. Und ein Erdbeben in Istanbul löste ja so ein bisschen die Schreibblockade von Marie Klock. Und dieses Stück vom kommenden Album Manivelle, das war kürzlich unser Track des Tages hier auf Byte FM.

Robot von den Plastics, die in den 70ern sowas wie die japanischen Devo waren oder die japanischen B-52s, allerdings mit einer eigenen Handschrift, eigen genug, das Devo und die B-52s und die Talking Heads, die waren alle Fans der Plastics und sogar ziemlich engagiert und haben ihnen geholfen, international auch Fuß zu fassen. Und ein Stück von denen war kürzlich unser Track des Tages. Das war in unserer Themenwoche zu 50 Jahre Punk der letzte Track des Tages. Und es war ja ein stylisches Gesamtkunstwerk, das Design und Mode verschränkt hat, alles aufgesogen hat, was so um die Band passiert ist. Den bilderstürmerischen Geist von Punk, aber auch eben ein Fable für Glam und Trash hatten sie. Top Secret Man, unser Track des Tages.

Top Secret Man, das waren die Plastics aus Japan. Unser Track des Tages kürzlich auf Byte FM. Und ein Bandmitglied, Toshio Nakanishi, der hat in dem Geist der Plastics im Jahr 2005 nochmal ein Projekt gehabt. Plastic Sex hieß das. Ein bisschen geupdatet fürs Elektro-Clash-Zeitalter damals, aber doch unverkennbar im Plastics-Vibe. Wir haben Plastic Sex mit Dayjob.

Geld ist eine Droge von Rocco Schamoni, der gerade 60 Jahre alt geworden ist. Als Jugendlicher war er der Punk-Szene zugehörig, er spielte in einer Fun-Punk-Band oder in Fun-Punk-Bands. Als er dann aus Schleswig-Holstein umgezogen ist nach Hamburg, da legte er sich auch eine neue Persona zu. Als Entertainer im Anzug inszenierte er sich. Manchmal wird in dem Zusammenhang auch das Wort Schlager bemüht, wobei das jetzt auch nicht unbedingt für die Schlagerkraut in erster Linie gedacht war, seine Musik. Dafür war sein Humor zu doppelbödig, den er dann auch bei den Studio Braun Telefonstreichen hat scheinen lassen. Hat auch den Pudelclub mitgegründet in Hamburg und aus den politischen Diskussionen, derer er müde wurde und er sich nur noch als Beobachter sehen wollte, der nicht unbedingt seine Meinung sagen muss, entstand dieser Song, Der Mond.

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Der Mond von Rocco Schamoni. Es war unser Track des Tages zum 60. Geburtstag des Künstlers. Tracks des Tages heißt auch diese Sendung hier auf Byte FM. Und einer unserer Tracks des Tages in der letzten Zeit kam von einer Genfer Supergroup namens Virage Zero. Das ist ihre Debütsingle. Virage Zero bestehen aus Mitgliedern der Avant-Pop-Kunstband Citron Citron, aber auch der groove-orientierten L'Eclair und noch der Gitarrist von Magic and Naked ist dabei. Musik geht in Richtung Trip-Hop, der Massive Attack-Schule, aber auch Boards of Canada klingen raus, Portishead, Mazzy Star, Beach House, also auch so ein bisschen dreampoppiger. L'arme de feu.

Was für ein Song. Gut gelaunter Kater von We Smile, einer Band, die ja so ein klein bisschen zu früh kam für den Erfolg, den ihre Zeitgenossen dann hatten. Zwischen 89 und 93, da waren sie aktiv als Quartett. Ganz kurz, bevor eben Hamburger Schule zum Buzzword wurde. Damals auch sehr präsent auf den Compilations, dann danach fast vergessen, nicht von mir. 30 Jahre nach ihrem bislang letzten Album Für die Anderen haben sie dann mal ein paar Remixe veröffentlicht, wie den hier, Can't Resist. Popmusiker sind auch Künstler, Remix von Menserens.

We Smile im Remix von Menzerens von 2022. Und die wunderbare Nachricht ist, We Smile sind jetzt auch mit eigenem neuen Material zurück. Seit 2025 haben sie jetzt 3 Singles veröffentlicht. Und die dritte Single, Libellensommer, die war kürzlich unser Track des Tages. Genauso gut wie früher, mindestens sogar. Libellensommer als letztes Stück hier in Tracks des Tages für heute. Weiter im Programm geht's mit Lukas Hart und Indigo oder in der Wiederholung am Dienstag mit dem Byte FM Magazin. Ich bin Henning Schuder-Kirschbohm. Bis bald, ciao.

Hallo zusammen, ihr hört Indigo auf Byte FM mit Lukas Hart am Mikrofon. Wir sortieren heute wieder fleißig gemeinsam aktuelle Popmusik aus den letzten Wochen. Und in den Topf kommt alles, was irgendwie schräg, seltsam oder angenehm, unangenehm ist. Und wir starten. Hier schon vorstellig geworden ist die Band Lip Critic aus New York mit ihrer Hardcore-Clubmusik. Und die haben eine krasse Geschichte erlebt und diese dann zum Thema ihrer neuen Platte Theft World gemacht. Und was da Irres passiert ihrer Hardcore-Clubmusik und die haben eine krasse

Ihr hört Indigo auf Byte FM mit Lukas Hart und der New Yorker Band Lip Critic. 200 Bottles of Eviction heißt dieser Song. Und ich hab's gerade schon angekündigt. Die Story zum neuen Album ist wirklich crazy, denn dem Sänger Brad Kayser wurde kurz zuvor im Netz die Identität geklaut. Aber so richtig, inklusive Sozialversicherungsnummer und Bankdaten. Und mit diesen Daten hat dann jemand wild eingekauft, unter anderem, kein Witz, die komplette Lip Critic Diskografie auf Bandcamp. Und als die Band dem dann nachgegangen ist, kam raus, dahinter steckt kein Profi-Scammer, sondern einfach nur ein junger Fan. Der war nämlich überzeugt, dass in den Songs von Lip Critic geheime Codes versteckt sind, so eine Art Schnitzeljagd, und er wollte diese lösen. Die Band fand diese Story so absurd, dass sie den Täter und seine Theorien kurzerhand zum Thema des neuen Albums Theft World gemacht haben. Und genau diese Mischung aus digitalem Kontrollverlust und Diebstahl und Fanwahn habt ihr hier eben im Song 200 Bottles of Eviction schon zu spüren bekommen. 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Und da kann einem schon anders werden. Also besser nochmal schnell die Passwörter ändern. Hier geht's jetzt aber erstmal weiter mit Musik von You Bet. Das ist das Projekt von Indie-Artist Nick You Bet. Ebenfalls aus New York. Neues Album ist draußen, heißt ebenfalls You Bet. Ist wirklich schön schräg und sehr hörenswert. Und dieser Titel hier heißt Embryonic.

Ihr hört Indigo auf Byte FM. Das war der Song For the Messenger von Chanel Beats, das Projekt des US-Musikers Shane Lavers. Er kommt aus den Vororten Minnesotas, lebt und arbeitet heute in New York und nimmt seine Musik weitgehend alleine in seinem Studio in Brooklyn auf. Sein Debütalbum Your Day Will Come kam 2024 raus und wurde sofort zum Kritikerliebling. Vielleicht ein Grund dafür, dass er sein ganz neues, gerade erschienenes Album schon wieder Your Day Will Come genannt hat. Doppelt hält eben besser. Neue Musik habe ich auch im Gepäck von einer coolen neuen Band namens Divers aus Australien. Und die bringen jetzt mit Odd Dog in the Capital ihr erstes Album raus. Das ist eine ziemlich verspielte Indie-Platte. Und ich hatte echt ein bisschen Schwierigkeiten, mich für einen Song zu entscheiden. Aber dieser Track hier, Sand Dunes, ist einer der Songs, in denen man die Range dieser Band sehr gut erahnen kann.

Ihr hört Byte FM mit Lukas Hart und Indigo. Das war die Musikerin Anna Roxanne. Sie kommt aus den USA. Ihre Musik ist, ja, wie schon zu erahnen, extrem langsam, sehr intim und dreht sich oft inhaltlich um Identität, Körper und Spiritualität. Auf ihrem neuen Album Poem One gibt es zum ersten Mal klarere Songs und Untitled 2, den habt ihr gerade gehört, ist für mich so etwas wie das Herzstück und tatsächlich auch der flotteste Song dieser sehr gelungenen Ambient-Pop-Platte Poem One. Was haben die dänische Geigerin Astrid Sonne, Miles Davis und ein altes Klavier gemeinsam? Sie sind die maßgeblichen Einflüsse für Jason Bella, Sänger der Bands Dead und Knee High. Jason Bella macht jetzt auch Solomusik unter dem Namen Accessory. Dort kann der Musiker aus Chicago all das ausprobieren, was in seinen Hauptbands eben keinen Platz hat. Eher experimentelle, synthlastige Indie-Sounds, Home-Recording und jede Menge Loops. Und das klingt dann am Ende so. Das ist Sunshine.

Das ist Carla Dal Forno mit Nighttime. Hier gehört bei Indigo und Byte FM. Carla Dal Forno kommt ursprünglich auch aus Australien, lebt heute in Berlin und macht ultra-reduzierte Popmusik ohne Schnickschnack. Und ihr neues Album Confession ist Ende April erschienen und das Reinhören lohnt sich. Kleines Highlight für mich heute kommt jetzt. Ich habe ein ganz großes Herz für gute Melodien und die finde ich besonders gelungen bei Do You Know What I'm Thinking der Band Lime Garden. Im Grunde hat dieser Song wieder mal alles, was es braucht, um hier bei Indigo zu laufen, nämlich eine verzerrte Stimme, eine schiefe Synthie-Melodie und eine gute Portion Schrammelgitarren. Und wenn die Band dann auch noch aus Brighton kommt, ja dann, bitteschön.

Indigo, Byte FM und Baby Girl, neue Single von Peggy, aka JPEG Mafia, bürgerlich Barrington Hendricks, ein Ex-Soldat, ein Meme-Lord und eben auch noch für mich einer der experimentellsten und interessantesten Rapper gerade. Das wird er wahrscheinlich auch wieder mit seinem neuen Album unter Beweis stellen, das er wahrscheinlich etwas ironisch Experimental Rap genannt hat und im Mai herausbringen will. Wir machen weiter mit ein bisschen UK Garage und zwar mit einem Duo aus Glasgow, das sich verwirrenderweise Birthday in Texas nennt. Hier gibt es jetzt ein paar gute Vibes ohne Abstürze. Dieser Song heißt No Bad Trips.

Ihr hört Byte FM hier mit einer Stunde Indigo, eben gehört You Say I Love You von Quiet Light, die übrigens im Gegensatz zu Birthday in Texas zuvor wirklich aus Texas kommt, nämlich aus Austin. Sie singt hier im Song eben über den schmerzhaften Moment, in dem man merkt, Partner oder Partnerin sagt zwar I love you, aber meint es nicht mehr so. Helfen könnte in so einer Situation dann vielleicht noch der Ansatz von Musikerin Lucy Park aus England. Ihre neue Single heißt nämlich Blue Sashiko. Und Sashiko, das ist eine japanische Handwerkstechnik, bei der man mit sichtbaren Stichen zerrissenen Stoff repariert und am Ende dadurch ein neues Muster entsteht. Genauso versteht auch Lucy Park Beziehungen, denn der Song handelt davon, wie man Menschen und sich selbst mit vielen kleinen Stichen aufbaut, wieder auseinandernimmt und manchmal sogar schöner zusammenflickt, als es vorher war, beziehungsweise dann etwas ganz Neues entstehen kann. Und so klingt dieser Flickenteppich dann. Blue Sashiko.

Ihr hört Indigo auf Byte FM mit Beastie, bürgerlich wahrscheinlich Kamal Frederick. Das ist noch ein sehr junger und recht unbekannter Artist aus London, der nur einzelne Singles veröffentlicht hat, sowie das eben gehörte Does It Still Rain. Es gibt zu ihm noch keine offizielle Bio oder große Interviews, zumindest konnte ich nichts finden, aber cooler Track finde ich und ich rieche da auf jeden Fall großes Potenzial. Da bleiben wir mal dran. Wir sind hier aber heute leider schon am Ende der Sendung angelangt. Vielen Dank, dass ihr wieder dabei wart und dran geblieben seid. Wenn ihr möchtet, dann gibt es in 14 Tagen wieder eine neue Ausgabe von Indigo. Und wer es nicht abwarten kann und nochmal Ausgaben nachhören möchte, dem empfehle ich sehr, Freund oder Freundin von Byte FM zu werden und mit dem vollen Zugriff auf das Archiv schöne Stunden zu verbringen. Ansonsten geht es hier linear weiter mit 60 Minutes und Markus Schaper. Und wenn ihr die Wiederholung am Dienstagabend hört, dann geht's munter weiter mit 80%. Verabschieden möchte ich mich mit neuer Musik von Cornelius. Das ist der japanische Produzent Kaigo Oyamada, einer der großen Art-Pop-Nerds aus Tokio. Bekannt geworden ist er in den 90ern mit dem sogenannten Shibuya Kai-Pop und seine neue Single Yumenemi markiert den Start bei dem Londoner Label Eat Your Own Ears. Und es ist eine Coverversion eines japanischen Balearic-Klassikers von Yosui Inoue aus den späten 80ern. Übersetzt: Träume, die man im Schlaf sieht. Und damit einen schönen Abend euch. Ich bin Lukas Hart und bin raus. Ciao.

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1: Ihr hört Sixte Männer zu Byte FM. Freut mich, dass ihr dabei seid. Ich bin Markus Schaper. 8 Jahre nach ihrem ersten Album sind The Moon Landings erneut gelandet. No Rocket Required heißt es. Und für ein paar Tracks haben sie sich Gäste dazu geholt. Und diese Tracks habe ich ausgewählt für diese 60 Minutes. Der erste ist Some People's Music. Und da ist ein richtig cooler Typ dabei. Schauspieler Ewan Bremner nämlich. Den kennt ihr aus Filmen wie Trainspotting und vielen anderen. Aber in Trainspotting, grandios, spielt er die Rolle des Spud. In Some People's Music hat er auch eine sehr, sehr tragende Rolle. Hier sind The Moon Landings. Bitteschön.

0: Eine Band, die im Moment in Australien heiß gehandelt wird, Floodlights aus Melbourne. 2018 haben sich die fünf zusammengetan. Underneath ist das dritte Album von Floodlights. Das Stück Can You Feel It? Das habe ich euch eben davon gespielt. Während ihrer Tour durch Großbritannien und Europa, Australien und den USA, da sind die Stücke fürs neue Album entstanden. Vom Sound kommen Floodlights aus dem Indie-Rock der 90er, Post-Punk, Post-Rock weht mit rein und bringt dann auch noch eine Klangfarbe mit rein, die mir sehr, sehr gut gefällt. Zum Beispiel bei diesem Song hier, nämlich die Trompete. This Island, ein Song jetzt von der Band Floodlights. Bitteschön.
1: Wow.

Big Ideas, ein Song von The Golden Drags vom vierten Album der Band, Titel Godspeed. Ist ein starkes Album. Im Zentrum der Band steht Singer, Songwriter und Multiinstrumentalist Ben Woods. Der kommt ursprünglich aus dem malerischen Cornwall, aber der Rest der Band alles Londoner. Ben Woods, durchdringende Baritonstimme, drückt den Songs auf jeden Fall immer einen erkennbaren Stempel auf. Aber die Band, die spielt beim Album Godspeed nochmal eine neue Rolle, denn jedes Bandmitglied steuert zum ersten Mal einen ganz individuellen Beitrag zum Album bei. The Golden Drags sind zu sechst und einer ist Davey Roderick am Synthesizer. Und den hat er mal im Studio stehen gelassen und ist mit seinem Handrekorder durch London gezogen und hat Klänge der Stadt aufgenommen, die sich dann in den Songs wiederfinden. Denn das Album dreht sich um die Stadt, genauer gesagt um die Stadt London. Nächstes Stück, der Hit Linoleum. The Golden Drags.

The Worst Best Drug von Nell Smith. Ein Song von ihrem ersten Album. Es heißt Anxious. Nell Smith, eine tolle, sehr, sehr junge Künstlerin, und doch ist ihr erstes Album posthum erschienen. Ihr fertiges Album hat Nell Smith nicht mehr erleben dürfen. Sie ist bei einem Autounfall ums Leben gekommen, im Alter von 17 Jahren. Nell Smith, ein musikalisches Wunderkind. 2018 lernt sie mit ihrer Familie eine großartige Band kennen, nämlich The Flaming Lips. Kurze Zeit später geht sie mit den Flaming Lips auf Tour. 2021 dann macht sie mit den Flaming Lips ein Nick Cave Coveralbum mit knappen 15 Jahren. Ihr erstes und einziges Album Anxious strotzt vor Kreativität, Melodien und musikalischer Ideen. Die Songs sind verspielt, lieblich, sind chaotisch und brillant. Es geht um Ängste und Unsicherheiten einer jungen Generation, und Nell Smith zaubert einen Hit nach dem anderen. Nächstes Stück, Splash.

Die Kölner Band Gongwa war das, als Fuzz Wave bezeichnen Gongwa ihren Sound, eine Mischung aus Shoegaze, New Wave, Postpunk und Psychedelic Rock. Eben das Stück Ashes, das hat sich nach ein paar Mal Album durchhören als mein zentrales Stück auf dem Album The Healing Volume so rausgemausert. Es sticht von seiner Art heraus, das Stück Ashes, in dem die Stimme von Sängerin Inga Nelke nochmal besonders wirkt, finde ich. Und die ist sowieso ein Merkmal im Sound von Gongwa, die Stimme von Inga Nelke. The Healing Volume ist das dritte Album von Gongwa. Von Melancholie bis Schwermut und Liebe wird so manches erzählt. Und das teils poppig catchy. Noch ein Song von Gongwa heißt Smile.

der Dublin Fünfer, Fontaines D.C. vom letzten und vierten Album Romance, das die Band in höhere Sphären katapultiert hat, gibt's ein Update, nämlich eine Deluxe-Version mit ein paar neuen Songs drauf, wie der eben hier, It's Amazing to Be Young. Ihr hört 60 Minutes bei The Fam.

Die Band vom Anfang dieser 60 Minutes noch einmal. The Moon Landings mit dem Track Roustabout vom neuen Album No Rocket Required. Ich hatte es ja vorhin schon gesagt, für einige Tracks haben sich The Moon Landings Gäste eingeladen. Eben ist es gewesen Nadine Shah. The Moon Landings, die haben sich vor 10 Jahren fast so ein bisschen aus Versehen gegründet. Hinter der Band steht vor allem Leah Saoudi, der Frontmann von Fat White Family. Und für eines seiner Bandprojekte sollte damals noch eine fiktive Band geschaffen werden. Und aus der ist dann aber eine richtige geworden. The Moon Landings. Aktuell gehören neben Leah Saoudi noch Dean Honer und Adrian Flanagan zur Band. Die zum Trio geschrumpfte Band teilt aber mächtig aus. Zusammenfassend kann man sagen, die Moon Landings ballern irrsinnigen, psychedelischen Elektro-Funk-Punk-Space-Rock raus. Aber es gibt auch andere Aggregatzustände, will ich mal sagen. Und damit komme ich zum nächsten Track, bei dem sich auch wieder ein Gast die Ehre gibt. Der große Iggy Pop, nämlich als waschechter Crooner. Der Titel heißt It's Where I'm From. Wunderbar.

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Split in the Sky, ein Song von Nell Smith, von ihrem Album Anxious, dessen Veröffentlichung Nell Smith leider nicht mehr erleben durfte. Ihre Eltern haben den Nell Smith Memorial Fund gegründet und darin fließen die Gewinne aus den Albumverkäufen. So sollen aufstrebende MusikerInnen unterstützt und ihr künstlerisches Wachstum gefördert werden. Super Sache. Anxious, das Album dieser 60 Minutes von Nell Smith, noch einmal, der Titelsong des Albums nämlich, Anxious. Leute, macht's gut mit guter Musik. Hört ihr hier und hört ihr bei Byte FM. Ich bin Markus Schaper. Wir hören uns.

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1: Hallo und herzlich willkommen. Das hier ist die Elektro-Royal-Ausgabe mit wenig Worten und viel Musik. Habe ich mir zumindest vorgenommen. Ob ich das auch einhalten kann? Ah, mir kommen jetzt schon wieder Zweifel. 2 Stunden lang elektronische Tanzmusik. Freue mich, dass ihr dabei seid.

Es ist ja gerade Frühling, kann man glaube ich so sagen, ne? Also auch so ganz offiziell, so vom Wetter her, naja gut, mal mehr, mal weniger, aber vom Kalender auf jeden Fall und vielleicht auch vom Feeling her, vom Gefühl her, was leider bedeutet, dass unglaublich viel so sommerlich angehauchte Musik über mich hereingebrochen ist. Meiste davon Schrott, habe ich alles aussortiert, aber ein paar Sachen sind dann doch ganz gut. Diesen Track hier von Darkface, Techno-Produzent und DJ aus Südafrika, weiß ich nicht, würde ich auf jeden Fall nicht, also weder unter sommerlich, frühlingshaft, noch unter schlecht einordnen, sondern ein Hammer-Track eigentlich. Arufa heißt er, Eröffnungstrack hier bei Elektro Royal. Ich habe mir aber vorgenommen, für diese Ausgabe nicht nur erstens nicht so viel zu reden und zweitens viel so gut gelaunte Musik zu spielen, die erstens trotzdem nicht blöd und kitschig ist und zweitens auch nicht so explizit in Richtung Sommer geht. Da wird einiges auch von früher dabei sein und vieles, was noch gar nicht veröffentlicht ist, soll erst in den nächsten Tagen und Wochen so rauskommen. Wir hören was, was schon länger draußen ist. Es ist ein Track namens One Love von Emmanuel Satie. Langes Stück.

Wir gehen ein bisschen früher raus. Mir macht das unglaublich viel Spaß, was das Label Moon Harbor aus Leipzig, das Label von Matthias Tanzmann, da gerade macht. Nämlich so eine Rückschau. 25 Jahre alt ist es geworden, letztes Jahr, glaube ich, ne? 2000 bis 2025. Und hat oder bringt jetzt so nach und nach die besten Tracks von damals nochmal raus. Moon Harbor 2000 bis 2025. Und dieser Track hier, Emmanuel Satie, One Love, der findet sich auf dem Part 2 dieser Veröffentlichung. Auch die anderen Tracks, viele, viele von denen, die da jetzt nochmal wieder veröffentlicht werden, sind richtig, richtig gut. Und so ein Wiedersehen oder Wiederhören mit der Vergangenheit. Emmanuel Satie, One Love, zum Beispiel der Track ist von 2017, Dezember 2017, muss ich gerade nochmal nachgucken, ist der veröffentlicht worden. Könnte sogar sein, dass der damals hier schon mal lief. Diese Sendung, die gibt es ja schon ein bisschen länger, länger auch als 2017. Und was soll ich sagen? Ja, ich habe manchmal so eine Momente, da schwelge ich auch so ein bisschen in der Vergangenheit. Habe offensichtlich auch so ein nostalgisches Grundgefühl, auch wenn ich in der elektronischen Musik natürlich auch immer gerne nach vorne gucke. Was heißt das jetzt für uns? Ja, das heißt jetzt für uns, Moon Harbor haben wir abgehakt. Vielleicht später in der zweiten Stunde noch so einen älteren Track. Dann gibt es ja auch noch später den Elektro-Royal-Klassiker. Da wird ja sowieso zurückgeguckt. Habe ich heute wieder mal ein besonderes Schmankerl. Und jetzt, ja, ach komm, lass uns mal auf die 12 hauen.

Ach, ich bin so froh, dass das norwegische Label Snick Snack Music, dass ich das entdeckt habe, beziehungsweise dass mich das Label entdeckt hat. Die fingen vor kurzem an, mir Musik zuzuschicken. Keine Ahnung, woher die das immer wissen, aber irgendwie, ich habe so das Gefühl, dass die sich untereinander so absprechen, die unterschiedlichen Labels. Die sind ja auch manchmal miteinander befreundet und fragen sich dann vielleicht so, wem könnte man noch so eine Musik schicken? Wer könnte die vielleicht noch spielen? Und offensichtlich werde ich dann ab und zu genannt und dann kriege ich Musik, die ich überhaupt nicht bestellt habe. Soll mir aber recht sein, wenn es so gute Musik ist. Wen haben wir hier gerade eben gehört? Helene Rickards, Produzentin und Musikerin aus Norwegen. Snick Snack Music ist ja auch ein norwegisches Plattenlabel. Und Helene Rickard macht normalerweise eher nicht so gerade Sachen, wie wir sie hier gerade gehört haben, so harte Techno-Sachen, sondern sie vermischt das Ganze manchmal auch so ein bisschen mit Ambient und ein bisschen langsamer geht es auch bei ihr zur Sache. Aber das hier war ja auch ein Remix. Das war der Remain und Dawat Remix des Tracks Lion's Eye. Und so heißt auch die ganze EP von Helene Rickard, Lion's Eye. Und da sind, wie gesagt, auch langsamere Tracks drauf. Den hören wir jetzt als Kontrast dazu. Helene Rickard nochmal.

ein weiterer Fall, wie man seinen Namen benutzen kann, um im Internet überhaupt gefunden werden zu können. Complicate schreibt sich mit K und hinten dieses Kate, das wird dann zur 8, zur englischen. Complicate. Hier mit einem Track namens Movement. Ich glaube, ich habe in der Vergangenheit schon mal die neue Compilation des in Berlin lebenden DJs und Produzenten Curses vorgestellt. Curses Presents Acid Punks Volume 3 oder irgendwie sowas. Da sind alte und neue Tracks zu finden. Genauso wie Curses ja in seiner eigenen Musik auch immer wieder so auf alte New Wave und Electronic Body Music Elemente zurückgreift und dann da was Neues draus macht. Der Track, den wir hören von dieser Compilation, stammt von einem italienischen Produzenten. Er nennt sich Italo Deviance und sein Track heißt Point Breeze. Hat mir gut gefallen.

0: Deviants mit Point Breeze. Ich muss diesen Titel der Compilation von Curses nochmal genau sagen. Hab ihm da gerade so ein bisschen Unrecht getan. Und das einfach so falsch, so vor mich hingesprochen, wie es halt manchmal meine Art ist. Also dieser Sampler, diese Compilation heißt Curses Presents Next Wave Acid Punks 3. Und dann, ja, dieser Track auf dem Chapter 2 zu finden. Ich meine, man kann es noch viel komplizierter alles machen und so. Wie lang kann ein Compilation-Titel eigentlich sein? Ne? Andererseits, wenn man es jetzt doch nochmal suchen möchte und dann möchte man ja vielleicht wissen, wo genau man das finden kann. Wobei ich auch überhaupt nicht weiß, in welchem Format das veröffentlicht wird. Außer bei Bandcamp auf der Seite von Curses, da habe ich es gefunden. Wir hören noch einen zweiten Track von dieser Compilation hier und das ist gleichzeitig der Elektro-Royal-Klassiker, weil das wirklich ein Klassiker der elektronischen Musik ist, vor allem der Trance-Musik, 1990 herausgekommen, damals als Trance noch nicht das Schimpfwort war, was dann später sich daraus so entwickelt hat, sondern wo es wirklich eine interessante Spielart der elektronischen Musik war, wo man sogar vielleicht das Gefühl hatte, ah, das ist vor allem deshalb interessant, weil das, was man menschlichen Geist macht, diese Art von elektronischer Musik, man hat ja so zugeschrieben, dass die fast bewusstseinserweiternde Wirkung hat, so wie Drogen, nur eben ohne die schädlichen Nebenwirkungen von Drogen, was ja eine wunderbare Erfindung wäre. Natürlich hat Musik drogenähnliche Wirkung, gerade wenn man stundenlang durchtanzt, aber bewusstseinserweiternd weiß ich jetzt nicht genau. Über welchen Track reden wir? Über The Age of Love von Age of Love. Belgisches Duo. Dieser Track, ich habe es gerade nochmal nachgelesen, ist auf hunderten von Compilations zu finden. Jetzt also auch auf der von Curses. Er ist diverse Male wieder veröffentlicht worden und es gibt auch jede Menge Remixe. Und die Version, die da auf dem Curses Sampler drauf zu finden ist und eben auch ein Remix ist oder eine Art Mix, das ist der New Age Mix 1990 mit der Originalversion veröffentlicht worden, dieses Tracks. Ja, interessant. Vielleicht noch eine Frage zu klären, wobei ich gar nicht weiß, habe ich jetzt nicht im Kopf, ob hier in dieser Version, in dem New Age Mix auch die Frauenstimme zu hören ist. Da ist nämlich eine Frauenstimme zu hören, aber gab es so ein bisschen Streitigkeiten, wer das denn sein könnte. Man hat vermutet, das holländische Model und Sängerin Karen Mulder, aber es ist wohl eine französische Tänzerin, Valérie Honoré. Ich habe das alles schon mal erzählt, weil Charlotte de Witte ja auch eine neue Version von Age of Love veröffentlicht hat. Aber das ist jetzt schon ein paar Monate her und wir hören also hier diese 1990er Version.
1: Der

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Natürlich ist sie da zu hören, die Frauenstimme. Valérie Honoré in einem Track von The Age of Love. Der Track Age of Love. Die Älteren, die kennen diesen Track natürlich, vielleicht in- und auswendig sogar. Die Jüngeren jetzt auch. Definitiv ein Klassiker. Nächste Woche mehr von dieser Zeitreise. Macht mir immer viel Spaß. Muss mich immer ermahnen, nicht Tracks zu nehmen, die ich schon so oft hier vorgestellt habe oder die sowieso schon mal gespielt wurden, sondern immer wieder was Neues rausholen. Also was Altes rausholen, aber was Altes neu rausholen. Ihr hört Elektro Real hier auf Byte FM und ich würde sagen und sag's dann einfach auch, wir hören mal einen dieser lustigen Tracks vom neuen Album von Matias Aguayo. Dieses Album heißt ja Anenoa, eine LP, und ich finde es wieder gut, was der da gemacht hat, Matias Aguayo.

Finde ich nach wie vor ein Hammer, diesen Track von Pilockerkrach aus Berlin. Follow the Feel von ihrem Faust 3 Akt 2 Album, beziehungsweise sind EPs, die sich dann zu einem Album wahrscheinlich zusammensetzen. Ist schon eine Weile draußen, macht mir immer noch viel Spaß. Und ich fand, er ist sehr gut daran passte an diesen Track von Matias Aguayo. Wir laufen, geht das überhaupt? Ich überlege immer, ob dieses Bild so ein bisschen schief ist, aber wir laufen auf die Mitte dieser Sendung zu. Die besteht ja aus 2 Stunden und die eine Stunde ist jetzt fast vorbei. Wir hören bis zu diesem Zeitzeichen, was es eigentlich nicht mehr gibt und uneigentlich auch nicht. Aber da wird natürlich nochmal so eine Art Zwischenjingle gespielt und diese Sendung neu eröffnet, alle nochmal ins Boot geholt. Bis zu diesem Jingle hören wir Musik von Kollektiv Turmstraße, die ihren Sound in der letzten Zeit irgendwie ganz schön verändert haben. Ganz schön gefällig geworden. Kenne ich so gar nicht von ihnen. Der Track, den ich trotzdem ganz gut finde, er heißt I Move You. Schreibt sich so, ja, in einem Wort. Warum auch immer. Oder sagen wir mal so, warum auch nicht?

0: iMovio, Kollektiv Turmstraße, auf einer EP namens Post Hope zu finden. Und Post Hope ist gleichzeitig der Name des neuen Labels, was der eine von Kollektiv Turmstraße, Nico Plagemann, gerade gegründet hat, Ende April. Ja, so macht man das ja, ne? Die EP dann nach dem Label benennen, das Label nach der ersten EP vielleicht und dann nochmal so sein ganzes Herzblut reinzulegen. Soll ja auch wahrgenommen werden. Ist ja auch in Ordnung, wurde hier wahrgenommen. Und zwar bei BYTE-FM.
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0: Guter Zeitpunkt, um alle nochmal zu begrüßen. Hallo, herzlich willkommen, beziehungsweise vielleicht auch erst jetzt zu begrüßen. Gibt's ja immer noch, dass Leute zu spät aufstehen, um diese Show zu hören. Für alle Freundinnen und Freunde von BYTE-FM kein Problem. Hört man sich das Ganze halt im Archiv an, wo die Sendung ja zu finden ist und wo ganz viele Ausgaben von Elektro-Royal zu finden sind. Die allerersten, soweit ich weiß, nicht. Mir hatte doch mal jemand geschrieben, ab wann das eigentlich losgeht. Die Sendung gibt es ja seit 18 Jahren oder seit über 18 Jahren und die allerersten Ausgaben nicht zu finden. Ja, ist vielleicht auch besser so, kann mir vorstellen. Ja, musikalisch war es vielleicht okay. Ob es moderativ so in Ordnung war, wer weiß das schon so genau. Ja. Ich habe ja früher auch mal selber aufgelegt. Ist schon eine Weile her. Ich habe dann meine DJ-Karriere offiziell an den Nagel gehängt bei einem letzten Auftritt in Leipzig im Täubchental. War ein super Abend oder eine DJ-Karriere offiziell an den Nagel.

The Micronaut, Musiker, der in Rostock geboren ist, aber in Leipzig lebt, netter Typ, der hat jetzt was Neues, ein Album namens Kompass und darauf sind einige Tracks zu finden, unter anderem welche, wo auch seine Frau Saskia Streeck mit involviert ist. Wir hören aber erstmal einen, in dem er uns endloses Leid verspricht. Nee, vielleicht nicht uns, sondern vielleicht kommentiert er das auch. Endless Suffering, The Micronaut.

Habe ich gesagt Endless Suffering? Eternal Suffering. Das ist ja nochmal, nö, ist eigentlich nichts, ist kein großer Unterschied. Das eine ist das endlose Leid und das andere ist das ewige Leid. Vielleicht fast was Religiöses, ne? Ewiges Leid, in der Hölle sollst du schmoren. Oh Gott, wer denkt sich sowas aus? Und Leute freuen sich auch noch, dass sie daran teilhaben dürfen. Na gut, das ist ja keine Religionssendung, das ist eine Sendung für elektronische Musik. Eternal Suffering vom neuen Album von The Micronaut. Kompass heißt dieses Album, mit nur einem S hinten geschrieben. Ich finde das super, dieses Album. Man hat es ja hier gerade eben gehört. Echt ungewöhnliche Sounds, dramatische Sounds drin zu finden. 16 Tracks insgesamt. Nicht alle würde ich hier spielen, aber als Album, so als Ganzes, ich habe das gern gehört. Wir hören noch einen zweiten Track, ein bisschen längeren Track, bei dem er seine Frau Saskia Streck auch mit involviert hat. Die beiden haben ja auch eine Indie-Band zusammen, aber hier, da arbeitet sie dann in seinem Auftrag. Der Track heißt Mecklenburg. Und warum heißt er so? Ja, ich habe es ja schon gesagt. Stefan Streck alias der Micronaut kommt ja ursprünglich aus Rostock.

Rico Sacona kommt ursprünglich aus den bolivianischen Bergen, aber dann hat sie ihn irgendwie nach England verschlagen und da hat er dann seine Karriere, ich würde schon sagen, ins Rollen gebracht. Vieles von dem, was er so macht, ich meine, dieses Feld des Melodic House, des Progressive House, nicht so richtig meins, gerade wenn es so eine ultra kommerzielle Ecke geht. Aber in diesem Track hier, On My Journey, finde ich, da läuft es irgendwie gut. Das klingt frisch, es klingt irgendwie neu, es klingt nicht so, wie man es schon 100.000 Mal gehört hat. Vielleicht liegt es auch am Remix, der WSTMD Extended Remix. Ganz ehrlich, diese Namen immer, was soll das sein? Ja, Folter? Gut. Was soll das sein? Soll das so eine Art Geduldsprobe sein? Irgendwas zum Auswendiglernen? Ich verstehe es nicht. Aber gut. Die Dinger heißen eben, wie sie heißen. Wenn sie dann gut klingen, ist es mir auch egal. Rico Sacona. Tiger, kanadischer Produzent, Labelbetreiber des Turbo Recording Labels. Tiger, vielleicht kennt man ihn von seinem ganz großen Hit Tiger and Sinterios mit Sunglasses at Night, dieses Remake des Corey Hart Klassikers. Damit ist er so richtig bekannt geworden und eben auch mit dieser Art von Elektro Clash, vielleicht kann man es so nennen, oder Elektro-Pop meets Club-Music, irgendwie sowas. Tiger hat ja ein neues Album, Hot Life heißt es. Wir hören da jetzt rein. Ich bin mir nicht so ganz sicher. Könnte sein, dass sein kreatives Fenster sich mittlerweile geschlossen hat. Ich glaube, er versucht, unter Teufel komm raus, nicht in so eine billige Ecke zu rutschen, aber vielleicht fehlt ihm trotzdem so die Musik, um da so anzuschließen an den großen Erfolg, ist aber nur so ein Gefühl von mir. Der Track, an dem wir das jetzt überprüfen können, heißt I Am What I Am. Auch in einem geschrieben. Ein großes Wort in Großbuchstaben. Es wird einem also praktisch entgegengeschrieben.

Harry Likes This. Nicht etwa Harry Styles, sondern der Track heißt so. Harry Likes This. Wahrscheinlich, wenn es ein bisschen schneller zur Sache geht. Gemeinsamer Track von Human Rias und Scythe. Scythe, das ist ja die Sense. Schreibt sich S-C-Y-T-H-E, aber man spricht es Scythe aus. Habe ich mir jedenfalls sagen lassen. Und passt vielleicht ganz gut, ne? Der Sensenmann war hier unterwegs, der Schnitter, und hat uns keine Chance gelassen in diesem Track. Davor der harte Elektro-Track von Tiger. Vielleicht wird es Zeit, ein bisschen runterzukommen. Das bringt uns zu Terje Säther und einer langen, dubbig angehauchten Techno-Nummer. Nummer, habe ich schon wieder Nummer gesagt, muss ich mir dringend abgewöhnen.

Zeta kommt aus Norwegen. In letzter Zeit viele Norweger hier bei Elektro, ja. Sein Track Brain to Brain. Letzte Woche war ich völlig erstaunt. Robert Hood bringt gerade wöchentlich alte Tracks neu raus, lässt die neu mastern, die klingen fantastisch. Robert Hood ist ja der Urvater oder einer der Urväter des Minimal Techno. Der hat schon Mitte der 90er damit angefangen. Das wurde dann später, ging es ein bisschen in eine andere Richtung, so wie er es eigentlich sich nicht gedacht hat. Aber die Idee dahinter ist ja, die elektronische Musik, die verläuft dann so in Loops, der Sequencer arbeitet und minutenlang tut sich vielleicht nichts, und wenn sich dann auf einmal ein Ton verschiebt oder eine neue Ebene kommt auf einmal dazu, dann kommt einem das unter Umständen beim Hören so vor, als wäre da gerade Bahnbrechendes passiert, Gewaltiges passiert. Und das, was das im Kopf macht, das ist das Faszinierende an Minimal Techno. Hat nicht so viel mit der Minimal Music zu tun, ist einfach nur minimaler Techno mit minimalen Soundverschiebungen. Und Robert Hood war einer der ersten, der da Mitte der 90er mit rum experimentiert hat, beziehungsweise das vielleicht auch so entwickelt hat. Die Tracks, die ich so in letzter Zeit von ihm gehört habe, diese wiederveröffentlichten Tracks, die machen außerdem noch was anderes. Diese Detroiter digitalen Streicher, die haben ja auf den Synthes diese Streicher-Sounds benutzt, und die, man hört, dass es keine richtigen Streicher sind, aber der Synthi klingt da trotzdem so streicherartig, und da kann man natürlich ganz tolle Sachen mitmachen, wenn man auf diese Sounds steht. Wir hören einen dieser gerade neu veröffentlichten oder wiederveröffentlichten Tracks von Robert Hood, The First Night.

VLR oder VLA mit einem Track namens Orbiter. Was ist ein Orbiter? Ich stelle mir das immer so vor, vielleicht habe ich es ja auch aus irgendeinem Science-Fiction-Film oder irgendwelchen Sci-Fi-Romanen. Und zwar ein Orbiter ist für mich jemand, der irgendwie, vielleicht so ein Raumschiff, was im Orbit herumkreist und da unterwegs ist im Weltall, irgendwie auf irgendeine Art und Weise, vielleicht so eine Art Lieferschiff zwischen den Planeten. Ja, wird es wahrscheinlich so nie geben, aber in der Gedankenwelt, in der Vorstellungskraft vielleicht schon lange. Ne? Vielleicht liege ich da auch völlig falsch, vielleicht ist ein Orbiter auch was ganz anderes, aber es klang ja schon ein bisschen spacig und da passt, glaube ich, der folgende Track auch ganz gut zu. Er heißt Numb Denial und stammt von Dark Reality. Dark Reality, ein weiteres Pseudonym von Orlando Thorn. Und der Track, da hören wir einen besonderen Mix, nämlich den Cosmic Collisions Mix. Also, im All kommt es zu Kollisionen, so ist das dann gedacht. Ich weiß nicht, vielleicht kommt in dieser Musik auch irgendeine Art von Soundkollision zustande, die eventuell an den Weltraum erinnert. Aber vielleicht drehe ich da auch gerade wieder Locken auf der Glatze. Hier ist also Orlando Thorn alias Dark Reality.

Also so klingt ja der Cosmic Collisions Mix des Tracks Numb Denial. Wir müssen noch mal was von den Fuckers hören. Hab mich jetzt doch ein bisschen mehr in dieses Album dieser New Yorker Band verguckt, als ich eigentlich wollte. Dieses O-Album. Und schön, dass die Tracks so kurz sind, denn der Blick auf die Uhr verrät mir, so viel Zeit ist hier nicht.

I Like It Like That, die Fuckers aus New York. Das war's mit Ausgabe 954 von Elektro Royal. Hier bei BeiteFM im Programm geht's natürlich hochkarätig weiter, ist ja immer so. Mein Name ist Martin Böttcher, ich bedanke mich sehr fürs Zuhören und würde mich freuen, wenn wir uns nächste Woche wieder hören können, ja? Macht's gut, bis dann, tschüss.

Willkommen zur Mai-Ausgabe. Heute mit Sexy Laser und Kaktus Einarsson. Thea and Daniel Watts.

und den Anfang macht. Suru Singh aus London. Mit Fright. 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Eine Stunde in the Mix. Viel Spaß.

eben gehört Little Dreamer von Tare and Daniel Watts. Erschienen auf Twist and Turn.

0: Davor gab's Neues aus Stockholm. Auf dem Studio Bahnhofs-Label.
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0: Sexy Laser and Cactus Einarsson. Mango No Salsa. Und das ist PDQB, Voluptuousness im Roman Flügel Remix.

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Ihr hört beide FM Soundlook. Und hier ist Roman Flügel Teil 2. Nicht mehr ganz neu, Ende letztes Jahr erschienen sein Remix für Rexxon, Spaceport. Auf DSK Records.

Johannes Albert mit Patterson. Erschienen auf Permanent Vacation. Und davor gab's Rexon Teil 2. Eine neue Speicher auf Kompakt Extra namens Never Stops.

Weidefam Soundlook. Mit Yvonne Smack, Otatik und Thunderground. The Contrarians. Schon vor ein paar Jahren erschienen auf Spun Out. Und damit nähern wir uns auch langsam, aber sicher dem Ende der heutigen Ausgabe. Eben noch gehört Neues von Manu Letaf zusammen mit DJ Kotze. Real, you know. Und natürlich Johannes Klingebiel, eben gehört Pink Forest auf Claptrap.

Und zum Schluss noch einmal liebe Grüße an die Kommentierenden der letzten Zeit. Malalaika, Wonder Woman, Mover. Danke, danke, danke für das tolle Feedback.

Die nächste Ausgabe Soundlook. Wie gewohnt in 4 Wochen. Am 6. Juni. Hier folgt gleich For the Record, respektive Neuland nach der Wiederholung am Samstagmorgen.

Larry Heard, Deep House Pionier aus Chicago, der Ende Mai 66 Jahre alt wird mit Summertime Breeze von seinem Album Sceneries Not Songs Volume 1, das 1994 auf dem Londoner Label Black Market International erschienen ist. Und damit willkommen zu For the Record hier auf Byte FM, am Mikrofon, wie immer, Dirk Laubinger. 4 Jahre nach Sceneries Not Songs Volume 1, 1998 veröffentlichte Anthony Nicholson sein Debütalbum Dance Anthology auf Peace Rock Records. Darauf zu finden, eine Ode an den gerade gehörten Larry Heard. Anthony Nicholson mit Sentimental Journey Space Dance, a tribute to Larry Heard.

Anthony Nicholson mit Sentimental Journey Space Dance von seinem Debütalbum Dance Anthology aus dem Jahr 1998 hier bei For the Record auf Byte FM. Heute mit einer Stunde Musik aus Chicago. Und da darf natürlich Ron Trent nicht fehlen, der zusammen mit dem eben gehörten Anthony Nicholson unter diversen Pseudonymen Platten veröffentlichte. Eins davon ist Warp Dub Sound System, unter dem es allerdings nur eine 12-Inch mit zwei Stücken gab, die ebenfalls 1998 erschienen ist. Davon nun die B-Seite Warp Dub Sound System mit Night Places Darkness Upon the Earth.

0: Warp Dub Sound System, also Ron Trent zusammen mit Anthony Nicholson und Night Places Darkness Up on the Earth hier bei For the Record of Byte FM mit mir, Dirk Laubinger. Erschien 1998 auf einer 12-Inch auf Prescription Records. Und von Prescription Records veröffentlichte Ron Trent 2017 zusammen mit dem Amsterdamer Label Rush Hour eine Werkschau inklusive ein paar unveröffentlichter Stücke. Eins dieser unveröffentlichten Stücke war Black Magic Woman, das 6 Jahre später, im Juli 2023, erstmalig außerhalb der Prescription Box mit 2 zusätzlichen Remixen erschienen ist. Ron Trent featuring Harry Dennis und Black Magic Woman in der Original Version.
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Boo Williams, bürgerlich Willie Griffin, den man aber auch als Mandrake, Moonman, Quickblend Boo, Willie Snickers oder als Teil der Strictly Jazz Unit kennt, mit The Hunt for House von seiner neuesten 12-Inch, die im März auf dem Amsterdamer Label Rush Hour erschienen ist, hierbei For the Record auf Byte FM. Ebenfalls einst Teil von Glenn Underground Strictly Jazz Unit war Wickler Wender. Und der hat im September 2025 die Superhero Doppel 12-Inch auf dem britischen Label Love Universal veröffentlicht. Davon jetzt Wickler Wender mit Flight im Vix Time Traveler Full Mix.

Und das ist die Strictly Jazz Unit, hier allerdings nur noch bestehend aus Bo Williams und Glenn Underground mit Time of Speed Not Day von ihrem immer noch aktuellen Album The Tempest aus dem Jahr 2019. Und das war's mit einer Stunde Musik aus Chicago hier bei For The Record und mir, Dirk Laubinger. Es folgt der Electric Night Flight oder, falls ihr die Wiederholung am Donnerstagmorgen hört, die Golden Glades mit Sandra Z. Wir hören uns, wie immer, in 4 Wochen wieder, am 6. Juni um 23 Uhr hier auf Byte FM. Tschüss!

Constant Repeat zeigt Kurt Weill aus Philadelphia nicht nur als den entspannten Slacker-Gitarmeister, sondern als Vater von zwei Töchtern, die Fans der Sängerin und Songwriterin Charlie XCX sind. Die beiden singen auch mit bei dieser Coverversion von Constant Repeat, wie Kurt selbst zugibt, besser als er. Ein Einblick in das wahre, normale Leben bei den Weills. Text und Musik von echten Menschen, die über ihr Persönliches und Globales berichten und nicht irgendeine von Kommerz erfundene Traumwelt kreieren. Das Ganze musikalisch umgesetzt, ja, fast altmodisch. Im Rahmen der ByteFM-Themenwoche zum 50. Geburtstag des Punks wunderte ich mich über die vielen HeldInnen der ersten Stunde, auch aus der Indie-Szene, die zurückkehrten oder auch nie so ganz fort waren, und natürlich viele neue Musikschaffende, die sich auch auf die Tradition eines guten Songwriting besinnen. Diese Fertigkeiten waren ja im Punk eher verpönt oder auch einfach nicht gekonnt. Nun, wo wir uns einig sind, die können was. Warum kommt so viel gut gemachte Musik nicht in die Charts? Gibt es zu viele andere Unterhaltungsmöglichkeiten, sodass Musik nur noch im Hintergrund und zur Begleitung läuft und wird darum ganz anspruchslos gehört, was einem Streamingdienst der Algorithmen KI und die Industrie im Allgemeinen einem vorsetzt? Stehen wir wieder vor einer Revolution oder interessiert es niemanden? Um Geld zu verdienen durch Verkaufen, muss man erstmal investieren, und das können nur die wenigsten Musikschaffenden oder sehen es auch manchmal nicht ein. Der kanadische Musiker Dan Mangan bemerkte vor einigen Wochen sinngemäß, als er erstaunt auf den Hype um die Band Geese geblickt hatte und dann erfuhr, dass Geese sich mit Fake-Accounts auf den sozialen Medien in großem Stil in den Blickpunkt rücken ließen. PSYOP nennt man das heute. Fans fühlten sich betrogen, jedoch, ja, irgendwie müssen sich Musikschaffende ja vermarkten, aber Dan Mangan fragt sich, wenn eine seiner Meinung nach tolle Band wie Geese das machen muss und kann, was für eine verdammte Chance dann der Rest noch hat. Die HörerInnen von ByteFM sind willens, die Qualität handgemachter Musik und persönlicher Texte anzuerkennen, zu unterstützen und auch erstmal zu suchen. Kaleidoskop schaut sich eine Menge engagierter und gleichzeitig echter, menschlicher MusikerInnen an. Am Mikrofon ist Alice Peters-Burns. Die eingangs gehörte Coverversion von Kurt Weill ist übrigens nur auf der Luxus 2LP oder 2EP-Version von Back to Moon Beach erhältlich. In den 60ern und auch noch in den 70er Jahren entstand in Großbritannien eine Kult-TV-Serie namens The Avengers, in deutschen Landen als mit Schirm, Charme und Melone bekannt. Very British mutete sie an, und das tut auch der Name einer fiktiven Stadt in einer Episode des Klassikers Little Stopping in the Swath. Kein Wunder, dass der Rochester-Musiker David Goggin so sein neues Projekt nennt, seit 2023. Nun ist schon das zweite Album namens Hassle Olympics eingetroffen, und darauf zu hören ist eben genau diese tolle, unterbewertete, textlich-musikalische Kombination, die ich ansprach. Texte, in diesem Falle britisches Kitchen-Sink-Drama, also Alltags- oder Wohnküchendrama, sowie Psych-Musik. Auf Hassle Olympics geht es dann auch wortwörtlich um die täglichen Haushaltsarbeiten und Ereignisse wie dem Müll, Household Waste.

Tim Presley alias White Fence, produziert von Ty Segall. Da kann man Obskures erwarten und doch klingt alles ganz nah bei uns und unserem normalen Leben. Frei aus Tims Alltag allerdings und natürlich einfach fein, was da auf dem neuen Album Orange geboten wird. White Fence gab zu, sich mal eine Rolex gewünscht zu haben. Mehr psychedelische Glückseligkeit nun aus Portland mit Wooden Overcoat und deren Debütsingle Home aus der bald folgenden EP Hello Sunbeam. Brent Hajek hat in der Pandemie nach langer Pause Songs aus seinen Teenagerjahren neu und spontan umgesetzt. Home handelt von der Schönheit von etwas, was man in der Gegenwart hat, das aber unweigerlich nicht ewig am Leben bleiben wird. Übrigens steht Wooden Overcoat passend für die sehr schwarzhumorige Bezeichnung für einen Sarg. Brent Hajek hat die ganze EP alleine aufgenommen und für Live-Auftritte aber inzwischen eine Band zusammengestellt. Wooden Overcoat mit Home.

Etwa Summer Rain von den beiden renommierten DuopartnerInnen Joe Bartlett und Neil Haydock. Dann doch einmal eine fiktive Welt, aber doch eine persönliche von Joe und Neil. Die Welt nach einem tollen Buch oder einem schönen Spaziergang da, wo man von der Zukunft träumt. Aber Joe bezieht sich im Text auch auf die alljährlichen Sommerurlaube auf der schottischen Insel Barra, wo ihr Vater aufwuchs. Neil Haydock unterstützt sie musikalisch, seit sie Promo für seine Band Submarine machte, ob nun bei Joe Bartletts Musik, ihrem Blog, der auch das traumhafte Green Man Festival in Wales behandelte, das sie mitgegründet hat. Wir bleiben sommerlich, zumindest empfinde ich es so. Der Kanadier Mathieu David Gagnon macht mit wechselnder Besetzung als Fleur Laurentienne Musik, irgendwo zwischen Klassik und Elektronik. Auf Volume 3 oder Volume 3, seinem neuen Werk, verwöhnt er zwar nur eine halbe Stunde, aber dafür ganz magisch mit einem Soundtrack zum jeweils eigenen Film. Mein Film enthielt Wiesen und Felder und Wälder im Sonnenschein. Im ausgewählten Stück geht es aber aufs Wasser zu einer Regatta. Regatta.

Auf Martin Carls neue Single Connie Converses Playing at My House gab mir das die Gelegenheit, die Musik von Elizabeth Eaton Converse kennenzulernen. So hieß sie im wirklichen Leben. Vielleicht ist sie auch noch am Leben. Die im Alter von 50 Jahren 1974, jetzt mal nachrechnen, ja, dann hätte sie schon ein ziemlich ordentliches Alter jetzt, freiwillig spurlos verschwand auf der Suche nach einem neuen Leben. Ihre Songs erschienen erst 2009 zum ersten Mal auf dem Album How Sad, How Lovely und dieses wird nun zum zweiten Mal nach 2015 von Third Man Records wieder aufgelegt. In We Lived Alone schilderte Connie Converse ihr Leben mit Haus und Natur. Der Kanadier Spencer Krug bietet auf seinem Plattenlabel Pronounced Krug nicht nur anderen Musikschaffenden wie Lillian King Raum, sondern veröffentlicht dort auch selbst wie seine neue Single Berserker Mode, wo er jemanden durch die Welt stürmen sieht mit den Konsequenzen auf den Fersen. Ganz klassischer feiner Pop, der sogar ein wenig an Randy Newman erinnert.

Einige finden seine Musik zu traurig, aber c'est la vie oder vielmehr sein Leben. Fran Carlisle schafft es aber gleichzeitig, ein paar Sonnenstrahlen in die Tristesse fallen zu lassen, während er seit einiger Zeit ohne großes Aufsehen Songs schreibt, direkt aus seinem Leben. Nur ein Instrumental und dann ein kurzes aus seiner EP gab es Luna, aber ich finde es ganz sommerabendlich. Justin Morris kam aus North Carolina und es zog ihn nach New York. Dort wollte er nicht seine Träume erfüllen, wie das alle anderen so tun, sondern aufgeben. Ihr ahnt es, sein größter Traum war, Musiker zu sein. Als Merchandise-Verkäufer für einen großen Indie-Star lernte er die Realität dieses Lebens kennen, die harte Arbeit, die wenigen glitzernden Momente, die Geld sorgen. Justin zog zur Untermiete in Bushwick ein und war noch nicht mal einen Tag in seiner neuen Bleibe, als die Tür eingetreten wurde, er gefesselt wurde und ausgeraubt. Wie verarbeitete Justin Morris? Natürlich mit einem Song. Das neue Projekt Sluice erblickte das Licht der Welt. Ziemlich schnell umgedrehte Entscheidung. Inzwischen zum Quartett angewachsen und wieder zurück in North Carolina veröffentlichten Sluice ihr neues Album Companion. Denn um Gemeinschaft geht es beim Musikmachen, findet Justin Morris jetzt. Aus dem ihr nun das ruhige Overhead hört, wie alle von Sluices Songs über echte Menschen und ganz gerade raus.

Der letzte Winter in Kanada war eisig, sogar in Kuyon bei Ottawa. Aber genau dort nahm die Schweizerin Femi Luna ihr zweites Album auf. Wash My Pain Away, ein Schmerz, dem sie sich in der Isolation und Gleichförmigkeit durch den meterhohen Schnee völlig aussetzte und den sie dann in Musik umsetzte. Anxiety ist die letzte Single vor der Veröffentlichung des Albums. Und endlich komme ich jetzt mal wieder dazu, Natalie Jane Hill aufzulegen. Lucky to be.

Für lauter neue Musik komme ich kaum dazu, mehr vom gerade gehörten Album vorzustellen und auch nicht selber zu hören. Wo ich mich so drauf gefreut habe und es auch versprochen habe. Nun aber gerade geschehen, Natalie Jane Hill mit Lucky to Be aus dem übertollen Hopeful Woman mit feinsinniger Betrachtung ihrer persönlichen Umstände, ihren eigenen kleinen Hoffnungen, die anstecken können und sollen. Dave King alias Gurry Worry, ich bin immer versucht Curry zu sagen, Gurry Worry aus Edinburgh macht bescheiden weiter seinen ausgefeilten Pop, ja Pop, so wie er sein soll. Er hat noch viele Überraschungen auf Lager für dieses Jahr. Sein Album Glue handelt, wie der Titel schon andeutet, vom Zerbrechen und vom Versuch, das Zerbrochene zu reparieren. Die neue Single ist Have You über die Tatsache, dass man nie in Menschen hineinsehen kann.

Meint er etwa des Kaisers neue Kleider? Die Nacktheit ist allerdings nicht mehr zu übersehen. Oder lässt sich der unablässig musizierende anglophile ehemalige Anglistikprofessor John Andrew Frederick aus L.A. mit dem Stück aus seinem wieder mal neuen Album unter dem Namen The Black Watch über etwas ganz anderes aus? Your Clothes, Sir, war das. Die Intention der folgenden Kompilation ist klar, bedrückend und bitter nötig. Zum dritten Mal stellten die TuneFork Studios und Beirut Synth Center massig von einheimischen und ausländischen KünstlerInnen zusammen eine wahre Fundgrube. Die Erlöse des auf Bandcamp erhältlichen Volume 3 of the Land gehen an Beit Am und andere lokale Initiativen in Beirut und in dem Süden Libanons, um denen zu helfen, die ihr Zuhause verloren haben oder gar schon wieder verloren haben. Daraus heute zwei Stücke, das wehmütige You are the house around which I'm the wind von, ich hoffe, ich spreche das jetzt richtig aus, wahrscheinlich hat diese Abkürzung irgendeine Bedeutung, XLMXKHV. Und dann Mary Latimore mit Pascal Semerjian und Fadi Tabal und dem Song Nada.

Die unverkennbaren Harfen- und Elektronikklänge von Mary Latimer zusammen mit Pascal Semerjian und Fadi Tabal auf einer üppigen, Verzeihung, Kompilation namens Volume 3 of the Land. Die Erlöse fließen in die Unterstützung von obdachlos gewordenen Menschen in Beirut und dem Süden Libanons. Nguyen Zen Mi wohnt in Brüssel, aber hat italo-vietnamesische Wurzeln. Ihr neues Album L'uso e gli attributi del cuore als Radio Hito hat lange gebraucht und enthält nun die perfekte Essenz von unzähligen Live-Konzerten von Galizien bis Kasachstan und orientiert sich an der Liedform, ein Gedicht musikalisch erweitern. Es war Lyrik des zeitgenössischen Dichters Claude Royer-Journaud, die vertont wurde, aber auch nicht perfekt. Den Rest soll das Publikum beisteuern in stetiger Entwicklung der Musik.

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Auch Nick Carlisle wurde zu seiner neuen Single Three Stories of a Half Human von einem anderen Künstler inspiriert, in diesem Fall von einer Dokumentation über den Maler Francis Bacon und Gestalter Francis Bacon. Sein Album The Mad Decades erwartet euch Ende Mai. Und auch hier der Beweis, dass Texte intelligent und persönlich sein können und die Musik handgemacht, die Musikschaffenden kreieren. Wir hören zu, in den Charts läuft es aber leider umgekehrt. Die Industrie rät unseren Geschmack und lässt am Förderband Futter.

produzieren. Dass Pop auch so klingen kann, eigentlich nicht nur eine Folge der über die Jahre zunehmenden musikalischen Kompetenz, sondern eben eine Absage, nicht eine Absage an eine Kommerzialisierung der Wurzeln, sondern für mich eine neue Revolution, die dem Einheitsbrei und auch jetzt neu der KI den Kampf ansagt. The Mad Decades hat genau das zum Ziel und wird Nick Carlisle's viertes Soloalbum neben seinen vielen, vielen anderen Projekten werden. Nick Carlisle bedauert die neue Rolle von Musikschaffenden mit ständiger Social-Media-Präsenz zu Füßen des Publikums, um die Essensreste zu betteln, noch dazu. Derweil beschäftigt sich Julia Greenberg aus New York City mit Abschieden, Trennungen und Verlusten und klingt dabei erstaunlich hoffnungsvoll auf ihrer neuen EP Born Sentimental. Der Gratwanderung zwischen Wertschätzung von Erinnerungen und dem Mut oder, ja, auch dem Zwang, etwas anderes zu machen. Realistisch von einer Frau geschrieben, die schon etwas Leben gesehen hat. Endlich auch wieder eigene Songs nach vielen Jahren des Komponierens von Soundtracks, Theatermusik und Dokumentation. Julia Greenberg ist auch noch Filmemacherin. Und hier besingt sie die Herbstblätter.

Laut Theodor Adorno soll Kunst immer einen Partikel Neues enthalten, oft zitiert, aber schwieriger denn je. Gleichzeitig ist es das Argument für den Vorteil der Menschen über die KI. Letztes Jahr wurde Emily Portman von vielen Leuten zu ihrem, ihrem neuen Album gratuliert. Aber sie hatte kein Album veröffentlicht. Die KI, hatte ihren Stil nachgeäfft und die Stimme, und zwei Alben mit gefälschtem Material erschienen, unter anderem auf Spotify und Apple Music. Inzwischen sind die Alben nicht mehr zu sehen, aber die Angst bleibt. Emily Portmans Album Dominion of Spells hingegen ist ihres, real und menschlich. Nur ein kleiner Einblick heute in das Album mit Flowerface, das habt ihr gerade gehört. Graham Reynolds nimmt uns mit auf Reisen durch die Zeit und durch Atmosphären, zum Beispiel nach Lawston Castle, in Klammern Castle, einem Teil der Geschichte seiner Ahnen.

In Erwartung seines neuen Soloalbums tröstet uns Steve Gunn mit einer EP, nicht, dass er wenig publiziert. Erst im November gab es Daylight Daylight, ein Bandalbum. Auf der EP kann sich Steve Gunn nun wieder, wie er das auch solo live tut, experimentell austoben. Und vor zwei Wochen durfte ich das wieder erleben, in einem ganz wunderbaren Rahmen bei einem Privatkonzert bei den rührigen MusikunterstützerInnen Limonia und André. Vielen lieben Dank dafür. Steve Gunn, sich sichtlich zu Hause fühlend und erleichtert ob seiner Trennung von, darf man das hier sagen, aber ist ja seine Geschmackssache, Matador. Der Druck war so gar nichts für ihn. Also eine EP. Und zwei Stücke wurden remixed von Sonic Boom, also Peter Camber, einst bei Spaceman 3. Another Fate präsentierte sich soeben im neuen Sonic Boom-Gewand. Und der nächste Song wiederum, Machina, das ist ein neuer.

Steve Gunn läutet mit Machina das Ende dieser Sendung voll mit engagierten MusikerInnen ein. Viele ohne Scheu vor Sentiment und auch mal Popmusik. Gegen die vorgekaute Musikpampe Handgemachtes und nicht KI erbrochen. Zum Abschluss hört ihr noch The Bathers, die gnadenlos chamberpoppige Samtstreicherorchester mir ein wunderbares, noch ein wunderbares Konzerterlebnis in Perth, Schottland bescherten. Und dann gibt's noch Neues von BCMC. Also Bill McKay und Cooper Crane, das Superduo mit Kaleidoscope. Dies war Kaleidoscope. Danke euch fürs Zuhören.

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1: Das ist The Good Nights mit Sebastian Hampf und wir starten entspannt mit Arlo Parks und Heaven. Tachchen.